0: weniger Sauerstoff zu haben. Dafür hast du mehr rote Blutkörperchen. Dafür musst du nachher noch fliegen. Dafür musst du irgendwie 10 Stunden sitzen. Das ist extrem schwierig. Darum Medizin generell. Es ist nicht eine exakte Wissenschaft. Es ist so komplex. Und wird die verschiedenen Werte, Stress, am Schluss ist ja alles ein Stress, positiv wie negativ. Und wird das kannst auswägen, so dass es am Schluss gleich noch im Positiven bleibt, das muss jeder für sich selber herausfinden. Und das ist spannend.
1: In dem medizinischen Bereich, aber ich merke jetzt auch gerade, ein Sportler ist mehr als nur 400 Meter Rennen, oder? Du musst dich mit deinem Körper auseinandersetzen. Und da gibt es so viel, was man kann lernen, wo man kann umsetzen. Was würdest du behaupten? Was ist dein grösste Learning aus dem Sport, den du machst für dich selber?
0: Also das grösste Learning muss ich gerne überlegen, aber ich kann dir sagen, was das Eindrücklichste ist. Wir haben so ein Training, das ist 4x300 Meter. Und das ist ein extrem Laktazitstraining. Das heisst, simulierend für die Leute draußen, die können sich vorstellen, du gehst aufs Velo und trittst 30 Sekunden voll. Und ich meine, du kannst maximal 10 Sekunden voll und nachher bist du einfach nur noch 20 Sekunden. Okay, du machst es 30 Sekunden voll. Dann machst du 10 Minuten Pause und machst es wieder. Machst 10 Minuten Pause, wieder, 10 Minuten wieder. Und das ist so Simulierende bei uns. Wir machen 300 Meter mit einem ziemlichen Tempo, dann wirst du sauer, hast 15 Minuten Pause, machst wieder 300, wirst noch mehr sauer. Und es ist immer so lang, dass das Laktat sich nicht ganz abbauen kann. Und am Schluss bist du so verdammt sauer in deinen Beinen und es tut dir alles weh und du verfluchst es und nach dem dritten Lauf denkst du, was mache ich da eigentlich, Mann? Kommst ins Ziel, hast es vorbei und dann freust du dich schon fast wieder aufs nächste Training. Und ich habe das nie gecheckt, wie geht denn das? Wir sind im Training und es ist so schlimm und es tut so weh und kaum ist es vorbei, die einen liegen am Boden, müssen sich halb übergeben und Leute, die von außen zuschauen, da war mal eine Freundin von meinen dabei, die gesagt, hey, was ist eigentlich los mit euch? Spinne dir. Bis ich im Spital realisiert habe, Frauen haben mehr als ein Kind. Wieso? Ich war bei einer Geburt dabei, die wirklich schlimm war. Das hat mir die Hebamme gesagt, es war für sie die schlimmste Geburt. Normale Geburt. Es ist nicht vorwärts gegangen jetzt ins Detail, es war einfach schlimm gewesen. Und die Frau hat extreme Schmerzen müssen ertragen. Es ist lang gegangen und es ist wirklich heftig gewesen. Also mir ist es extrem nahe gegangen. Und dort habe ich auch realisiert, das Emotionale an einer Geburt ist nicht unbedingt, dass ein Kind auf die Welt kommt, sondern dass du deine Frau nie im Leben so an der Grenze siehst wie bei einer Geburt. Okay, am nächsten Tag bin ich zu ihr gegangen, weil ich bei Unterassistent war und habe immer so die Nachuntersuchung gemacht. Und dann war die Hebamme dabei gewesen und hat gesagt, sie... es tut mir mega leid, auch dass wir die Schnittchen machen und dass es so wehtun hat. Und das habe ich jetzt auch noch nie erlebt, das tut mir mega leid. Und dann sagt die Frau einfach, aha, ja, das war gar nicht so schlimm gewesen. Und die hat um ihr Leben geschrauen. Und dort habe ich realisiert, irgendetwas ist in unserem Körper und vor allem bei der Frau, und ich meine, ich habe ihn hochachtig, wirklich. Es gibt einen Mechanismus, dass wir Schmerz vergessen. Sonst gäbe es keine Frau, die mehr als ein Kind hat. Und das ist so die grösste Erkenntnis, wieso dass so viele Athleten die heftigsten Trainings machen und gleich immer wieder das machen.
1: Und das ist ein sehr schönes Schlusswort. Wir haben unsere 26 Minuten erreicht, sogar ein bisschen überschritten, aber es macht nichts. Ich habe gerne zugelassen. Danke dir vielmals für deine Zeit und für den spannenden Einblick auch in deine Tätigkeiten. Das Top hoch 3 gibt es heute in einer Woche wieder und dann spannenderweise mit einer Ägyptologin. Ich freue mich, wenn ihr auch dann wieder dabei seid. Ciao zusammen.
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1: Mit radikalisierten Jugendlichen, die auf Syrien ins Kriegsgebiet reisen, hat alles angefangen und dann ist er gekommen. Und dann hat sich die ganze Situation ein bisschen entspannt. Heute ist er bei uns im Studio. Ich freue mich sehr. Urs Alemann, herzlich willkommen. Wir haben vorher abgemacht, wir duzen uns. Das finde ich sympathisch, vor allem wenn jemand kommt, der der Leiter ist von einer Fachstelle Extremismus und Gewaltprävention. Urs, erzähl schnell, was machen ihr eigentlich genau?
3: Ja, wir haben in den letzten 4 Jahren in der Stadt Winterthur natürlich nicht die Fachstelle alleine, sondern in der ganzen Stadtverwaltung haben wir einerseits ein Netzwerk aufgebaut gegen Extremismus und Gewalt. Dann das Zweite ist, dass wir in dieser Fachstelle eine Beratung anbieten für Angehörige, Fachpersonen oder das Umfeld, das sich potenziell radikalisieren Studierenden, die dann anrufen können und auch um Rat fragen, wenn sie Orientierung brauchen oder Handlungstipps. Das ist das zweite Standbein von dieser Fachstelle. Und dann haben wir noch das dritte, das ist der Wissensaufbau. Das heisst, dass man, so wie es halt den Lauf von der Zeit auch gibt, ganz viel mit neuen Strömungen zu tun haben. Zum Teil legale, zum Teil sind das illegale Formen von Extremismus. Und auch dort wird eigentlich die Stadt Winterthur mit dieser Fachstelle, mit dem Netzwerk dahinter, ein Instrument in der Hand haben, wo man kann agieren kann, statt dass man nur reagiert auf neue Einflüsse.
1: Eben, wie nie genau funktioniert, das erfahren wir jetzt in den nächsten 25 Minuten hoffentlich noch, aber wir wollen ja vor allem von dir ein bisschen etwas kennenlernen. Nur noch mal schnell, ich habe es ja anfangs gesagt, angefangen hat alles mit den radikalisierten Jugendlichen, die von Syrien, von Winterthur auf Syrien in den Krieg gezogen sind. Damals, im Vergleich zu heute, ist schon ein sehr brisantes Thema gewesen. Heute hat es sich ein bisschen entspannt, oder? Kann man schon sagen.
3: Ja, das Thema an sich hat sich ein bisschen entspannt, weil einfach auch die Leute wissen, besser damit umzugehen. Es bleibt aber so, dass der Umgang mit so radikalisierten Leuten immer eine Herausforderung bleibt. Ich glaube, dort muss man auch dranbleiben und ständig im Austausch auch mit neuen wissenschaftlichen Erkenntnissen zum Beispiel schauen, machen wir alles richtig, wo machen wir Fehler, ist alles auch rechtsstaatlich. Also übertreiben wir in der Prävention oder befinden wir uns noch in der Meinungsfreiheit, wenn wir gewisse Massnahmen machen oder auch Präventionsstrategien. Und das bleibt eine Herausforderung, glaube ich. Im Moment hat sich es entspannt, vor allem darum, weil das Netzwerk, das ich angesprochen habe, schon, das ist recht gut ausgebildet in der Früherkennung von so Radikalisierungen. Also kann viele Leute, Fachpersonen in Winterthur, können mit so Leute umgehen, selber, ohne dass sie sich melden bei dieser Stelle. Und das freut mich natürlich sehr.
1: Ihr habt ja kürzlich auch den ersten Winterthurer oder das erste Winterthurer Präventionsforum gemacht, um genau die Leute im Verein auf das zu sensibilisieren, oder?
3: Genau, ja, das ist für mich von Anfang an ein grosses Anliegen gewesen. Ich habe 10 Jahre in der Gewaltprävention in der Stadt Zürich gearbeitet und dort ist man relativ früh auch auf Verein los, weil Verein aus Sport, Kultur, aber auch aus dem Religionsbereich raus, das sind meistens ehrenamtlich, freiwillig geführte Vereine, die ganz eine wichtige Funktion auch hat für den Kit und den Zusammenhalt in einer Stadt. Und dort arbeiten aber freiwillige Leute, das sind keine Profis. Und die brauchen irgendwo Unterstützung, weil sie haben es dann zum Teil mit so Leuten zu tun, die auffallen und sie müssen das selber einschätzen können, aber auch wissen, wo die Hilfestellungen können erreicht werden. Und das haben wir gemacht mit gut 50 Leuten, verschiedene Funktionäre. Klar hat es Vereine gegeben, die haben dann auch 3 Leute geschickt. Aber das ist mal ein erster Schritt, das werden wir jetzt jährlich machen. Nicht nur, dass die Stadt quasi vorgibt, was für Themen das ist, das wollen wir interaktiv machen, dass auch die Vereine sich melden können, weil wir haben ganz gute Beispiele, die dann auch wie auf einer Plattform geteilt werden.
1: Das heisst also, dass in Zukunft das Umfeld von jemandem, der negativ auffällt, wenn man das so sagen darf, selber könnte theoretisch mal das Gespräch finden, suchen und da mal einen Weg einschlagen. Ist das die Meinung von
3: dem? Das ist richtig, das ist die Meinung von der Früherkennung auch, dass man relativ früh auch Leute darauf anspricht, dass man sich getraut und aber auch weiss, wo die persönlichen Grenzen liegen. Und die sind von Person zu Person verschieden. Und je nachdem macht es vielleicht Sinn, wenn man eine vertrauliche Beratung macht und so wie die eigene Position auch lernt zu klären. Und so wollen wir eigentlich eine Hilfestellung bieten.
1: Das klingt jetzt vielleicht ein bisschen blöd. Ich stelle mir so ein bisschen so einen Undercover-Agent vor. Mhm. Jetzt, wenn ich mit dir so rede, weißt du, wo denen, wo irgendwo sich auch in gewisse Gruppierungen muss können reinsehen. Mhm. Ist das auch ein bisschen der Reiz von dem Job, den du machst?
3: Absolut nicht. Ich bin unglaublich ungern ein Ermittler. Also, es tönt ja dann nach verdecktem Ermitteln. Und es geht mir mehr darum, dass ich, eigentlich auch den Job aus dem Grund angefangen haben, weil mir Winterthur sehr, sehr am Herzen liegt, weil ich finde, dass wir sehr also ich bin da aufgewachsen und geboren und ich finde, dass wir eine sehr tolle Stadt haben und ich so wie auch ein Bedürfnis habe, verschiedene Gruppierungen auch irgendwo zusammenzubringen und gerade die islamische Community in dem Sinn stärken, weil das sind nicht Radikale alles, im Gegenteil. Zum Teil hat es Vereine, die sind schon über 30, 40 Jahre, also länger als ich lebe, sind die schon in Winterthur, mit den Sulzer, mit der Industrialisierung hat es die Vereine gegeben. Und die gehören dazu. Und es ist wichtig, dass man die stärkt in der Früherkennung. Nicht, dass sie unter das Brennglas der Medien kommen und so unnötig unter Druck dort, wo es auch nicht in Ordnung ist, dass die unter Druck kommen.
1: Also Medien haben auch viel ein bisschen aufgepauscht. Zum Teil das Problem macht aus etwas, was vielleicht vorher nicht war.
3: Ja, das ist immer schwierig. Die Medien sind Segen oder Fluch. Wenn die Medien vielleicht nicht wären, gäbe es die Fachstellen nicht, wo ich ganz einen wertvollen Bestandteil neben allen anderen, die schon einen riesen Job machen. Wir haben Polizei, Sozialarbeit, Integration, die Schulen, die schon wirklich viel machen im Präventionsbereich. Ist natürlich schon, hat es gewisse Geschichten rund um die Anur-Moschee gegeben, wo natürlich dann auch die Stadt unter Druck gekommen ist und wegen dem ist die Fachstelle entstanden. Und trotzdem finde ich halt, was mich schwierig dünkt, ist, wenn man Einzelpersonen ins Licht zehrt, also unter das Brennglas und dort der Persönlichkeitsschutz zum Teil recht vernachlässigt wird, ohne dass man auch weiss, sind die jetzt wirklich schuldig oder nicht. Das ist so ein bisschen
1: Fluch oder Segen bei den Medien. Ich hoffe, heute ist eher ein Segen. Wir werden dich sicher ein bisschen besser kennenlernen. Du hast sicher einen spannenden Beruf. Angefangen hat aber alles ganz woanders. Du hast mir nämlich kurz vor der Sendung noch gesagt, du bist eigentlich gelernter Gärtner.
3: Genau, ja, ich bin Landschaftsgärtner. Ich habe in Oberwinterthur in Wallrütti bei der Zülig Gartenbau AG habe ich die Lehre gemacht. Das war gerade vis-à-vis vom Schwimmbad gewesen. Jetzt ist dort eine Überbauung. Die Gärtnerei, die Gartenbaufirma gibt es nicht mehr. Und ich mag mich noch gut erinnern, so im Sommer, wenn ein Bad voll war und ich mit so einem Riesen, mit einer riesen Garette, mit frischen Setzling drauf, hinter der Trampe bin, dann ist das recht einschläfend gewesen, wenn man so das Kindergekreische und das Wasserplansch gehört hat. Es war aber auch sehr eine schöne Zeit gewesen, weil ich etwas gemacht habe, was ich eigentlich gerne mache, nämlich mich bewegen, in der Natur raus sein, mit Holz, Stein zu bauen und auch mit Pflanzen. Pflanzenkenntnis ist ganz etwas Wichtiges dort. Es hat mich sehr erfüllt, aber ich wollte halt dann auch irgendwo einen zweiten Berufsweg einschlagen und habe das dann gemacht.
1: Eben, du hast ja dann den sozialen Weg eingeschlagen, unter anderem hast du einen Abschluss in sozialer Arbeit. Warum hat dich das nach dem Landschaftsgärtner so interessiert? Sind die kreischenden Kinder schuld, die am im Hallenbad nebenan Lärm gemacht haben? Oder was war ausschlaggebend für den Wechsel?
3: Ja gut, zwischendrin ist noch das Militär gekommen. Und ich habe einfach dort, also ich bin Baumaschinenführer. Also die grossen Raubentrags, Pneuladenschaufeln, dort bin ich spezialisiert gewesen drauf, bei den Genietruppen. Die haben dann geschaut, dass Pontonier, wo die Brücken bauen, die eine schöne Anfahrtsrampe haben, zum Panzerdämm verschieben. Und in dem Zug hat es ganz viele verschiedene Leute gehabt. Das hat mich so ein bisschen triggert, fasziniert, ein bisschen mehr noch in die Welt rauszuschauen. Also, wir haben vor allem Handwerker natürlich gehabt, wo Baumaschine ein Begriff war, aus dem Wallis, aus der Ostschweiz, vom Engadin, von überall her. Und das war ganz eine spannende, vielfältige Truppe gewesen, wo ich auch einen guten Kontakt hatte, auch wenn wir politisch zum Beispiel sehr verschieden gewesen sind. Und das hat mich dann wieder triggert, ich will mehr mit Menschen zu tun haben. Und ich habe mich so während dieser Militärzeit habe ich mich dann entschieden, ja, ich will noch reisen, sicher. Das habe ich dann auch gemacht. Und nachher will ich aber wie einen Wechsel noch haben, wo ich mehr mit Menschen zu tun habe. Und die Sozialarbeit liegt einfach nicht, wenn man noch Berufsmatura gemacht hat. Das ist für mich neben der Landschaftsarchitektur so das zweite Gleis gewesen, in die Sozialarbeit hineinzukommen. Ich bin dann über die offene Jugendarbeit in Zürich Altstädte bin ich Jugendarbeiter gewesen, 6 Jahre, und habe dann ein Studium angefangen, berufsbegleitend.
1: Aber es hat ja auch viele Möglichkeiten gegeben, so mit Menschen zu reden. Gerade du warst auch sportlich in der Natur, da hätten sie auch mit Sportlehrer werden können, oder? Da hättest du ein Kind zu tun gehabt, eher auf der fröhlicheren Seite, weil der Weg, den du eingeschlagen hast, ist ja, ich sage es mal, nicht immer happy und fröhlich und alles ist gut.
3: Ja, und das ist das Problem. Also noch heute für mich, dass ich eher ein harmonischer Typ bin und nicht immer gut kann mit negativen Emotionen umgehen. Ich bin dort vielleicht auch ein bisschen sensibel. Das hilft mir dann wiederum in der Früherkennungsarbeit, dass ich einfach so ein bisschen Sensorium habe, weil man ein bisschen sensibler ist. Aber es ist schon so, schon in der Jugendarbeit, dann später in der schulischen Gewaltprävention, wo es viel um Mobbing gegangen ist, im Kinderschutz dann noch später, bin ich immer wieder an emotionale Situationen gekommen, wo ich auch Schwierigkeiten hatte. Das ist ganz klar. Und mit dem wollte ich lernen umgehen, weil für mich ist es immer ein Highlight, wenn man dann, man kann nicht viel helfen. Die Sozialarbeit ist nicht so wirkungsvoll, wie man sich's würde wünschen, aber dort, wo man eine Hilfestellung kann bieten, diesen Leuten, das ist, gibt auch eine gewisse Befriedigung.
1: Wie oft ist das? Ja, ich kann sagen, hey, da ich wirklich können, oder ja. Damals noch, wo findest du, kann ich wirklich können helfen und bist befriedigt heim?
3: Ja, also es gibt wirklich, also ich muss den Sozialarbeiter ein grosses Kränzchen winden. Ich bin ja jetzt auch nicht mit dem, dieser Funktion in. Ich finde das ein unglaublich schwieriger Job. Es gibt so Highlights, also zum Beispiel, was mir bis heute noch bleibt in der Jugendarbeit, ist ein Jugendlicher auf mich zugekommen und hat gesagt, Urs, du bist ein riesen A. Und ich, ja, wieso denn? Schau mal die dreckigen Finger, die ich habe. Und ich, ja, was ist denn, was habe ich damit zu tun? Ja, wegen dir habe ich jetzt die Lehrstelle bekommen und ist sich auch bedankt. Und das ist, obwohl das sehr auf eine komische Art natürlich der Dank gekommen ist, hat mich das irrsinnig gefreut. Und ihn auch. Wir haben beide so ein bisschen Tränen in den Augen gehabt. Und das sind so Highlights. Die sind aber in der Sozialarbeit eben sehr spärlich. Da muss man ein dickes Fell haben. Und vor allem auch das Leben nebendran, dass man das überhaupt aushält. Das ist nicht nur in der Sozialarbeit schon so. Ich sehe jetzt auch die Polizei oder habe eben im Kinderschutzbereich sonst gesehen. Das sind wirklich Leute, die tough sein müssen. Wo ich selber nicht, also in dieser Front aussen, wo sie arbeiten, nicht das Gefühl habe, dass ich über Jahrzehnte das machen kann. Und da haben wir wirklich viele gute Leute auch in Winterthur am Start, wo man wirklich den Hut muss nehmen. Ja.
1: Wenn du sagst, du bist ein harmonischer Mensch, wie geht man denn amigs heim ab? Das ist ja nicht ein Job, aber das, was du heute noch machst, ist nicht ein Job, wo du einfach dann von 9 bis 5 und dann gehe ich ins Büro raus und kann es hinter mir lassen. Wie viel Arbeit nimmst du mit heim und wie geht die Familie, deine Umwelt damit um?
3: Ja, das ist noch, also einerseits bin ich sehr gut abgrenzt, gegenüber von der Familie ist das nie ein Thema gewesen, schon früher. Also meine Frau sagt mir manchmal fast, du erzählst zu wenig, erzähl doch mehr, kannst doch nicht alles mit dir rumtragen und so. Aber für mich ist es wichtig, dass man die Abgrenzung hat. Und es hat auch mit dem Gärtnerberuf zu tun. Da hat man immer geschaut, dass das Gartentürli am Schluss zu ist beim Kunden. Das ist meinem Chef immer ganz wichtig gewesen. Er hat gesagt, schaut einfach, dass also das Gartentürli zu ist. Das heisst auch, dass er alle Geräte draussen haben aus dem Garten. Dass man nicht muss irgendwo eine Schaufel holen und so. Und das Gleiche mache ich eigentlich bis heute, dass ich wirklich schaue, wenn die Tür zu ist, ist das zu. Und gehe so heim. Natürlich hat sich das verändert. Die Stelle ist sehr herausfordernd. Du bist auch exponiert als Persönlichkeit. Und da hatte ich schon in der ersten Zeit ein rechtes Kopfkino am Abend. Ja, mache ich es richtig? Es gibt sicher auch Fehler, die man macht in dieser Arbeit. Was hat das für Auswirkungen? Und da nimmt man natürlich schon einen gewissen Ballast auch mit.
1: Und dann ist der Ausgleich ganz wichtig, oder?
3: Genau. Und,
1: Sport nehme ich an, bei dir ein hohes Thema, du hast vorher angesprochen. Ja. Wo trifft man dich denn so an?
3: Ja, also,
1: Sportgebiet?
3: Ja, also wenn es gut läuft, im Moment bin ich ein bisschen verletzt, ich habe ein bisschen Hüftprobleme im Moment, aber wenn es gut läuft, dann bin ich gerne im Eschenberg. Also dort trifft man, das ist mein Hausberg, ich gehe viel laufen. Velofahren kommt beim über 40-Jährigen immer noch so ein bisschen dazu, das gehört, glaube ich, wieder dazu. Zu einer Midlife-Kreis ist auch, dass man dann ein Rennvelo sich kauft und ich bin dort viel im Wieland unterwegs, wo es sehr schöne Strecken hat oder im Töstal mit Kollegen hat zum Teil und das gibt mir schon Luft und einen Ausgleich. Ich bin auch viel im Garten natürlich, weil ich das unglaublich geniesse jetzt, dass ich nicht für einen Kunden muss arbeiten, sondern für mich selber darf arbeiten und vor allem kann schauen, wie die Pflanzen wachsen, wobei ich eher so auf extensiv bin, das heisst möglichst wenig Pflege und mehr zuschauen. Das muss ich auch ehrlich sagen.
1: Ist aber auch schön. Ich stelle mir vor, du hast wahrscheinlich einen mega schönen Garten.
3: Ich finde ihn schön. Es ist jetzt kein Park, wo wir Eintritt verlangen können, aber ich finde ihn schön, ja. Und er wächst wirklich jedes Jahr. Es ist auch das Glück, wenn wir lang darf in Winterthur sein und in den, so einen Garten haben. Schon über 17 Jahre, dann kann man ein bisschen zuschauen, wie die verschiedenen Sträucher und Bäume gross werden. Und das ist sehr eine schöne Sache.
1: Dann kommen wir zurück zu deinem Job, den du jetzt machst. Und zwar, die Stadt Winterthur gilt als die sicherste Grossstadt der Schweiz. Ist die Frage berechtigt, wenn man sagt, warum braucht es so eine Fachstelle?
3: Ich finde das absolut berechtigt, die Frage. Und ich frage mich das auch immer wieder, weil es gehört dazu, dass man sehr kritisch mit so Präventionsstellen ist auch. Also ich bin natürlich froh, wenn ich das kann sein. Und wenn es nicht Politik ist oder was der Worst Case wäre, wenn jetzt Fachleute aus anderen Städten würden sagen, die Fachstelle macht einen schlechten Job. Aber ich finde es wichtig, dass man kritisch ist, weil Prävention hat so ein bisschen neben all dem, was nützt, und ich kann dort eine gewisse Wirksamkeit feststellen, hat sie so den Effekt von dem Witz, wie ich als Urs Alemann durch die Merkasse würde laufen und klatschen würde, und dann fragen mich die Leute in der Merkasse, wieso klatschst du die ganze Zeit? Und ich, ja, zum Telefanten verscheuchen. Ja, es hat ja bei uns gar nie gehabt, eben weil ich klatsche. Das ist so der Präventionseffekt, oder? Wo man auch muss sehr kritisch sein. Und ich will auch demütig sein in dem Sinn. Also, es ist eine 80% Stelle. Wir machen sehr viele Sachen. Also, natürlich werde ich unterstützt vom Sekretariat und so weiter. Aber, die Wirkung, die muss man wirklich immer wieder beobachten und auch belegen können. Und sonst ist sie überflüssig.
1: Gewaltdelikte sind ja, glaube ich, sogar um 40% zurückgegangen.
3: Ja, ich wüsste jetzt nicht genau. Ja, das ist wahrscheinlich auch aus dem Sicherheitsbericht, wo das ist. Ich glaube, dass tendenziell die Welt besser wird. Also das ist auch für mich immer ein Ansporn, um überhaupt zu arbeiten in so schwierigen Gebieten. Oder wenn wir jetzt auch die Jugendgewalt anschauen, wo zwar wieder angestiegen ist in den letzten Jahren, aber die hat bis 17, 18 kontinuierlich abgenommen, fängt jetzt wieder an Anstieg. Das sind so wellenförmige Bewegungen, die ich jetzt nicht kann antizipieren, wo sind wir morgen. Grundsätzlich glaube ich aber, wir werden zivilisierter als Gesellschaft. Das liegt so in der Anlage des Menschen. Also ich hoffe es immer.
1: Ich finde das im Fall mega schön, dass der Leiter von der Fachstelle Extremismus und Gewaltprävention, ich sage jetzt mal, man hört immer so viel Schlechtes und Negatives über die Welt, Coronavirus, und dann kommst du und sagst, wir werden tendenziell einfach bessere Menschen.
3: Ja, das ist eben jetzt nicht der Leiter.
1: Ansicht,
3: ja,
1: oder?
3: Das ist jetzt nicht der Leiter, sondern der Urs Alemann, der das sehr persönlich und privat so sieht. Ich glaube, wir müssen wirklich lösungsorientiert und positiv an schwierige Herausforderungen gehen und uns nicht zermürben lassen, auch nicht gereizt sein gegenüber einander. Oder? Es kommt dann ja auch so eine Kreisstimmung auf, gerade in so Krisen wie Corona. Und dort finde ich wirklich, dass man schaut, dass man gut kooperiert miteinander, einander gut zulässt und auch ein bisschen positiv bleibt. Das ist eine ganz wichtige Sache für eine Winterthurer Gesellschaft auch.
1: Für dich ist das Glas also immer halb voll.
3: Ja,
1: und nie halb leer.
3: Ich hoffe es, ja. Das bleibt so.
1: Ich habe dich im Voraus von der Sendung gefragt, inwiefern hat sich dein Leben verändert durch deine Jobs, die du in den letzten Jahren gehabt hast. Und du hast geschrieben, eigentlich hat sich das Leben wahrscheinlich nicht wahnsinnig verändert. Man könnte es ja auch nicht sagen, man wüsste ja nicht, wie es anders gekommen wäre. Und trotzdem hast du aber mir drei Exemplare geschickt, drei Aussagen, und zwar: Verändert hat sich der Umgang mit den Medien und der Öffentlichkeit. Du warst gerade aktuell viel in den Medien. Hat sich dein Bild über die Medien aber verändert?
3: Ja, natürlich, wenn man so, also wenn man mit Medien mehr zu tun hat, ich bin natürlich ein Konsument gewesen, und das ist für mich, ich habe plötzlich das im Stellenprofil ist gestanden, macht Kommunikation gegen innen und außen zusammen mit Öffentlichkeitsarbeit, weil das auch ganz wichtig ist, zu kommunizieren sauber und so, dass es dann auch wenn immer möglich deeskalierende Wirkung hat, oder? Und das ist für mich schon total eine neue Aufgabe gewesen, wie krass, dass, also, dass man muss wirklich mit Kernbotschaften 3-4 im Kopf vor die Mikrofon stehen und das dann immer wiederholen und ja nicht irgendwie sich in einem Nebensatz noch verfräsen oder irgendwo durch. Das war für mich ganz eine neue Art gewesen, zum Zusammenarbeiten. Grundsätzlich sind für mich die Medien nach wie vor ein Sparringpartner, wo man auch muss schauen muss, auch als Präventionsstelle, schaffen wir richtig, sind wir am richtigen Ort, haben es nicht irgendwo auch ein bisschen Ware drin in dem Ganzen, wo man vielleicht auch negativ findet. Das ist schon speziell. Und es ist eben die Exponiertheit als Einzelperson jetzt mit dieser Fachstelle. Das ist, es kennen die plötzlich mehr Leute, als du kennst. Und das ist bei mir vorher nie so gewesen. Dass irgendwie auch Leute, irgendwo habe ich dich gesehen. Und dann, ja, wahrscheinlich, letzte Woche ist dort ein Artikel mit dem genau. Und so Sachen sind schon sehr speziell, wobei es auch nicht besonders, also vom Selbstwert her, habe ich jetzt lieber, wenn ich ein Kompliment von meinen Töchtern bekomme, als dass ich in den Medien komme. Das hat sich so recht eingependelt.
1: Das spiegelt sich ja auch wieder in deinem Harmoniebedürfnis.
3: Ja,
1: Du hast ja noch gesagt, dein Netzwerk, dein Persönliches hat sich verändert.
3: Ja.
1: Das ist ganz klar, oder? Wenn man plötzlich an so einer Stelle steht, lernt man viele neue Leute kennen.
3: Ja.
1: Und du hast noch geschrieben, die Interdisziplinarität als Chance. Erklär mir das schnell.
3: Ja, ich finde einfach unglaublich spannend an dieser Stelle und das treibt mich auch an, wie viele verschiedene Disziplinen daran beteiligt sind. Ich habe es schon mal gesagt, also ich habe zu tun auf der Ebene der Stadt Winterthur mit der Polizei, Sicherheit, mit der Integrationsförderung, mit der Schule, mit der Jugendarbeit, mit der KESB und ganz vielen verschiedenen Berufsleuten. Und wir versuchen, wie so einen gemeinsamen Nenner zu finden, wie gehen wir mit dem Thema Extremismus und Gewalt um. Und das machen wir in zweijährlichen Sitzungen auch, wo wir immer Fachinputs haben auch. Und das ist unglaublich bereichernd. Also, dass ich in die verschiedenen Disziplin auch anschauen. Und ich meinte auch schon als Gärtner, bin ich so ein bisschen ein Allrounder gewesen. Also, hat nichts richtig gemacht, aber kann vieles so. Also, kannst ihn überall hinschicken. Er macht es nicht speziell gut, aber das gefällt mir, das Allrounder sein, dass man wirklich auch verschiedene Disziplinen irgendwo abdeckt. Und das ist etwas, was ganz neu ist. Im Kinderschutz, wo ich in der Jugend- und Familienberatung gearbeitet habe, ist das mehr spezialisierter gewesen noch in diesem Bereich.
1: Wir sind schon fast am Schluss von unserem Gespräch angelangt, aber eine Frage habe ich noch. Und eigentlich hast du sie schon fast ein bisschen beantwortet, aber trotzdem, wenn man die Welt anschaut und sieht, was alles letztes läuft, ist die Frage an dich, wie sieht deine perfekte Welt aus?
3: Ja, eigentlich ist sie schon recht perfekt für mich jetzt. Ich glaube, es liegt auch ein bisschen an der Aufgabe vom Mensch, dass man halt nicht in einer perfekten Welt lebt. Was ich natürlich schön fände, ist, dass wenn irgendwann mal wir wieder tanzen miteinander und die Restriktionen durch die Pandemie jetzt fertig sind, dass man wieder zusammen kann, einen Fußballmatch normal, das macht das Ganze noch ein bisschen perfekter. Aber wir werden immer müssen mit Bösartigem umgehen auf dieser Welt und werden das immer besser lernen, auch dank der Prävention, nicht nur. Und von dem her bin ich wirklich sehr positiv, dass unsere Kinder dann mal eine gute Welt, wenigstens im sozialen Klima, sage ich jetzt mal, haben, was klimatisch ist, das müssen wir ja auch handeln und da müssen wir schauen.
1: Wenn wir alle mitmachen, dann schaffen wir das. Da bin ich fest davon überzeugt. Urs Alemann, danke vielmals für deinen Besuch. Uns gibt es in einer Woche wieder. Dann übernimmt Stefanie Brändle und sonst gibt es uns auf toponline.ch oder eben auch als Podcast jederzeit für unterwegs. Ich freue mich, wenn ihr nächste Woche einschaltet. Bis dann, macht's gut.
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4: Vor fast 30 Jahren hat er eine ganz spezielle Idee gehabt. Er hat ein Museum für Beziehungsfossilien ins Leben gerufen. Das gibt es bis heute und ich bin auch gespannt, was da für ein Mensch dahinter steckt. Urs Heck, schön bist du da bei mir im Top 3.
5: Ja, ich freue mich auch. dass Mpfbüff endlich mal auf dem Radio kommt.
4: Das Mpfbüff, das hast du eben ins Leben gerufen. Und für all die, die da außen jetzt ein grosses Fragezeichen haben, was denn das mit diesen Beziehungsfossilien und dem Museum auf sich hat, kannst du ganz kurz erzählen, was das ist?
5: Ja, also kurz, eigentlich geht es eine Stunde, wenn ich das erzähle. Aber das kann ich schon schnell sagen. Beziehungsfossilien, da bin ich auch ganz stolz. Das ist ein Begriff, den es vorher noch nicht gegeben hat, vor dem 93. Und das sind eigentlich Objekte, die an Beziehungen erinnern, die man einmal hatte, aber nicht mehr effektiv in dieser Form existieren.
4: Also was sind das für Objekte? Das muss man sich da vorstellen. Was hat es da alles drunter?
5: Das kann alles Mögliche sein aus dem Alltag. Zum Beispiel hier habe ich ein Klüppeli. Ich packe es schnell aus. Ich tue die Objekte immer sehr sorgfältig ins Cellophan verpacken. Muss ich schnell ein Tauchen machen, damit sie dann auch lange halten. Das ist ein Klüppeli aus Holz, aus dem etwa 55. Und ich tue zu diesen Objekten einfach einen Satz dazu setzen. Also, das Objekt ist 122, heisst Wehentag in meinem Museum.
4: Und was

0: am Tisch gekocht hat. Und wir haben immer gewusst, wenn die Mutter verschwunden ist und mit der Frau Leising im Keller unten, dann gibt es Wehen zum Mittag. Weil sie keine Zeit hatten zum Kochen, die haben sie am Vorabend können vorbereiten.
1: Sehr spannende Geschichte, aber es gibt viele von diesen Klüpplischen oder eben so Ausstellungsobjekten. Ist das vielleicht auch so dein Lieblingsobjekt in der Ausstellung?
0: Es ist insofern mein Lieblingsobjekt, weil es vorne auf meinem Buch steht und man gemerkt hat, dass es eigentlich sich sehr gut eignet, zum Beziehungsfossilien zu charakterisieren. Beziehungsfossilien sind ja eigentlich eine Art wie Erinnerungen an gewisse Momente oder Erlebnisse. Also eine Art ein Klüppli für Erinnerungen, wo das eigentlich wieder aufleben kann. Und das ist eigentlich auch das Ziel von meinem Museum, dass Leute, die meine Objekte anschauen, die ihnen vielleicht gar nicht so viel sagen, aber eigentlich sie eine Art wie einen Schuhlöffel zu ihren eigenen Erinnerungen zurückbringen.
1: Also dass eigentlich sie auch teilweise dann sich selber eine Geschichte für das Objekt ausdenken, meinst du das so?
0: Nein, oder? Für das Objekt nicht, sondern sie haben ihre eigenen Beziehungsfossilien. Und ich denke, man kann sagen, MFBÜF ist das grösste Museum auf der ganzen Welt, weil überall auf der ganzen Welt hat es Estrich und Keller und Winkel, wo Sachen vergessen gehen. Und das ist eigentlich die Produktionsstelle von der Fossilierung. Von dort her kann man dann den Erinnerungen angehen.
1: Wie muss man sich denn jetzt dieses Museum vorstellen? Also ich habe ja schon einen kleinen Einblick dürfen haben bei dir zu Hause, aber vielleicht kannst du noch kurz schildern, was das genau für ein Museum ist. Es ist ja nicht einfach ein ganzes normales Museum, wie man sich es vorstellt.
0: Nein, es ist natürlich nicht das richtige Museum. Eigentlich habe ich ein Archiv mit den 200 Objekten, die ich schon mal ausgestellt habe. Und dann gibt es noch x-fach an Objekten, die ich noch einfach gesammelt habe und nicht ausgestellt habe. Und seit wir jetzt gezügelt sind, vor zwei Jahren, habe ich die Möglichkeit, gewisse Objekte einfach permanent auszustellen. Und wenn man sich interessiert für das MFBÜF, dann kann man mir über das Mail sich anmelden und dann würde ich quasi eine kleine Führung machen, wie ich es bei dir auch gemacht habe.
1: Genau. Du hast jetzt ja gesagt, es ist wahrscheinlich das grösste Museum, das es auf der Welt gibt, aber wie viele Objekte gibt es dann bei dir selber, die jetzt seit der Idee, die du 1993 hast, eigentlich zusammenkommen?
0: Also gezählt habe ich es noch nie wirklich, aber es hat zum Beispiel 6 Toaster dabei und etwa 7'000 Briefmarken. Darum sitzt das natürlich die Objektzahl relativ hoch an. Ich bin aber nicht sicher, ob ich alle diese Objekte dann wirklich noch völlig ausgraben.
1: Ich zügle selber schon bald. Und du hast eben gesagt, wahrscheinlich hat jeder so einen Schuhlöffel oder so ein Klüppli oder so zuhause. Also wenn ich jetzt zuhause aufräume und so ein paar... Und sicher noch das eine oder andere führen, die ich komplett vergessen habe. Heisst das, dass ich dann auch vielleicht gewisse Sachen habe, weil ich die Beziehung mit meiner Wohnung respektive meiner Mitbewohnerin beende, dass ich dann auch so Fossilien habe eigentlich?
0: Ja, vielleicht schon. Die Frage ist, wie lange du schon in dieser Wohnung wohnst?
1: Jetzt 1,5 Jahre.
0: Ja, also in der Regel ist es so, dass ein Objekt wirklich an Fossilien braucht, 10 Jahre, dass man nicht mehr daran denkt. Also wenn du willst, Objekte von dir suchen beziehungsweise müsstest du vermutlich heimgehen, also zu deinen Eltern, und dort auf dem Estrich oder irgendwo dann so Objekte finden, die du wirklich einfach vergessen hast. Das ist eben das Schwierige am Beziehungsfossil. Es ist nicht ein Erinnerungsobjekt, das man bewusst aufbehaltet, sondern es ist etwas, das einem auf einmal entgegenkommt und einem auf einen Schlag in eine Situation versetzt, wo man denkt hat, die sei schon lange vorbei.
1: Okay, und du hast eben vorher den Fossilfaktor angesprochen. Vielleicht passt jetzt da gerade eben, was kann ich führen oder wie kann man bei mir den Fossilfaktor herausfinden?
0: Indem du einfach meine Objekte anschaust und dann herausfindest oder sagst, was du dazu weisst. Wir haben die Objekte auf einem so einer kleinen Art Memory gemacht daraus. Das kann man beim Juglux kaufen, aber das ist jetzt noch ein bisschen Reklame. Jetzt ist die Frage, du müsstest jetzt für mich, für jedes Objekt, mir sagen, was das ist.
1: Ui, ja. Also, das ist ja die Tinte vom Fülli. Das hat man, aber früher, wir haben ja in der Schule dann die Fülli gehabt, wo man ja einfach Patronen reitet, aber da muss man noch reintunken.
0: Ja.
1: Oder so?
0: Ja.
1: Dann das.
0: Aber dann, jetzt kann ich dir ja noch Titel verraten, vielleicht.
1: Oh, ja. Das sagt sich dann etwas. Ja.
0: Jawohl, das Tintenfass heisst immer noch flüssig.
1: Weil das immer relativ schnell ausgerechnet ist wahrscheinlich.
0: Ja, und das hat mich wirklich erstaunt, dass das nach 20 Jahren, als ich es wieder gefunden habe, noch flüssig war.
1: Das ist mal eine gute Tinte.
0: Dann

0: Links unten, das Objekt heisst Blinddarmtraum.
1: Ist das gut? Haben wir es eben trinken, wenn wir den Blinddarm rausnehmen müssen? So wie man heute einmal, wie es heisst, wenn man den Blinddarm rausnehmen muss, dann dürfen wir ein Glas essen.
0: Ist nicht schlecht.
1: Vielleicht.
0: Nein, wir hätten es eben nicht dürfen trinken. Oh. Wenn du trotz mal, wo ich den Blinddarm noch, was mir den rausgenommen haben, das ist sehr schnell, hat das müssen passieren, weil ich noch eine Angina hatte, bin ich mit Lachgas eingeschläft worden. Und Lachgas ist nicht so lustig, weil es macht einen wahnsinnig durstig. Und wenn du den Blinddarm draus hast, darfst du 12 Stunden eigentlich nichts trinken. Das heisst, du hast einen grossen Durst und darfst nicht trinken. Ich war dort in der 3. Primarklasse gewesen. Und mein Vater hat mich dann beim Aufwachen begleitet und ich habe mir immer vorgestellt, dass seine Bibliothek, die er hat, voller Elmer Citro oder Mineral ist, die ich gerne würde trinken. Ich habe dann aber am Abend nur ein Löffel Fenkeltee
1: bekommen. Oh nein! Oh. Ja, das ist fies.
0: Dann oben links, das heisst zu jung.
1: Was steht dort? Fipfop-Club? Ja, da bin ich, glaube ich, wirklich... Also es sieht aus wie so ein, wie sagt man, die Pins, die man kann irgendwo hermachen kann. Aber das Logo sagt mir jetzt wirklich gerade nichts.
0: Ja, der Fipfop-Club war etwas, wo Nestlé und Co., Peter, Koller, Geier erfunden haben. Das war eine Art ein Filmservice für die Jungen, also für die Kinder, wo man Mickey Maus gezeigt hat oder Merle-Film und später auch noch Kasperli-Theater. Und ich durfte noch nicht dort eingehen, weil ich noch nicht im Kindergarten war. Und meine älteren Brüder haben mich dann einmal eingeschmuggelt. Und ich habe dort einen Mickey-Maus-Film gesehen mit dem Kater Carlo. Ich glaube, Steamboat hat der geheissen. Und der hat mir so gefallen, dass ich eigentlich das Leben lang selber einmal wollte, einen Trickfilm machen. Es ist dann aber doch nicht dazu gekommen.
1: Vielleicht kommt das ja mal noch. Dann haben wir jetzt hier noch
0: ein Objekt. Ja,
1: das sieht aus nach einem Zugbillett.
0: Frida.
1: Ist eine Frau, die Frieda heisst, immer mit dem Zugbillett bei euch vorbeikommen?
0: Nein, der Zug hat Frieda geheissen.
1: Ah, okay.
0: Das ist jetzt ein sehr positiver, also das setzt den Fossilfaktor total runter, weil du das eigentlich nicht kennst, das ist furchtbar. Und ich habe mich mit einer in die Schule gefahren bin, in Zürich, von Zumiker auf Zürich, und da sieht man auch noch, da hat es eine richtige Billett gegeben, die hat dann sogar noch Prozentzahl drauf, weil meine Brüder und Schwestern sind auch mit dieser Fahrt gefahren. Dann hat sie so einen Familienrabatt gehabt. Und wir mussten einmal im Monat das Billett holen. Und dann haben sie noch von Hand mit Stempel alle Jahreszahlen und Daten drauf gestempelt. Da hat es noch so ganze Stempelkästen gegeben.
1: Ja, da muss ich dem Fall in meinem Fossilfaktor noch ein bisschen nachschaffen.
0: Nein, eigentlich ist es ja gut. Wenn dein Fossilfaktor möglichst tief ist, dann heisst das, dass du bist einfach noch jung.
1: Ah, okay. Ja,
0: und da würde ich jetzt sagen, Schätzometer ist im von etwa 20%.
1: Von 100 in dem Fall.
0: Ja.
1: Gibt es 7%.
0: Ja.
1: Okay, alles klar.
0: Wenn du alles kennst, dann bist du halbwegs schon im Alter.
1: Davon bin ich gespannt. Wenn es dann so weit ist, dann kann ich dann den Test noch mal machen.
0: Wobei, ich muss noch eine Einschränkung machen. Das ist jetzt natürlich der Fossilfaktor nach der Hex-Skala, die oben offen ist. Und je nach, sobald du mit Leuten Fossilien siehst von deinem Alter, wird das natürlich einen ganz anderen Faktor geben.
1: Das
0: und das ist ja eins von meinen grossen Projekten. Ich kann eigentlich immer wieder Sozialarchäologie machen, dass man Bezirksfossilien von ganz verschiedenen Leuten, zum Beispiel 20 Leute in 20 verschiedenen Räumen, ausstellen. Und ich bin überzeugt, anhand von diesen Objekten könnte man herausfinden, aus welchem Alter, was für ein Geschlecht, welche sozialen Bedingungen, dass die Person eigentlich gelebt hat.
1: Ja, das ist wirklich, könnte man gut einmal den Test machen. Und ich bin eben auch gespannt, wie es dann bei mir ist, wenn ich dann mal alt bin. Vielleicht ganz grundsätzlich, wie bist du überhaupt auf die Idee von dem Museum für Beziehungsfossilien gekommen?
0: Also, die Idee ist mir eigentlich in verschiedenen Stufen gekommen. Ich habe jahrelang Weihnachtskärtchen geschickt an meine Bekannten, so von 20 bis 40. Und eins von den Kärtchen hat geheissen, entsorgen Sie sich selbst. Und es war eigentlich die Aufforderung, dass man alle Plunder, die man nicht braucht, wegtun soll. Oder wenigstens in einer Beziehungskiste behalten. Und in dieser Beziehungskiste können wir dann je nachdem anschauen, was einem noch beschäftigt und das ausagieren zum Beispiel. Das wäre dann eine Art Fossiltherapie. Und das war einfach so eine Kärtchen-Idee gewesen. Und 3 Jahre später haben wir bei meiner Hochzeit von meinem Bruder eine Kiste bekommen, wo 15 Jahre eingelagert war. Mit Sachen, die ich mit 15 eingepackt habe. Und mit 30 habe ich die Sachen wieder rübergekommen. Und dort hat es mich völlig überrascht, dass ich mich noch so gut mag an die Umstände erinnern. Die Rolle, die die Sachen bei mir gespielt haben. Und ich bin dann als Hausmann mit diesen 10 Kisten daheim gesessen und habe gemerkt, die beengen mich. Und ich muss etwas machen mit diesen Kisten. Dann sind mir die Gesäßkisten wieder in den Sinn gekommen, das Kärtchen. Und ich habe gedacht, eigentlich müsste ich das jetzt fortrühren. Und bevor ich sie fortrühre, tue ich sie noch einmal ausstellen. Und der Zufall hat es will, dass ein Freund von mir, der war zwar hier noch nicht, ein Antiquar, der Peter Petrei, so ein Ausstellungen gemacht hat. Und die allererste Ausstellung vom Impfbuff war im Antiquariat in Zürich. Und ich dann einfach zwischen den Büchern die verschiedenen Objekte, die ersten 100, verteilt habe. Und das Schöne an dieser Ausstellung war, dass viele Leute, die schauen konnten, haben die Objekte gar nicht gefunden. Also, die haben sie wirklich auch ein bisschen müssen entdecken. Und das ist eigentlich etwas vom Schönsten am Beschäftigen mit den Bezirksfossilien. Die Entdeckung, das erste Mal, wo man es wieder in den Händen hat.
1: Du sagst immer, es fällt immer wieder auf, du sagst Impfbuff und nicht einfach MFBF, wenn wir ja, das sind ja einfach die Buchstaben MFBF für Museum für Beziehungsfossilien. Wieso das Impfbuff, das ist eigentlich fast umständlicher. Das ist
0: ja, also es muss einfach prägnant sein, habe ich gedacht, im 93. Und dort ist das Figugegel so durch die Werbewelt. Ich weiss nicht, ob du das kennst. Das war eine Werbung von der Käseunion. Fondue ist gut und gibt eine gute Laune. Und die haben ein halbes Jahr lang ein Plakat nur mit Figugegel drauf gemacht und haben nicht erklärt, was es ist, bis sie dann nach einem halben Jahr dann das Fondue-Käse-Plakat lanciert haben. Und ich habe das mich so geärgert, überhaupt an der ganzen Abkürzungstendenz dort mal einerseits und andererseits gemerkt, es wirkt. Und da habe ich gedacht, Impfbuff wirkt vielleicht auch und habe mich dann entschlossen, das Impfbuff zu nennen.
1: Man merkt schon, du meinst es zwar ernst und es ist dir auch wirklich so eine Passion, das Museum, aber ich glaube, es ist doch auch viel Humor dahinter. Du nimmst dich, glaube manchmal schon auch selber, nicht, dass du dich nicht ernst nimmst, aber musst auch selber einmal über dich und deine Ideen schmunzeln, oder?
0: Also ich hoffe, das sei es ein bisschen so. Man weiss es ja nicht, selber ist man ja manchmal so bierernst aus seinem Zeug drin. Für mich ist natürlich das Impfbuff eine Art Ausgleich gewesen, auch zu meiner Arbeit als Didaktiker, wo ich Wissen vermittelt habe und versucht habe, die Lehrerinnen und Lehrer darauf aufmerksam zu machen, dass sie schauen sollen, was die Schüler machen und nicht als Wissen denken, was wir vermitteln. Dort ist man eigentlich immer sehr ernst gewesen, aber gleichzeitig habe ich gemerkt, ohne Lachen kann man eigentlich gar nichts weitergeben.
1: Du bist in dieser deutschen Fernsehsendung «Sag die Wahrheit» gewesen. Und das geht jetzt ja darum, dass Leute eine Geschichte erzählen über sich und die meisten lügen, aber jemand erzählt eben eigentlich die Wahrheit und du bist der, der die Wahrheit erzählt hat mit dem Museum für Beziehungsfossilien. Wie hast du das dort so erlebt?
0: Ja, also dort hatte ich 2 Minuten Zeit, gehabt, überhaupt etwas zu sagen über das Museum. Das war wahnsinnig wenig gewesen. Aber ich glaube, je mehr Zeit das man hat, desto mehr schwätzt man einfach drumherum. Und ich bin froh gewesen, habe ich nicht lügen müssen. Ich weiss nicht, ob ich gut könnte lügen. Sondern, dass ich auch die Wahrheit sagen konnte. Und das Mudo, wo mich dann müssen verrätseln, ob ich jetzt echt bin oder nicht, der hat das ganz instinkt sicher sofort herausgefunden. Dass das muss stimmen, weil er hat sich mögen erinnern, dass er selber einmal, als er Wohnungen und Häuser angeschaut hat, ganz viele Sachen gesehen hat, rumliegen. Von diesen Paaren, die dann Streit hatten und wieder auseinander sind und die Wohnung wieder verkaufen wollten. Und er hat gefunden, also so Fossilien, so Beziehungsfossilien, das könnte es durchaus geben.
1: Bei dir stehen eben ganz viele so Fossilien zuhause in diesen Kisten. Und die Kisten hat es ja eigentlich vor allem gegeben, weil du in der Kindheit so viel gezügelt bist. Eben, glaub auch vor allem gewisse Phasen, wo wirklich mehrmals im Jahr deine Familie gezügelt ist. Wie hast du deine Kindheit erlebt mit dem ganzen Zügeln?
0: Ja, sehr verschieden. Also ich bin etwa 18 Mal zügelt bis 30. Und wir sind alle 5 Jahre haben wir den Ort gewechselt, weil der Vater, der Pfarrer war, eigentlich immer wieder in einer neuen Gemeinde hat wollen, aktiv sein und nicht allzu fest sich auf eine Art seine Leute, die er dann gut mögen hat, bevorzugen oder was auch immer. Also er hat einfach den Heiligen Geist überall ein bisschen gleichmässig verteilen. Und für uns war das nicht so lustig gewesen. Also ich mag mich noch erinnern, das erste Zügel war vom Kindergarten in die erste Klasse gewesen. Das ist eigentlich noch gut gegangen. Da bin ich einfach von einer Kindergartenklasse in die andere gekommen. Das zweite Zügel in der vierten, fünften Klasse. Dort habe ich Freunde eigentlich zurückgelassen. Und das andere war, es hat dann, wir waren 6 Kinder, eine 8-köpfige Familie. Es hat natürlich einfach den Familienzusammenhalt durch das gestärkt. Dass, die sind ja alle mitgekommen. Also wir haben den ganzen Haushalt damit miteinander gezügelt. Und das war ein sehr schönes Erlebnis gewesen. Abgesehen davon, dass am Zügeltag hat es immer einen Servilat gegeben, einen ganzen für jeden von uns. Auch für den kleinsten Knobli hat einen ganzen Servilat bekommen. Und das habe ich natürlich sehr geschätzt.
1: Bist denn du der kleinste Knobli gewesen? Oder was haben die für eine Familienzusammenstellung gehabt?
0: Ich bin der zweitkleinste gewesen. Ja. 4 drüber und noch einer drunter.
1: Okay. Ja. Ist vielleicht auch das Zügeln so ein bisschen der Grund, warum du jetzt jahrzehntelang eigentlich sesshaft zu Winterthur gewesen bist mit deiner Frau und deinen 2 Töchtern?
0: Das war einfach so, dass es uns so wohl war. Darum, also ich war es eigentlich nicht gewöhnt. Wir sind dann mit 30 ins Innerlin gezügelt. Also ich war 30 gewesen. Christine war 24 gewesen und das hat einfach gepasst. Dort. Und ich war selber überrascht, als ich dann nach 10 Jahren gemerkt habe, ui, jetzt wohne ich ja schon 10 Jahre am gleichen Ort. Das ist auch möglich. Ich habe dafür beruflich verschiedene Sachen gemacht, also das hat sich dann das Bewegen eigentlich dort verlagert.
1: Ich habe dich gefragt nach 3 Personen, die dich in dem Sinn zu dem Ausheck gemacht haben, wo du heute bist. Und als erstes hast du mir da deine Frau genannt, wie sie dich schon aus mehreren brenzligen Situationen rausgeholt hat. Hast du mir so kurz beschrieben?
0: Also das ist natürlich ein Teil. Der erste Teil war, als ich sie kennengelernt habe, habe ich mich sehr völlig in sie verliebt. Und ich bin auch eher ein Spatzünder gewesen und habe so gewusst, dass es Frauen gibt, aber ich habe mich auch nicht so getraut und so. Ich weiß nicht, ob das heute anders ist. Jedenfalls haben wir dann sehr schnell zueinander gefunden. Und es ist effektiv so, dass ich manchmal, wenn ich mich etwas eingebe, dann auch die Grenzen nicht mehr finde und mich dann wieder zurückziehe. Und das Erste, was wir uns kennengelernt haben, das war Theater am Gleis, wo ich geholfen Mitgründer. Ich war dort der erste Präsident vom Verein. Und das hat immer mehr und mehr von meiner Zeit in Anspruch genommen. Und sie hat dann angefangen, zuerst sehr stark mitgeholfen und dann irgendwie gemerkt, irgendetwas stimmt nicht mehr. Und durch das habe ich dann auch aufgehört dort und gemerkt, ja, es gibt ja nicht nur das Gleis und mich, sondern es gibt ja eigentlich auch noch Christina und Familie und überhaupt ein anderes Leben. Das ist ähnlich passiert in der Kirchenpflege, als ich dort Präsident war in der Winterthur Stadt. Dort war zwar eine Tochter, aber auch gesagt hat, du Papa, du vergraust. Nach der Ferien. Und da habe ich gemerkt, etwas ist nicht mehr gut. Also ich brauche eine Art einfach eine Art jemand, der mir wirklich die Relationen wieder aufzeigt. Ja. Und das in verschiedenen Momenten. Also von dort her ist sie natürlich ganz wichtig. Und noch wichtiger eigentlich ist, dass überhaupt ich überhaupt eine Familie hatte mit ihr. Als junger Student, als ich noch im Studententheater war, hatte ich das Gefühl, vielleicht liegt eine Schauspielkarriere drin oder so. Und das habe ich dann schnell gemerkt, dass mir das nicht liegt.
1: Oder eben der Comic, den du vorher angesprochen hast. Gehen wir aber weiter zu der nächsten Person. Die zweite Person, die du genannt hast, ist dein Doktorvater, also der Dozent, der ja dich in deiner Doktorarbeit für das Biologiestudium begleitet hat. Wieso er?
0: Ja, er hat mir eigentlich eine Gelegenheit gegeben. Er hat das, glaube ich, gar nicht gewusst. Er ist von der ETH Thuni gewechselt und seine Vorlesung, seine Grundvorlesung, die er gehalten hat, hat keiner von den Biodozenten an der ETH übernehmen. Und er hat mich dann empfohlen, ich soll doch die übernehmen. Das war eine Vorlesung, 3-mal in der Woche, eine Stunde mit 500 Studenten und hat nur 400 Sitzplätze gehabt in dem Hörsaal. Und ich hätte mir das nie zugetraut. Und ich hatte durch diese Vorlesung die Möglichkeit gehabt, zu erleben, wie es ist, wenn man etwas muss lernen und gleichzeitig auch noch selber daran lernt. Und ich war ja so nah am Alter von den Studierenden, dass ich am Anfang auch Angst hatte, dass die mir gar nicht zuhören. Und durch das habe ich dann einen Einstieg gemacht. Ich habe einfach die von seinem Skript projiziert und eine saftige, so funkige Musik laufen lassen und den Hörsaal dunkel gemacht. Und nach etwa 2-3 Tagen habe ich so da ja eins kaputt wäre und mir am Boden gehabt und bei dem Führer noch gesagt, ja, jetzt muss ich halt übernehmen, es sei nicht gegangen, wie ich will. Also, ich habe eine Art den Einstieg gebraucht, um rechtfertigen, dass ich jetzt die Vorlesung mache und nicht mein Professor. Meine Frau hat mir dann noch ein Sweatshirt genäht, wo man aufmachen konnte. Und darunter habe ich dann noch eine Krawatte angezogen, um noch ein bisschen seriöser zu wirken. Und dort habe ich gemerkt, dass, das Wichtige an Dozieren oder Vorlesen oder Inhalt vermitteln ist eigentlich die Präsenz vom Dozent.
1: Wir müssen eigentlich die dritte Person auch noch die Plattform bieten, um zu sagen, wir sind aber schon in der Zeit ein bisschen zu fortgeschritten. Darum würde ich einfach den schnell erwähnen, das ist der Christian Weber, dein Arbeitskollege, wo du verschiedene Projekte mit ihm gemacht hast, wo du als Drittes erwähnt hast. Ich würde aber sagen, wenn du sonst wieder ein anderes Mal kommst, dann reden wir, steigen wir gerade beim Christian Weber ein. Vielleicht ganz kurz als Abschlussfrage, so als mögliche Nachfolge jetzt. Du bist ja 67, bist pensioniert. Hättest du jetzt vielleicht mehr Zeit für das Museum für Beziehungsfossilien oder wäre es möglich, dass deine Töchter oder Enkel vielleicht das sogar mal übernehmen und dann Fossilien mit dir, also von dir ausstellen?
0: Ja, möglich wäre es schon. Ich habe jetzt wirklich mehr Zeit. Ich habe am 31. Oktober gemacht, eine Art Tag der offenen Schachtel, wo man kann bei mir schauen kann. Das kann man auf meiner Website nachschauen. Ich weiss nicht, ob ich das meinen Töchtern zumuten will oder ob dann das alles irgendwann einfach verschwindet.
1: Dann sind wir ja gespannt, ob es vielleicht doch so weit kommt. Und sonst, wenn ihr eben wollt, die Ausstellung schauen vom Museum für Beziehungsfossilien, dann könnt ihr das machen. Die Informationen findet ihr auf www.beziehungsfossilien.ch. Danke dir vielmals, Urs Heck, bist du da bei mir gewesen. 25 Minuten sind leider schon wieder um.
0: Ja, das geht schnell.
1: So schnell geht's, gell? Mhm. Danke euch da draussen fürs Zuschauen oder Zuhören. Top Hoch 3 gibt's dann in einer Woche wieder. Bis dann, macht's gut.

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1: Schauspielerin, Influencerin, Unternehmerin, Expertin für eine ganze Generation, werden zu Mami und erst 20 Jahre alt. Jael Meyer, habe ich irgendetwas vergessen?
2: Puh, ich glaube nicht. Sehr gut durchzählt.
1: Du hast mir zuvor gesagt, bei der Influencerin, dort bist du nicht ganz einig mit mir. Weil Influencer ist man erst, wenn man Geld damit verdient.
2: Ja, das ist so meine Definition. Also nein, stimmt, eigentlich als Influencerin bezeichne ich mich nicht. Also das andere hat aber, glaube ich, gestimmt.
1: Okay, gut. Genau. Ich freue mich trotzdem, mit dir ein bisschen schwätzen die nächsten 25 Minuten. Ehrlich gesagt weiss ich gar nicht so genau, wo ich bei dir anfangen soll, weil eben, ich habe es aufgezählt, eben Schauspielerin, Journalistin habe ich noch vergessen, okay. Das würde ja auch noch draufstehen. Und du bist erst 20, da denkt man sich schon, also finde ich beeindruckend und irgendwo durch und auch, hast du überhaupt mal richtig gelebt? Du hast deine Jugend oder so?
2: Logisch, habe ich gelebt. Es ist auch, glaube ich, vieles, was ich mache, irgendwie fließt so ein bisschen in meinen ganzen Alltag rein. Oder auch meine Arbeit jetzt bei meinem Unternehmen, wo ich mich wirklich vor allem mit dem Jungsein befasse. Ich kann nicht über das Jungsein reden, wenn ich selber nicht auch jung bin. Also, ja.
1: Gibt es auch nichts, was du noch wirklich erlebt hast, solange du jetzt eben noch wirklich jung bist?
2: Ich bin noch lange jung und ich kann noch viel erleben, ich kann noch alles erleben, ich glaube.
1: Das kann ich mit 33 bezeugen, also ich bin auch immer noch meistens, als wäre ich immer noch irgendwo im Teenageralter stehen geblieben. Du bist geboren am 8. Mai 2000, also du bist mitten in dieser Generation Z aufgewachsen. Wirst du von dir selber behaupten, du bist eine richtige Zettlerin, wenn man es richtig sagt?
2: Ich glaube schon. Ich glaube, wenn, wäre ich eher fast noch ein bisschen zu alt langsam. Und ich merke schon, dass so die jüngeren Leute schon wieder irgendwie anders ticken als ich. Aber doch, ich bin schon richtige Generation Z.
1: Du hast schon fast behauptet, dass die Definition von dieser Zeitspanne eigentlich zu breit ist, um eine ganze Generation zu erfassen.
2: Ich finde es eigentlich recht okay, weil ich finde, so die 15 Jahre, es sind ja 15 Jahre, man sagt ja von 1995 bis 2010, ist eigentlich gerade ein guter Zeitraum. Aber das kann man ja immer ein bisschen schieben und erst sagen ab 2000 und nur bis 2010 und was auch immer.
1: Du bist ja Expertin für Generation Z, aber vielleicht müssen wir schnell erklären, erst einmal, was ist Generation Z? Warum definiert sich die als Generation Z?
2: Also Generation Z ist jetzt nach der Generation Y gekommen. Die nennt man auch Millennials und es ist immer so ein bisschen recht lustig, weil viele Leute verwechseln die, weil sie das Gefühl haben, Millennials sind jetzt die, die im Millennium-Jahr auf die Welt gekommen sind, also im 2000er herum, aber eigentlich sind die vorher schon geboren. Und Generation Z, was sie eigentlich auszeichnet oder was die Generation anders macht, ist, dass wir eigentlich wirklich aufgewachsen sind mit Handy, mit Internet und wie ein Leben ohne ihn kennen. Und dadurch hat sich halt mega vieles auch verändert.
1: Das finde ich eben schon noch krass, oder? Du hast jetzt gerade gesagt, ich bin mit dem Handy aufgewachsen. Ich persönlich habe ja immer das Gefühl gehabt, ich sei eigentlich in der coolsten Zeit aufgewachsen. Ich habe 90er komplett erlebt mit der coolen Musik. Das werden die nicht haben oder haben die nicht. Dafür sind die mit dem Handy gross geworden. Wie ich habe das Gefühl, ich bin auch schon mit dem Handy, zumindest mit dem Computer gross geworden. Unterscheidet sich die Generation Y und die Generation Z denn gross?
2: Ich glaube schon, dass gleich ein recht grosser Unterschied ist, weil es ist halt trotzdem etwas anderes, wenn für dich ein Handy wie eine Verlängerung vom Arm ist oder wenn man erst 15 oder 12 war, wo es langsam aufgekommen ist. Zum Beispiel auch mein kleiner Bruder, der ist, oder die meisten Generation Zettler haben ein Handy, sobald sie 7 sind und wissen, wie man auf alle Social Medias geht. Und ich glaube auch, dadurch kommt auch wie ein Verständnis mehr, das für die ganze Welt ist. Also man hat durch die ganze Information, die du bekommst, über dein Handy oder über Social Media, bist so verbunden mit der Welt und du weißt, wenn was passiert. Du interessierst dich, vielleicht die Generation scheint mir, als würde sie sich extrem für mega vieles interessieren und auch dort hinein Sachen bewegen. Und sie können es eben auch, dank Social Media. Ich sage, nein, das hat seine Nachteile.
1: Ich wollte fragen, oder? Weil ich überlege mir, mein erstes Handy war das Nokia 8210.
2: Meins glaube ich aber auch.
1: Schon? Ja. Du hast es tatsächlich noch gekannt. Mhm. Also es war nicht das Smartphone, dein erstes Handy.
2: Nein.
1: Würdest du aber trotzdem behaupten, dass für mich ist ein Smartphone, muss ehrlich gestehen, mehr Segen als Fluch. Weil einfach ohne Smartphone
2: Fühle ich mich so sehr nackt, verloren.
1: So in dem kann es aber auch gut mal auf die Seite legen. Wie ist das für dich? Ist ein Smartphone auch mehr Fluch oder mehr Segen?
2: Mein Segen, ganz klar. Also ich meine, es hat seine Nachteile. Man kann auch immer von mentaler Gesundheit reden mit Smartphone. Zum Beispiel für mich ist es mega wichtig, dass ich mein Handy manchmal auch wirklich weglege, einen Tag lang oder eine Woche lang nicht anschauen. Und dann haben auch meine Freunde teilweise nicht so Freude, weil sie nicht immer am schnellsten Antwort von mir bekommen. Ich bin nicht für das bekannt, aber ganz grundsätzlich bietet es mega viel Vorteil.
1: Hast du das Gefühl, dass du in der richtigen Generation aufwachst? Also weißt, bei mir ist es, ich denke mir, aber so die 50er, 60er Jahre wäre das sehr cool gewesen. Und dann denke ich wieder, zum guten Glück bin ich nicht mehr so jung, das muss ich auch ehrlich eingestehen, weil ich finde, es gibt viele Sachen, wo ich froh bin, dass ich das nicht muss erleben. Wie ist das bei dir?
2: Nein, ich finde es echt cool, in dieser Generation aufzuwachsen. Ich meine, es ist auch, ich habe mega Freude an allem, neue Entwicklungen, neue Sachen, die möglich sind, neue Möglichkeiten. Auch wenn ich es mir natürlich auch lässig vorstelle, vielleicht mehr, wie meine Eltern aufgewachsen sind, wo es wirklich noch keine Handys gegeben hat, wo du wirklich noch hast müssen sagen, machen wir am 10 Uhr am Bahnhofplatz, und wenn du nicht am 10 Uhr am Bahnhofplatz gewesen bist, bist du halt einfach nicht dabei gewesen.
1: Und das ist etwas, was ich übrigens nicht cool finde heutzutage, wenn man um 10 Uhr abmacht und dann kann es 11 Uhr werden, es kann 12 Uhr werden. Das ist so undefiniert. Das ist so, das finde ich nicht so lässig.
2: Das stimmt. Das finde ich auch so. Und gleichzeitig lernt man, glaube ich, auch irgendwann, dass man sich muss festlegen muss, dass man vor allem jetzt im Arbeitsleben, du musst können sagen, wir haben am 11 Uhr einen Call und dann hast du am 11 Uhr auch einen Call. Aber ja.
1: Bei dir dreht sich eben alles um die Generation Z. Du hast Anfangsjahr zusammen mit deinem Freund Joe Dietrich die Firma gegründet, das Team. Ich bin gerade richtig in der Annahme, dass das Team sich zusammensetzt aus Generation Z und Team, oder?
2: Ja, also, sehr gut.
1: Aber was machen ihr genau dort?
2: Wir haben eigentlich, wie das Ganze entstanden ist, also ich bin ja vorher recht im Journalismus gewesen und habe bei Ringier gearbeitet. Und der Joe ist auch schon früher im Venture Capital unterwegs gewesen, hat früher immer viel gearbeitet. Und wir haben wie gemerkt, so im Arbeiten, dass etwas, wo, oder dass die Leute um uns herum sind, haben mich immer zum Beispiel gefragt, hey Joel, was würde jetzt jemand Jungs zu dieser und dieser Idee halten? Oder was findest du als junge Person von unserem neuen Produkt? Oder würdest du als junge Person das lesen, wie es jetzt ist? Und ich habe mich irgendwann gefragt, so viele Unternehmen, oder wie auch gemerkt, ich werde angefragt für Artikel schreiben über junge Leute, und so viele Unternehmen und Leute, die irgendwie nicht verstehen, wie junge Leute ticken und was junge Leute wollen, weil es ist extrem schwierig, wenn du nicht selber in dieser, also jung bist oder selber voll in dieser Generation drin bist, wirklich zu verstehen, was will die Generation oder was wollen junge Leute, was interessiert sie, was begeistert sie und vor allem, wie kann man sie erreichen. Und so ist dann eigentlich Sim entstanden. Und wir helfen jetzt Unternehmen, Junge zu begeistern.
1: Ist es denn wichtig, die Jungen zu begeistern?
2: Für viele Unternehmen eben schon. Ich meine, immer wenn du eine junge Zielgruppe hast, oder sobald das Unternehmen eine junge Zielgruppe hat, dann muss man sie irgendwo können begeistern und erreichen. Oder was zum Beispiel dort krass ist, wir haben uns Produkte angeschaut oder uns Werbestrategien, also Werbung gesehen, und sie sollte mich begeistern oder mich ansprechen, und ich schaue sie an, ich verstehe sie nicht. Und dann haben wir uns auch gefragt, hey, was sind das genau für Leute, die Werbung jetzt gemacht haben? Und haben dann wie auch herausgefunden, dass ein Problem dort ist, dass in den Teams, wo vielleicht eine junge Zielgruppe, sagen wir jetzt 14- bis 24-Jährige, sollten ansprechen, die jüngste Person trotzdem über 30 ist. Und dass dort eigentlich mega viel verloren geht, und haben dann eigentlich angefangen, so die jüngsten Schweizer, die irgendetwas schon Cooles erreicht haben, sich ein bisschen zusammenbringen in ein Netzwerk, uns mega viel austauscht. Und genau, so hat es sich irgendwie entwickelt. Und entwickelt sich auch immer noch. Ich glaube, das ist auch so ein bisschen Start-up.
1: Aber das heisst, ihr könnt gestandene Unternehmen zum Teil beraten, wie sie das Unternehmen auf jung trimmen? Oder wie geht es nur um, was, wie es nach außen wirkt?
2: Also wir haben jetzt auch herausgefunden, dass es wie zwei Richtungen sind, die viele Unternehmen interessiert. Entweder es sind junge Kunden, also wir haben ein Produkt für Junge, wir müssen Junge erreichen, oder es sind junge Mitarbeiter. Weil in jedem Unternehmen arbeiten auch junge Leute. Und junge Leute, auch junge Mitarbeiter, haben so viel Potenzial, das wie nicht erkannt wird, weil das Unternehmen schon in den Strukturen drin arbeitet, die es seit 100 Jahren drin arbeitet, mit «Das ist der Chef» und «Je mehr Senior du bist, desto besser bist du». Und wenn du einfach jung bist, dann kannst du Praktikantenarbeit machen und zum Drucker gehen und das Zeug ausdrucken. Aber es ist ja nicht so. Wir als junge Leute haben ja so viel, was wir bewegen und erreichen können, auch im Unternehmen. Und dass wir eigentlich wie Unternehmen auch helfen, wie das zu erkennen oder auch das, oder das Potenzial aus ihren Mitarbeitern rausholen.
1: Also ihr tut eigentlich die Unternehmen darauf schulen, jung zu werden und sich anzupassen, die junge Generation. Wäre es nicht manchmal auch schlau, die junge Generation würde sich Altersstruktur anpassen? Ich sage nicht immer, dass das gut ist, aber wäre auch ein Weg.
2: Unternehmen, wir sagen nicht unbedingt zwingend, dass man sich anpassen muss, den Jungen, sondern einfach, dass man sie verstehen muss und vielleicht gewisse, zum Beispiel, was als junge Mitarbeiter, was wir alle wollen, ist, ernst genommen werden. Und vielleicht kannst du dann einfach mal, auch wenn du deine Teamsitzung hast, wo du sonst nur die Chefin drin hast, aber kannst du vielleicht auch mal eine junge Person im Unternehmen reinholen und ihn reden lassen und ihm zuhören und hören, was er sagt und das dann auch ernst nehmen. Ich glaube, es sind wie ein bisschen so Sachen, wo wie gewisse Unternehmen wie noch nicht ganz umsetzen und noch nicht ganz erkennen.
1: Tickt denn deine Generation so komplett anders als meine Generation noch? Aber, ja.
2: Ich glaube schon. Ich glaube schon, dass es sich, ich meine auch, wenn ich mich jetzt anschaue und meine kleinen Brüder, das sind nur schon, ich meine, also wir haben 10 Jahre Altersunterschied, aber das sind nur schon Welten, wie ich aufgewachsen bin im Gegenzug, wie er aufwachst oder wie er Sachen anschaut, als wie ich Sachen anschaue. Und da machen halt so 10 Jahre schon einen Unterschied.
1: Dass man die Generation Z versteht, darf man ja auch gar nicht unterschätzen, weil die Generation Z macht bald ein Drittel von der Weltbevölkerung aus. Also es ist, da kommt eine ziemlich gute Generation auf Unternehmen zu. Das heisst, du hast im richtigen Moment die richtige Idee gehabt, oder, um zu sagen, hey, glaub, wenn du die Generation Z verstehst, dann hast du gewonnen.
2: Ja, ich würde auch sagen, also in der Schweiz sind es jetzt auch, glaube ich, 1,4 Millionen Schweizer. Das ist auch eigentlich die grösste Generation oder wird einem, oder wächst auch verhältnismässig immer grösser. Und genau wie du sagst, es ist wie, jetzt steigen sie in die Berufswelt ein. Die Ältesten sind jetzt 25, die Jüngsten sind 10, oder?
1: Ja. Das ist möglich, ja. Genau,
2: ist es so, genau, 10. Und die interessieren sich jetzt plötzlich neu für Produkte, oder sie werden, jetzt ist es wichtig, dass man sie jetzt abholt, weil dann haben sie den längsten Wert auch, als Kunde zum Beispiel, oder eben auch als Mitarbeiter.
1: Es gibt aber trotzdem, es gibt hartnäckige Vorurteile zu dieser Generation Z, mit denen will ich dich jetzt schnell konfrontieren und im besten Fall sogar aufräumen, oder? Weil du schwärmst jetzt, oder? Ich sage jetzt blöd gesagt, die beste Generation, die es überhaupt gibt. Aber trotzdem, wenn man im Internet schaut, dann wird behauptet, unter anderem Albtraum für Arbeitgeber, faul, unzuverlässig und lernresistent. Was ist da dran? Oder warum? Woher kommt denn das Vorurteil?
2: Ist das wirklich ein Vorurteil? Oder kommt das nicht einfach, vielleicht ist das auch, ich meine, jetzt wenn man die Generation Z anschaut, die meisten von ihnen sind ja noch nicht wirklich im Arbeitsleben. Oder die fangen erst jetzt an, reinkommen, richtig. Aber ich glaube, das ist auch vielleicht genau eben, wenn man von so Strukturen anschaut, wo viele Unternehmen drin sind, wo man als junge Person vielleicht einfach nicht mehr will, so annehmen.
1: Und dann, ehrlicherweise auch sagen, man sagt das zu jeder jungen Generation.
2: Ja,
1: das ist
2: eben, genau. Unzuverlässig. So ich jetzt genau überlegt.
1: Es wird aber auch behauptet, dass für euch alles nur ein Spiel sei.
2: Das ist doch gut, ein Spiel.
1: Das heisst aber, es geht immer man will immer gewinnen.
2: Oder es heisst, man hat an allem Freude, was man macht.
1: Man ist verspielt.
2: Neugierig. Man kann Sachen genau so locker angehen.
1: Ich wäre, glaube ein super Zettler. auch vorgeworfen wird euch, ihr seid verwöhnt.
2: Vielleicht bis zu einem gewissen Punkt schon. Ich meine, verwöhnt sie. Jetzt mit Corona ändert sich das vielleicht auch ein bisschen, wenn man wie aufwacht und plötzlich merkt, dass alles, was man so vorher so selbstverständlich angeschaut hat, vielleicht gar nicht so selbstverständlich ist. Ich glaube dort aber, dass sie schon auch sich selber. Oder sie verwöhnt sie, heisst ja, sich zurücklehnen auf Sachen. Und ich glaube, die Generation lehnt sich überhaupt gar nicht zurück auf Sachen, die einfach so sind. Zum Beispiel, man will Klimaveränderungen, man will Klimagesetze, man will, dass man mehr zahlt, um in ein Land zu fliegen. Und wir gehen alle auf die Straße und sind im Regen und tun mit unseren Schild oder Generation hat mit ihren Schildchen zu retten das Klima in die Luft und will die etwas verändern. Das ist eigentlich nicht unbedingt verwöhnt.
1: Und da wieder muss ich fairerweise sagen, man hat natürlich technologisch gesehen auch sehr viel mehr Möglichkeiten heute, wo vielleicht die Alten noch sagen, früher war alles besser gewesen und wir mussten noch richtig krampfen. Das finde ich, höre ich auch immer noch sehr oft. Oder? Ja. Das Letzte, was ich dir noch vorwerfen möchte, Medien, Zombies, Internet und Smartphones sind euch wichtiger als alles andere.
2: Ist schon extrem wichtig. Also ich glaube, es ist nicht wichtiger als alles andere. Ich glaube auch, die Wichtigkeit von persönlichen Kontakt und Austausch ist ist eigentlich wichtiger, aber das passiert heutzutage halt auch über das Internet und auch über das Smartphone. Und ich meine, wenn Junge kein Handy mehr haben und in dem Fall kein Smartphone, können sie sich auch nicht austauschen mit ihren Leuten, können sie nicht abmachen, um zu Nacht essen oder um sich auch zu treffen oder können nicht zusammen FaceTimen, was ja eigentlich ein mega wichtiger persönlicher Austausch ist.
1: Jetzt sowieso, während Corona, oder?
2: Schon ja,
1: das
2: genau.
1: Noch wichtiger geworden. Wenn man schon von Medienkonsum redet und über Social Media, dann wird man schon über dich Social Media reden. Du hast es ja vorher gesagt, du siehst dich nicht als Influencerin, weil als Influencer, so definierst du das selber, sagen wir erst, wenn man Geld verdient. Trotzdem, ich will es nicht unerwähnt lassen, TikTok. Du hast auf TikTok über 214'000 Follower, auf Instagram fast 22'000. Mir ist aber aufgefallen, du bist tatsächlich nicht jeden Tag aktiv. Also wie wichtig ist dir Social Media?
2: Also für mich ist es halt auch beruflich sehr relevant, weil wir tun ja auch, zum Beispiel TikTok habe ich zusammen mit meinem Mitgründer aufgebaut, also zusammen mit dem Joe. Das hat zwar meinen Namen drunter, weil es ist wie viel einfacher, zum grossen Profil aufzubauen, wenn man dort einen Mensch vorne dran hat. Aber eigentlich sind wir das Zweite gewesen, und zwar, um TikTok verstehen und nachher können Unternehmen helfen, die Plattform auch verstehen, weil sie so relevant bei Jungen ist. Und von dort her ist schon wichtig auch für mich.
1: Ich bin TikTok, ganz gerade heute in der Redaktion haben wir es davon gehabt. Ich weiß nicht so genau, was ich mit dem TikTok anfangen soll. Tatsächlich ist für mich der Zug, bin ich tatsächlich für das jetzt schon zu alt, mit 33, oder verstehe ich es einfach nicht?
2: Weißt du, was ich dir da raten würde, um das herauszufinden? Vielleicht einfach mal eine Woche lang jeden Tag eine Stunde auf TikTok gehen. Es klingt noch viel, aber wenn du die Plattform willst verstehen, musst du auf der Plattform drauf sein. Und dann, wenn du es immer noch nicht cool findest, weil der Algorithmus passt sich auch deinem Verhalten an, dann ist es vielleicht wirklich nicht für dich. Aber es ist halt schon ein Fakt, dass junge Leute, ganz junge Leute sind mehr auf TikTok als auf Instagram. Es ist so ein bisschen das neue Instagram, was Instagram für uns war. Oder was
1: ja
2: Facebook für die neue ältere Generation war.
1: Man sieht ja all deine Zahlen, oder? Du hast ja auf TikTok eben so viele tausend Follower mehr als auf Instagram. Für mich ist Instagram immer noch die Plattform. Irgendwie.
2: Yeah.
1: Aber die Frage ist, brauche ich es überhaupt? Brauche ich TikTok? So ein Tipp vom Experten, oder? So brauche ich persönlich TikTok?
2: Ich glaube, du als Person nur, wenn es dich interessiert, wenn du unterhalten wirst davon. Ich glaube, wenn du es nicht wirst, dann ist es wahrscheinlich umso besser, je weniger Social Media du nutzt für deine mentale Gesundheit oder was auch immer. Aber ich glaube, jetzt zum Beispiel für Unternehmen ist es extrem wichtig, um auch dort drauf präsent zu sein. Oder für Influencer, die nur auf Instagram sind, ist sicher auch wichtig, dass die auch auf TikTok sind. So ein bisschen so.
1: Also zum Marken aufbauen ist es wichtig,
2: ja,
1: dass
2: genau.
1: Man das macht. Lassen wir Social Media mal ein bisschen auf der Seite und reden ein bisschen über deine journalistische Erfahrung, die du gemacht hast. Du hast eine eigene Kolumne gekauft, Blick am Abend, hast für die Weltwoche geschrieben. Hast einen eigenen Podcast gemacht noch beim Blick damals und du bist erst 20. Wann hat dich das Journalismus angefangen zu interessieren? Wie hat das angefangen?
2: Eigentlich lustig, weil ich bin nach der Kanti habe ich unbedingt auf Zürich wählen. Also ich bin in Luzern bin ich an Kanti gegangen, die Schule. Und ich habe einfach auf Zürich wählen und habe eigentlich den Plan gehabt, irgendetwas zu studieren gehen, aber Hauptsache in Zürich. Und habe dann irgendwie Geld haben, um mir eine Wohnung zu finanzieren. Und dann ist wie ein das Praktikum dann beim Blick aufgeploppt. Und vorher hat mich Journalismus zwar als richtig interessiert, weil ich schon immer mega gerne geschrieben habe, aber ich konnte mir nicht vorstellen, Journalistin voll werden. Und dann eigentlich, sobald ich dort das Praktikum gemacht habe, irgendwie Ding bin, habe ich gemerkt, wie unglaublich spannend die ganze Medienwelt ist und die Leute, die im Journalismus arbeiten, wie viel die zu erzählen haben und mich irgendwie ein bisschen verliebt in die Branche.
1: Schauspiel war ja dann auch noch das Thema. Hat dich das eher noch interessiert am Anfang, vor dem Journalismus?
2: Ja, Schauspiel ist auch wie so ein bisschen eine Traumwelt, finde ich, oder für mich. Ich glaube, jeder, der mal in diesem Ding war oder mal irgendetwas mit Film zu tun hat, wird nie mehr wieder weggehen, weil es ist so spannend, in diese Welten hineinzuschlüpfen, etwas zu kreieren, wo du nachher kannst anschauen kannst, die Leute, die dort sich herumtreiben. Darum ist Schauspiel, glaube ich, immer. Also, ich wollte nie voll ins Schauspiel gehen, weil das wäre mir, glaube ich, zu eintönig, nur Schauspielerin sein. Aber schon etwas, das immer ein grosses Thema wird bleiben.
1: Was sagt eigentlich deine Familie zu deinem Werdegang? Was du alles schon erlebt hast in diesem jungen Alter? Wie sieht der Support aus bei der Familie Meier?
2: Die sind mega supportive eigentlich mit allem, was ich mache. Also lange haben sie schon gefunden, ja, jetzt geh noch studieren, du brauchst einen Abschluss und sonst kannst du auch nie wirklich verdienen im Journalismus, ohne dass du irgendetwas studiert hast. Und ich glaube, jedes Mal, wenn ich nachher bisschen beweisen, dass es doch geklappt hat. Auch wenn sie so mir eher den sicheren Weg angeraten haben, sind sie dann gleich immer stolz.
1: Hast du aber auch das Gefühl, dass du dich weiterentwickelt hast und heute gewisse Ansichten von früher musst du über Bord werfen?
2: Ansichten, was meine Karriere angeht?
1: Ja, grundsätzlich dein Werdegang oder deine Haltung zu gewissen Sachen?
2: Ich glaube nicht. Ich glaube, es hat sich jetzt alles mega gut schwer gegeben.
1: Du bist, also du hast ja wie eigentlich nicht viel durchgeplant, oder? Es hat sich vieles ja, glaube ich, ein bisschen ergeben, einfach auch bei dir. Aber ich frage dich das drum, weil ziemlich genau vor 2 Jahren, nämlich am 31. Oktober 2018, hast du in der Weltwoche eine Kolumne verfasst. Und dort sagst du, meine Generation Z spricht offen über Sex. Für eine Beziehung fehlt uns aber der Mut. Jetzt bist du aber, glaube ich, schon bald in 2 Jahren mit deinem Freund zusammen. Wir haben eine Firma zusammen gegründet. Und jetzt dürfen wir es auch sagen, du bist schwanger, hast du vorher schon gesagt. Das sind doch immerhin 2 mega grosse Schritte und sehr mutig.
2: Das stimmt. ja, also ich glaube, ich weiß nicht mal, ob ich das damals auf mich bezogen habe, aber ich glaube, es ist ja schon ein bisschen in unserer Generation, oder jetzt auch, es betrifft sicher auch eher Millennials oder Leute, die schon ein bisschen älter sind, so ein bisschen, dass sie sich nicht wirklich binden wollen oder vielleicht mehr länger mal ein bisschen tindern oder mit mehreren Leuten gleichzeitig schreiben und so die Sachen ein bisschen offen lassen. Aber ja, ich bin doch froh, dass ich mich jetzt irgendwie für mich genau richtig Mensch gefunden habe.
1: Also man will sich nicht binden, aber wenn es dann so weit ist, dann ist es okay.
2: Ich glaube, wenn es wie so ist, dass einfach genau das ist, dann kann man dem auch nicht, dann muss man das sehen, dann ist es gar nicht übersehbar.
1: Wie gesagt, du bist schwanger, glaube ich, bist jetzt in der 29. Woche. Und das Baby, das ihr jetzt miteinander kriegt, ist kein Unfall gewesen, aber wirklich geplant habt ihr es ja eigentlich auch nicht. Also ist es also so ein Case von, ja, wenn es jetzt halt dann ist, dann ist es so.
2: Man hat schon geplant. Also wenn man es plant. Ich meine, wir haben nicht geplant, indem wir schon das Haus gekauft und schon das Kinderzimmer eingerichtet und jetzt und geheiratet und dann ist es soweit. Aber es war schon ganz bewusst gewesen, dass wir uns jetzt dafür entschieden haben.
1: Und eben, erst gerade die Firma gegründet, eigentlich so lange zusammen mit dem Freund auch noch nicht. Warum? Ihr habt es mal in einem YouTube-Video erklärt, dass jetzt der richtige Zeitpunkt ist für ein Baby. Warum ist jetzt der richtige Zeitpunkt für dich, das Baby zu kriegen?
2: Ich glaube, für uns war es mega fest gewesen, wieso nicht jetzt. Weniger die Frage, warum jetzt, sondern wieso nicht jetzt. Weil irgendwie, es stimmt alles mega. Wir sind mega auch persönlich an einem Punkt, wo wir uns so gut haben können vorstellen, oder wo wir können einen neuen Mensch aufziehen und Sachen weitergeben, die wir gelernt haben. Und ich glaube, das ist auch etwas mega Wichtiges, dass man sich einfach persönlich muss an einem Punkt fühlen muss, wo das irgendwie genau richtig passt. Und auch mit dem, es haben sich auch ein paar Umstände anders gegeben, die das Ganze noch ein bisschen möglicher gemacht haben. Und dann war es einfach gewesen, wieso nicht jetzt auf was wollen wir warten? Weil alles ist ja gleich noch möglich.
1: Gibt es eigentlich einen Bub oder ein Mädchen?
2: Ein Bub.
1: Haben Sie einen Namen schon?
2: Haben wir.
1: Haben wir schon gefixt? Ich hätte sonst jetzt noch ein paar gehabt.
2: Oh ja, doch. Ja, schau, also er ist nicht ganz gefixt.
1: Er ist nicht ganz gefixt. Also schau, Elias, Emil oder Liam sind die 3 beliebtesten Bubennamen gewesen, glaube ich.
2: Elias gefällt mir gar nicht.
1: Gar nicht? Gut, ich auch nicht. Gut, haben wir das schon mal geklärt. Gut. Bei den Mädchen, Emilia, Laura oder Ella?
2: Ella, mir ist mega lang L gefallen. Elli, aber nicht Ella.
1: Und sonst Stefano, ein Bub. Ist ein Bub. Stefano finde ich auch hübsch. Ja. Ich könnte mich damit anfreunden.
2: Ja. Gute Idee, können wir uns überlegen. Ja.
1: Ja, also falls ihr sonst noch mal einen Tipp braucht, einfach bei mir melden. Eine Frage noch, ganz kurz zum Schluss. Du machst schon vieles und jetzt wirst Mutter, die Zeit wird noch knapper. Wie holst du dir den Ausgleich? Was machst du eigentlich sonst so nebenbei?
2: Was ich gemerkt habe, ist für mich mega wichtig, ist kreativ sein. Also zum Beispiel malen oder etwas basteln oder etwas schreiben auch. Und was mega wichtig auch ist, Freunde treffen. Und ich glaube, das merkt man auch immer mehr, wenn so in Zeiten, wo man nicht gleich viel Austausch hat, auch jetzt wegen Corona und alles, dass wenn man dann mal den Austausch hat, wenn man Freunde trifft, dass es einem mega viel gibt.
1: Ja, Jael Meyer, ein spannender Mensch, erst mit 20. Ich bin mega gespannt, was man von dir noch alles wird hören. Schauspielerin, Journalistin, Influencerin, ich sag's trotzdem nochmal, Unternehmerin, Werdensmami und heute mein Gast war im Top Hoch 3. Danke vielmals für das tolle Gespräch.
2: Danke dir.
1: 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Bis bald, macht's gut.
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3: Mal ist er der Freddy, der Harry, der Rajiv oder sogar die Debbie, aber ursprünglich ist er der Victor Jacobo. Herzlich willkommen im Top hoch 3, schön bist du da.
4: Hallo, gern.
3: Du bist eben der Victor Jacobo, der die ganze Nation immer wieder zum Lachen bringt mit all diesen Figuren. Die sind aber momentan wegen dem Coronavirus ja ein bisschen auf dem Abstellgleis. Darum ist es eine sehr schwierige Zeit. Hand aufs Herz, wie viel hast du momentan noch zu lachen?
4: Also ich habe immer noch viel zu lachen. Natürlich jetzt nicht gerade ab dem Virus. Der Virus selber ist ja nicht so lustig. Aber wenn die Leute mit dem Virus umgehen, da ist relativ viel Komik drin. Im Übrigen, meine Figuren sind nicht auf dem Abstellgleis, sondern sie sind im Kleiderschrank. Im Casinotheater im Estrich oben.
3: In dem Fall hoffen wir, dass du dich bald aus dem Kleiderschrank wieder kannst führen holen. Aber eben, du sagst, das Coronavirus gibt gleich relativ viel Zündstoff. Aber es ist ja eigentlich eine rechte Plattform für die ganze Comedy-Szene.
4: Ja, natürlich, klar. Es hat alles drin, was man eigentlich als Komiker wünscht, oder? Es sind all die Reaktionen, es sind die politischen Reaktionen von der unterschiedlichsten Art. Es ist ein Nährboden für all die Verschwörungstheorien, die ja eigentlich lustig wären, wenn man es einfach so konstruieren würde und das aber eine Bühne bringen. Aber so, wie es dann die Leute selber daran glauben und irgendwie völlig unerreichbar sind für Logik und für Realität, dann wird es natürlich ein bisschen beängstigend, das ist klar. Aber mit dem Humor kann man eigentlich sehr viele Situationen bewältigen. Auch solche Situationen, die so ein bisschen unter Traurig laufen oder unter grauenhaft oder so. Humor wirkt einfach sehr viel entspannend.
3: Du bist ja, wir wollen jetzt gar nicht zu viel über das Coronavirus reden, weil es geht eigentlich um dich als Person in dieser Sendung. Darum gehen wir eigentlich ein bisschen zurück. Du bist ja zu Winterthur aufgewachsen und hast eine Lehre als Schriftsetzer gemacht.
4: Genau.
3: Wie war das eigentlich gewesen, da, auch als du schon klein gewesen bist in der Schule oder auch in der Lehre, bist du da wirklich schon als der Klassenclown bekannt gewesen?
4: Ja, natürlich. Ich meine, das, wenn man das macht, wenn ich das mache und wenn das viele von meinen Kolleginnen und Kollegen machen, dann nachher führen die Ursprünge sicher zurück, oder? Auf Person. Und die Person ist man halt auch schon als Kind. Also das heisst, es braucht eine gewisse Aufmüpfigkeit, vor allem wenn man dann mal politische Satire macht, dass man irgendwie Sachen, die einem nicht passen, halt eben ein bisschen angreift auf eine komische Art mit Pointe oder auch jetzt in meinem Fall auch die Lehrer, oder, sind so ein bisschen die erste Respektsperson außerhalb von der Familie. Und wenn man die kann imitieren als Kind, gibt das einem schon eine gewisse Stellung innerhalb von der Klasse, das ist klar. Man muss einfach schauen, dass der Lehrer nicht checkt.
3: Also das heisst, hast du wirklich schon in der Schule als kleiner Bub einmal die Lehrer nachgeäfft eigentlich?
4: Ja, jetzt nicht jetzt grundsätzlich, aber so, es hat schon ein paar Lehrer gehabt, die ich glaube, irgendwie halb können anmachen. Es ist einfach eine Grundhaltung, dass man halt angeht an Sachen, die einem nicht passt, dass man es nicht einfach hinnimmt, aber dass man nicht einfach ausrastet, sondern dass man es eben auf eine lustige Art nimmt. Das ist im Grunde genommen eine ganz vereinfachte Erklärung, wie Satire funktioniert.
3: Wann war der Zeitpunkt gewesen, wo du gesagt hast, ja, ich will auf die Bühne, ich will mit Humor in dem Sinne mein Leben gestalten, den Beruf einfach machen. Wann ist das gewesen, da schon oder erst später?
4: Nein, ich habe natürlich schon immer Freude gehabt an Darsteller, als Darsteller sie selber, oder? Wir haben als Kind zum Beispiel einen kleinen Zirkus gemacht, irgendwo im Garten von einem Freund, und haben dann irgendwie 10 Rappen Eintritt verlangt und haben dort irgendetwas gespielt. Dann später auch habe ich gefunden gehabt, in der Schule, zum Beispiel so die Silvester-Veranstaltungen, die man gemacht hat in der Schule am Jahreshandy, dort habe ich meistens eine Rolle gespielt oder habe dort auch schon mal etwas inszeniert gehabt. Und so. Ich habe gewusst, ich wollte auf die Seite, dass ich irgendwo auf die Bühne in irgendeiner Form. Da noch nicht so gewusst, wie komisch dass das dann wird sein oder wie dramatisch das wird sein, was ich dort machen werde. Ich habe mich aber dann sehr schnell entschieden gehabt, dass Komik eher mein Fach ist als grosses Drama.
3: Weil eben, du bist ja Komiker, dann bist du Satiriker, Kabarettist, du bist Schauspieler, Moderator, Filmemacher, alles Mögliche nach dieser Lehre als Schriftsetzer. Wie ist denn das überhaupt zu all diesen Posten gekommen? Wie ist das dort weitergegangen?
4: Einfach indem ich Lust hatte, das zu machen und habe es dann probiert. Also das ist das, was ich allen Jungen sage, die häufig Kontakt mit mir aufnehmen und es irgendwie sich beraten lassen, wie das ist. Und Es ist jetzt also nicht einfach eine Ausbildung gewesen, die ich gefunden habe, das ist jetzt eine Schule. Ich bin zwar an die Schauspielschule an eine Aufnahmeprüfung gegangen, bin aber während der Prüfung eigentlich wieder weg. Ich habe nicht einmal Prüfung zu Ende gemacht, weil ich während der Prüfung gemerkt habe, das ist nicht mein Ding, jetzt die ganz langen Shakespeare-Dialoge auswendig zu lernen. Sondern mein Ding ist eher, selber eben Text zu schreiben, selber Figuren zu erfinden und sie nachher zu spielen. Und das ist einfach Learning by Doing. Und ich habe mich auch nie gross bewerben. Also ich bin jetzt nicht angegangen und gesagt, ich will unbedingt ins Fernsehen. Ich habe einfach in einer kleinen Formation gespielt. Stutzi Cadenti haben die hier geheissen. Und ein Fernsehmacher war im Publikum und hat mich nachher gefragt, ob ich das nicht in seiner Sendung am Schluss als lustigen Schlusspunkt mache. Und dann habe ich gedacht, ja, warum nicht? Und ich habe das dann ein paar Mal gemacht und das ist irgendwie gut angekommen und dann ist das so weitergegangen. Also ich habe keine Karriereplanung in dem Sinn gemacht. Ich habe das Glück gehabt, dass ich immer das machen konnte, was ich auch gerne mache und dass ich von dem einigermassen leben konnte.
3: Und ein grosser Teil von dem Ganzen ist ja dann auch noch das Casino Theater Winterthur. Das ist so ein bisschen, wahrscheinlich auch dein Herzensprojekt, wo du dort Verwaltungsratspräsident bist, das Ganze aufgebaut hast. Wie ist eigentlich diese Idee entstanden?
4: Das ist ebenso zufällig entstanden. Auch dort hat es nicht einen Plan gegeben. Ich bin mit dem Rolf Korver, einem guten Kollegen und Branchenkollegen von mir, vis-à-vis gestanden und wir haben da das Haus angeschaut, haben gesehen, es ist ein bisschen in schlechtem Zustand. Es war ziemlich abgewirtschaftet in jeder Hinsicht und wir haben gewusst, das gehört der Stadt Winterthur und die versuchen immer wieder dort irgendetwas zu machen mit einem sehr aufwendigen Plan und das ist immer wieder gescheitert im grossen Gemeinderat, zu Recht. Und dann sind wir mal angegangen und dachte, wie wäre das, wenn wir Künstler würden zusammen versuchen, das Haus als Theater zu betreiben. Und haben uns dann bei der Stadt gemeldet und das Echo war gerade super gewesen, von allen Seiten her, von allen Parteien, und gefunden, ja, gute Idee. Und wir haben von Anfang an gewusst, alles nur Komiker, die so ein Haus wirtschaftlich führen, das wird schief gehen. Wir müssen noch ein paar Fachleute haben, nämlich einen Gastronomiefachmann, wir müssen einen Architekt haben, einen Anwalt, Treuhänder, alles Mögliche. Und das haben wir dann gemacht und so ist es entstanden. Und wir haben von Anfang an gewusst, es muss ein unsubventioniertes Haus werden, weil man kann jetzt natürlich nicht zu Winterthur hier schon gerade gar nicht angehen und sagen, hey ihr, wir machen ein huere geiles Theater, aber wir wollen so und so viele Millionen pro Jahr. Und darum ist dann der Entscheid, und der ist nach wie vor richtig entstanden, dass wir das privat machen und wir sind nach wie vor, glaube ich, eines der grössten Theater in der Schweiz, wo ohne Subventionen rein marktwirtschaftlich funktioniert, als KMU eigentlich.
3: Was bedeutet dir das Casino-Theater? Eben jetzt gerade auch, weil das so zum Fliegen gekommen ist eigentlich, was hast du für Gefühl, wenn du daran denkst, dass es von dir ist?
4: Ja, es ist toll. Es ist auch toll, dass sehr viele Künstlerinnen und Künstler, also alle auch jungen Künstler, die erst mal ein Bühnenprogramm machen in der Schweiz, haben eigentlich bei uns Premiere, kommen bei uns auch Gelegenheit, über das zu machen. Sie müssen selber abdrucken, sie müssen selber eine Leistung erbringen, aber sie haben bei uns Bühne und alles, was dazugehört und die Werbung für das Ganze. Das ist natürlich toll. Und dann sind wir ja auch ein Gastronomieunternehmen, oder? Wir haben 70 Angestellte und wir haben Lehrlinge. Das ist alles auch, das wird manchmal ein bisschen vergessen, oder? Das ist nicht einfach nur in Anführungszeichen ein Theater. Und natürlich bedeutet für mich das viel. Es macht aber auch Spass und zwischendurch macht es aber auch Probleme. Gerade jetzt auch in dieser Zeit, oder? Wir müssen eigentlich am Schluss vom Jahr eine schwarze Null. Das ist eigentlich ein Erfolg. Das ist in diesen Zeiten ein bisschen schwierig, aber wir haben da auch sehr viel Privatleute, die uns sehr gewogen sind und uns da hin und wieder ein bisschen unterstützen. Und wir haben auch, muss ich jetzt auch noch sagen, ein paar tolle Sponsoren.
3: Jetzt eben viel zu lachen gibt es momentan nicht unbedingt gerade einfach in dieser Hinsicht. Ich wollte von dir ja wissen, was drei Sachen sind, die dich speziell als Person zum Lachen bringen. Was ist da deine Antwort?
4: Ja, solche Fragen werden einem oft gestellt als Komiker, aber ich kann das nicht so beantworten. Ich weiss nicht einfach drei Sachen. Ich weiss nur, mich bringen genau diese Sachen zum Lachen, wie jeder andere auch. Oder? Es sind Sachen, die man nicht erwartet. Es sind manchmal sogar kleine Missgeschicke. Also man sagt ja immer, das Ausrutschen auf einer Bananenschale ist der Ursprung von jeglicher Komik. wenn jemand stolpert, also wenn man nicht gerade sieht, der verletzt sich irgendwie so, aber komisches Stolpern muss fast jeder lachen. Auch wenn er noch so sagt, mein Humor ist eben auf einer höheren Ebene, er muss dort lachen und das Lachen hält sich an keine Regeln, an keine Vorschriften. Das Lachen ist sehr anarchisch. Entweder man muss oder man muss nicht. Und darum, es gibt so viele Situationen, die ich lustig finde, ich wüsste nicht, wie ich drei müsste jetzt raussortieren.
3: Und ich glaube, es ist auch wichtig, als Komiker selber oder, können über sich zu lachen. Das kannst du ja relativ gut. Du musst eigentlich mal wieder einstecken.
4: Pass auf, wenn du jetzt einen Witz über meine Ohren machst. Brich ich das Gespräch gerade ab.
3: Das ist gut, das mache ich nicht. Wir haben ja vorher gerade gemerkt, ich habe da ein komisches Ohr mit meinem Knopf im Ohr, wo
4: auch nicht recht. Ich fühle mich so wohl, weil du ja auch so komische Ohren hast.
3: Genau.
4: Deine sieht man einfach weniger. Glück gehabt.
3: Ich gebe mir Mühe, ich habe den Vorteil mit den Haaren, weißt du,
4: wenn ich ich könnte es auch, wenn ich es offen habe. Ich kann es ja jetzt ein bisschen zusammen.
3: Okay. Ich möchte die Mütterli spielen, dann ist das Problem.
4: Nein, ich finde, Selbstironie und sich selber nicht ernst nehmen, das ist eigentlich der Grundgedanke von allen, die ein bisschen in der Öffentlichkeit auch nicht als humorlos dargestellt werden. Oder? Das habe ich sehr vielen Politikern gesagt, die zu uns in die Sendung gekommen sind. Ich habe ihnen nur wenig gesagt. Ich habe ihnen zwei Sachen eigentlich nur gesagt vor der Sendung. Ich habe gesagt, kein Geschenk mitbringen, weil das wird dann so umständlich dort und wir müssen uns bedanken und ist schon die halbe Sendezeit durch. Und das Wichtigste, zeigen ein bisschen Selbstironie. Die Politiker, die mal hin und wieder auch einen Joke über die eigene Partei gemacht haben, die sind eigentlich am besten angekommen bei den Leuten. Das ist eigentlich ein ganz einfaches Rezept. Und trotzdem checken das sehr, sehr wenige Politiker.
3: Aber es ist gleich eben, du sagst deine Ohren, das ist der Running Gag, dann auch dein Alter, jetzt 68, so. Gerade beim Comedy Roast hast du ziemlich müssen einstecken. Gibt es da nicht auch manchmal, wo man sagen, hey, also, da habe ich jetzt schon, ganz eiskalt lässt einem gewisses Zeug schon nicht?
4: Nein, da bin ich völlig schmerzfrei. Weil wir haben schon mal so einen Roast gemacht, letzte Weihnacht, zwischen Weihnachten und Neujahr. Genau, vor bald einem Jahr. Und das ist einfach nicht übertreibt worden dort. Der ist eigentlich noch fast noch brutaler gewesen. Und es ist noch der Gabriel Vetter dabei gewesen und jene andere Kollegen. Und natürlich eigne ich mich als der, wo das Ganze, die Branche ein bisschen zusammenhalten durch das Theater und so, eigne mich natürlich als Zielfigur am besten. Das ist klar. Und also da muss man jetzt einfach, ein Roast macht man ja eigentlich unter Kollegen. Oder? Man ist zwar böse, aber man ist nicht verfindet, im Gegenteil, man ist befreundet. Und darum, nein, das macht mir absolut nichts aus.
3: Und auch sonst, wenn du jetzt selber, gerade bei der Satire, das ist ja nochmal eben, dann ein härteres Pflaster, sage ich jetzt einmal, irgendetwas raushaust, gerade vielleicht auf Twitter, wo etwas sehr viral kann gehen, da hast du nie Angst, dass irgendwie etwas jetzt wirklich voll hinten raus könnte gehen. Dass du wirklich manchmal so denkst,
4: Ja, ich habe so viel schlechte Pointe gemacht und so viel nachher gedacht, hättest du gescheiter deine Schnurren gehalten dort, das habe ich schon viel gedacht. Das ist klar, das gehört ein bisschen zum Beruf. Und dass man ein Echo überkommt, sogar aus Zeiten, wo man das Wort Shitstorm noch nicht so kennt hat, wenn man im Fernsehen auftritt oder öffentlich auftritt,

0: Jungen, die das sehr schmal machen, denen sage ich einfach, hört, leset einfach Kommentarspalten nicht. Tönt euch das einfach nicht an. Weil das spielt absolut keine Rolle. Es hat keinen Zusammenhang mit dem, was ihr macht. Was ein Zusammenhang mit dem, was ihr macht, ist das Echo von ein paar guten Freunden oder Freundinnen im Umfeld, die dir auch sagen, auch wenn du bekannt bist und auch wenn du viele Fans hast, aber die dann auch sagen, hört, da hast du jetzt einfach einen Mist gemacht. Das ist einfach nicht gut gewesen. Solche Leute brauchst du in deiner Umgebung.
1: Was macht denn dir sonst Angst? Vor was hast du so ein bisschen Furcht?
0: Ja, vor dem Weltuntergang. Ja, nein, Angst, ich bin jetzt nicht unbedingt der Ängstliche. Ich hätte wahrscheinlich keine Angst vor physischer Gewalt, natürlich. Oder? Das ist etwas, wo ich, da kann ich nicht darauf reagieren. Das ist nicht mein Ding. Und zwar in jeder Hinsicht. Sei jetzt das auf persönlicher Ebene oder sei jetzt das bis zu Krieg. Das ist etwas, wo etwas Fürchterliches ist. Oder? Und da bin ich aber nicht der Einzige. Aber jetzt so, was meinen Beruf anbelangt, da bin ich ziemlich angstfrei, würde ich jetzt mal sagen. Ich weiss allerdings auch dann, wenn ich einen Seich gemacht habe. Und es hat auch schon Kritiker gegeben, wo ich gedacht habe, eigentlich hat er oder hat sie recht gehabt.
1: Ja. Du bist ja auch eine Person, die doch aneckt, die auch eben so ein bisschen als Unnahbare bekannt ist. Wo
0: nur bei euch Medienschaffenden. Nur bei euch. Ich mache nicht jeden Seich mit. Also ich tue jetzt zum Beispiel nicht sagen, Herr Giacobo, wie tun Sie die Eier färben an den Ostern? Wir machen eben eine Umfrage unter Promis. Das sind all die Sachen, die einem immer wieder reichen. Jetzt sage ich einmal, hört mal, stellt mir doch eine Frage zu mir oder zu meiner Arbeit. Aber alles andere ist irgendwie Promi-Vierlefanz. Da gibt es viele andere, die sich um das reissen. Ich gehöre da jetzt einfach nicht dazu.
1: Ja, da sind wir wirklich in dem Sinn, bist du am richtigen Ort mit uns, wenn wir ja über Personen schwätzen.
0: Das ist toll so, da bin ich immer dafür zu haben, wie du ja weißt.
1: Das ist schön. Jetzt ist aber gleich, du wohnst wieder zu Winterthur, hast aber zwischenzeitlich einmal ein bisschen außerhalb gewohnt, in der Hub. Das ist ein kleiner Weiler, der zu der Gemeinde Neftenbach gehört, gerade außerhalb von Winterthur. Das ist ja schon auch ein bisschen, schätze ich jetzt mal, eben, um sich außerhalb von der Öffentlichkeit, also ein bisschen abzuschotten von der Öffentlichkeit, ein bisschen dort seine Ruhe zu haben.
0: Ja, ich wollte einfach eine grosse Weltreise machen und es hat nur bis Neftenbach gelangt. Das ist, und dann bin ich dort stecken geblieben irgendwie. Nein, es ist dort einfach, ich weiss nicht, es ist dort einfach ein toller Ort gewesen. Ich habe über 10 Jahre dort gewohnt und es war neben draussen gewesen und man hat dort können mehrere Katzen haben und die haben können raus und es hat einen wilden Garten rundherum gehabt. Das ist toll gewesen, aber es ist jetzt einfach ein bisschen auch eine andere Zeit und ich kann das jetzt, bin jetzt näher beim Casinotheater, näher beim Bahnhof. Das ist halt auch sein Vorteil.
1: Ich bin ja gebürtige Neftenbacherin und es ist ein bisschen bekannt, dass man gesagt hat, ja, wenn du im Laden bist und den Victor Giacobbo siehst, ja, nicht ansprechen, das hat er gar nicht gern.
0: Oh Gott, bin ich so ein Jesus Gott, ich muss der Schrecken gewesen sein von Neftenbach.
1: Nein, das nicht, es sind alle ausstolz gewesen, dass der Victor Giacobbo ins Neftenbach kommt, aber eben, es ist schon so ein bisschen, du bist in dem Fall eigentlich nicht so der, eben so ein bisschen der unnahbare Victor Giacobbo, der auch eben nicht so gerne in der Öffentlichkeit steht und sich darum zurückzieht. Das stimmt. Nein, eigentlich nicht.
0: Es kommt darauf an, wie sich die Leute nähern. Wenn die Leute zu mir ankommen und sagen, grüezi Herr Giacobbo, irgendwie so, kein Problem. Aber es gibt eben Leute, die stehen nur rum und starren einem an. Oder? Und irgendwie denke ich dann manchmal, ja, ich bin's, ja. Ich bin auch schon zu Leuten angegangen und gesagt, ja, ich bin's. Oder es gibt Leute, die über einem reden, hinten dran, oder? Die sagen, das ist schon ein Giacobbo. Nein, das ist ein, nein, musst du schauen, mal, jetzt läuft er gerade dort und du hörst alles, oder? Und dort bin ich dann einmal nicht so, dort tue ich einfach nicht den Gleichen. Ich bin nicht unnahbar, ich tue einfach dort nicht den Gleichen. Aber wenn mich jemand anspricht, wie man das so macht, unter zivilisierten Menschen, dann antworte ich auch, dann bin ich auch freundlich.
1: Wie ist denn der Victor Giacobbo in seinem engsten Umfeld?
0: Puh, da musst du das engste Umfeld fragen. Und von dem gebe ich dir die Adresse nicht.
1: Dann sagst du mir auch nicht, wer sich zu deinem engsten Umfeld gehört.
0: Nein, das sage ich nicht. Ich habe immer meine Privatsphäre gewahrt. Bei mir hat es nie eine Homestory gegeben, egal wo ich gewohnt habe. Niemand hat bei mir eine Homestory gemacht. Ich finde das immer ein bisschen affig. die Leute, die sich dann, es ist vor allem so ein bisschen in den Illustrierten natürlich, wo es dann so barfuss an einem Frühstückstisch hocken, wo nie noch früh

0: Stück Haus hat, das irgendein Dekorateur angestellt hat. Und dann denke ich einmal, ich spiele genügend Rolle in Sketch und auf der Bühne. Ich muss daheim keine spielen, weil es ist ja keine Rolle. Selbst bin ich und selbst ist privat.
1: Du bist ja in deiner Familie nicht der Einzige, der so ein bisschen in die kreative Szene gezogen hat. Du bist eben so ein bisschen in der Comedy vor allem. Dein Bruder ist in der Kunst.
0: Der Bruno, der, ja.
1: Genau, ist Bildermacher. Von wo
0: ja,
1: haben
0: Bilder
1: das
0: und Objektmacher. Er war einfach einer, der etwas hat, was ich nicht kann, nämlich mit der Hand arbeiten, gestalten, Bilder gestalten und so. Das ist sein Ding. Ich bin da einfach ein bisschen anders. Wir sind sehr unterschiedlich, aber er ist genauso ein kreativer Mensch wie ich, einfach auf einem anderen Gebiet.
1: Von wem habt ihr das?
0: Keine Ahnung. So Zeug hat mich nie interessiert, von wem hat man das. Oh, ich muss dem nachgehen, ich muss herausfinden, was habe ich von der Mutter, was habe ich vom... Das hat mich nie interessiert, gross.
1: Und was habt ihr für eine Beziehung zueinander?
0: Ja, wir sind jetzt nicht so, dass wir uns jeden Tag würden sehen. Wir wohnen auch unterschiedlich und wir bewegen uns auch in unterschiedlichen Kreisen. Wir haben eigentlich ganz eine normale Brüderbeziehung.
1: Du hast gerade gesagt, ihr wohnt unterschiedlich. Meine nächste Frage ist nämlich, wie wohnst du? Ich finde, das ist etwas, wo eigentlich... Du musst nicht mega ins Detail gehen, das machst du ja nicht, aber gleich viel über eine Person aussagt, mhm. So ein bisschen ist in einer kunstvoll eingerichtete Wohnung, weil du eben künstlerisch interessiert bist oder praktisch einfach? Kannst du da einen kleinen Umriss geben?
0: Also du meinst, also wenn ich schon keine Homestory mache, muss ich jetzt einfach erklären, müsste ich einen Wohnungsplan machen und sagen, was wo steht und so. Nein, ich kann ein bisschen Kunst daheim, natürlich, ich habe das gern, das ist ja, ich bin halt einfach auch ein Kunst, ein Kulturschaffender, wenn man es so ein bisschen hochgestochen will sagen. Und ich habe natürlich sehr viele Bücher, weil Bücher spielen bei mir eine grosse Rolle, nicht nur, weil ich Schriftsetzer mal gelernt habe, einen Beruf, den man nachher nie mehr können brauchen, ist mir aber dort auch egal gewesen. Ich bin auch noch bei einem Verlag, ich bin bei Kein und Aber, bin ich im Verwaltungsrat und habe dort mit Büchern zu tun. Und mir bedeutet das Lesen sehr viel, auch wenn ich sehr viel mit Film und Fernsehen zu tun habe, finde ich, dass immer noch das Höchste von meinen Vergnügungen ist, Bücher lesen.
1: Habe ich gerade passend etwas. Ein kleiner Test. Und ich bin jetzt wirklich gesponnen.
0: Oh, bei Test, da versage ich immer. Jetzt habe ich gerade wieder das Gefühl, wie in der Schule.
1: Nein, wirklich.
0: Ja, also, ich werde gerade nervöser.
1: Nein,
0: Schweißausbrüche, kann man
1: nicht.
0: Mir noch abtupfen.
1: Also es wäre eine Glanzleistung, wenn jetzt da wirklich dir etwas dazu einfällt. Und zwar habe ich da die Karte dabei.
0: Ja.
1: Sagt ihr dir irgendetwas?
0: Ja, die sagt mir etwas. Ja.
1: Was
0: das
1: sagt
0: ist
1: dir?
0: Das Cover von meinem Kolumnenbuch, das ich rausgegeben habe. Die hat heisst die Sparkle des der Rache, der, nein, Sparkle der, irgendetwas mit Sparkle.
1: Es geht eben nicht mal unbedingt ums Bild.
0: Das Bild gemalt hat er gut. Ein guter Freund von mir, auch Künstler aus Winterthur, Karikaturist. Ja, genau, Sparkle der Vergeltung. Jetzt ist es mir eingefallen, ist ja so ein Weile her.
1: Fällt dir auch noch ein, was das für eine Karte ist, respektive, also es ist eine Karte von dir. Du hast da noch etwas draufgeschrieben.
0: Oh, echt?
1: Hast du immer mehrere Personen für das
0: Kommen? Hoffentlich nicht unanständig.
1: Nein, gar nicht. Also ich würde sonst schnell... Es ist ja wirklich witzig. Ich habe gestern noch mal ein bisschen überlegt, was könnte ich eben an Viktor Giacobbo für Fragen stellen. Ich habe natürlich vor allem online recherchiert und dann irgendwie sonst noch ein bisschen überlegt. Und dann habe ich herausgefunden, dass das eine Karte ist, die du meiner Mami geschrieben hast.
0: Oh, wow.
1: Weil sie nämlich einmal im Lampot einen Artikel über dich geschrieben hat.
0: Ah, okay.
1: Und lustigerweise ist der Artikel fast auf den Tag 20 Jahre alt.
0: Echt?
1: Du bist mal in der Bibliothek Neftenbach gewesen fürs Jubiläum und hast dort Bücher vorgelesen. Und dann hat meine Mama ein Interview geführt mit dir. Und du hast da dann nachher eben darauf geantwortet, darf ich es vorlesen?
0: Ja,
1: darf
0: sicher, sein? Klar.
1: Hallo Frau Brändle, Ihr Artikel hat mir sehr gut gefallen. Mit freundlichen Grüßen, Viktor Giacobbo. Ganz kurz.
0: Ja.
1: Ganz nett, dass du...
0: Kein langer Brief,
1: nein,
0: aber es war, glaube ich, ehrlich gemeint gewesen. Sonst hätte ich das nicht geschrieben, schon gar nicht als Karte.
1: Das wäre nämlich da noch
0: der Ausdruck
1: im Lampot. Genau, okay. Ist wirklich, also 26. September 2000.
0: Ja, dort ist das Buch, das ist ein Kolumnenbuch. Ich habe ja jahrelang Kolumnen geschrieben. Und das ist in dem Verlag, wo ich jetzt Verwaltungsrat bin, dort bin ich noch nicht Verwaltungsrat gewesen, aber schon befreundet mit dem Verleger, mit dem Peter Haag.
1: Das ist wirklich ein unwitziger Zufall. Darum habe ich gedacht, ich muss dir jetzt das noch zeigen.
0: In dem Fall Gruß an Mami.
1: Ich muss dir das sagen. Du bist eben, wie man jetzt auch sieht, seit Jahrzehnten in dieser Szene dabei. Eben mit Büchern, aber eben vor allem auch in der Comedy-Szene. Was hast du das Gefühl, hat sich dein Humor vielleicht seitdem auch ein bisschen verändert?
0: Ja, ich glaube, der Humor selber verändert sich nicht in dem Sinn. Es verändert sich vielleicht, wenn man mit einzelnen Sachen umgeht und Humor produziert, oder? Oder hin und wieder merkt man auch, vor allem wenn jüngere Künstler kommen, denken, ja, dieselben Ideen habe ich früher hier auch mal gehabt. Und manchmal finde ich es dann toll und manchmal denke ich, ja, das müssen wir jetzt eigentlich wieder ein bisschen vergessen. Ja, es gibt Sachen, die sich ändern, gerade in der Satire. Oder? Es sind auch nicht mehr die gleichen Zielscheiben, immer. Ich hoffe, dass sich das manchmal ein bisschen verändert. Zielscheiben, der Humor selber, wenn man an etwas angeht und etwas daraus zieht, Komik daraus zieht, ich glaube nicht, dass sich das gross ändert.
1: Du bist jetzt 86, offiziell in dem Sinn eigentlich.
0: Wie alt bin ich?
1: Hey.
0: Den lassen wir drin. Das wird nicht rausgeschnitten. 86. Sie schaut mich an und sagt, du bist jetzt 86.
1: Entschuldigung, 68.
0: Ja, das gibt nachher einen Prozess. Das ist mein Anwalt, wird nachher...
1: Ach, Jesus Gott, 68. Ich sage es mal zuerst ja. Ein 6 und dann ja, ein 8. Ja.
0: Also eigentlich bin ich 39, schon relativ lang.
1: Okay.
0: Aber es gibt Leute, die zählen so Stierjahre mit und so.
1: Nein, mir geht es eben vor allem darum, eben du bist ja in dem Sinn eigentlich offiziell pensioniert und so ein bisschen als Abschlussfrage, wie geht's? Kannst du dich irgendwann wirklich einmal sagen, so, jetzt ist fertig, ich verabschiede mich von der Bühne und einfach von dem Rampenlicht auch. Wie sieht das aus? Was sind deine Pläne?
0: So eine Verabschiedung, das hat immer etwas Pompöses. Da nimmt man sich selber so wichtig und sagt, ich tue mich jetzt von allen Leuten verabschieden. Nein, wenn ich einmal nicht mehr will, etwas machen, dann mache ich es einfach nicht mehr. Fertig. Ich finde sowieso die ganzen Verabschiedungen auch, Leute, die jahrelang eine Sendung moderiert haben und nachher in Tränen ausbrechen, weil sie die letzte Sendung haben, denke ich einmal, what the fuck? Was interessiert das die Leute? Die haben das vorher gut gefunden oder nicht und jetzt ist halt fertig und jetzt kommt jemand Neues fertig. Und bei mir ist das so, ich kann ja immer noch weiterarbeiten und zwar einfach das, was ich noch will und was ich noch Lust habe drauf. Das ist eigentlich toll.
1: Wir hoffen ja, dass es eben nicht so schnell der Fall ist, dass du dich irgendwie verabschiedest oder eben einfach klammheimlich davon gehst.
0: Ich würde sagen, bei 86 höre ich auf.
1: Ist gut, ich merke.
0: Du hast den Zeitpunkt ausgewählt.
1: Ist gut. Das war schon wieder von Top Hoch 3. Danke dir vielmals, bist du dabei gewesen.
0: Gerne, ich bin gerne gekommen.
1: Ein Spass gewesen. Danke auch euch da draussen, egal ob zugeschaut oder zugelassen. Top Hoch 3 gibt es nächste Woche wieder. Ciao miteinander.
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3: Eine ganz neue Folge Top Hoch 3, die Sendung, wo man Gäste in den Mittelpunkt stellt und mein heutiger Gast, der weiss, wie man Leute ins richtige Licht stellt. Andrin Fretz, herzlich willkommen im Top Hoch 3. Heute stellen wir dich ein bisschen im Mittelpunkt. Die andere Frage ist mehr, ist dir das wohl?
4: Ich muss es mit Ja beantworten. Zuerst mal schön, dass ich da sein und mit dir unterhalten. Nein, es ist in dem Sinn ein anderes Gefühl, ein ungewohntes Gefühl, weil ich bin, wie du sagst, wahrscheinlich immer hinter der Kamera und das hat seine Gründe. Ich fühle mich wohl hinter der Kulisse, hinter der Kamera, nicht vorne dran. Gleichzeitig bin ich aber auch mega interessiert am ganzen Leben vor der Kamera, an den Menschen vor der Kamera und darum ist es manchmal gar nicht mal so schlecht, sich auch in diese Position zu begeben.
3: Das kann dir helfen, oder, um deine Arbeit noch besser zu machen. Du bist Fotograf, oder?
4: Ja.
3: Mit Herz und Seele Fotograf. Das sieht man, wenn man deine Fotos auch anschaut. Was fasziniert dich selber am Fotos?
4: Es sind vielleicht ein bisschen einfach, aber es ist einfach die Geschichte, die man erzählen kann. Dass man die Möglichkeit hat, ein Tool hat, um das, was man erlebt, das, was man sieht, das, was man relevant findet, kann festhalten. Man kann es in einem Kontext von Wissen festhalten, von dokumentarischem festhalten, man kann die Schönheit festhalten Und ich bin ein riesen Fan von was wir erleben, von unserer Welt, von was wir haben, was für Schätze wir haben. Und die Kamera hat mir eigentlich einfach ein Tool gegeben, ist eigentlich ein Tool gewesen für mich. Also so hat es angefangen, um all das Schöne, was ich erleben darf, festzuhalten.
3: Hat es dir auch Türen geöffnet?
4: Viel, viel. Ja, viele Sachen, die ich gerne mal erlebt hätte, habe ich dank der Kamera erleben. An Orte gehen, wo ich mir es nie erträumt hätte, hinzugehen. Es war ein riesen Türöffner gewesen, ja. Das natürlich schon auch. Ja.
3: Wenn man so einen Fotoapparat in der Hand hat oder auch eine Videokamera in der Hand hat oder schon ist, wird man dann ein bisschen mutiger, wenn es darum geht, Leute kennenzulernen oder sich Wissen aneignen?
4: Ja, definitiv. Weil es ist immer eine gute Ausrede, um auf Leute zuzugehen. Es ist jetzt nicht so, dass ich das ständig mache und irgendwie auf der Straße Leute anquatsche, aber gerade in Bereich, wo ich auf das angewiesen bin, also sprich zum Beispiel an einem Festival oder sonst irgendwo für eine Reportage, ich kann sagen, hey, man ist Journalist oder Fotograf, darf man kurz ein Foto machen oder mit dir reden oder was auch immer. Und meistens, wenn man offen auf die Leute zugeht, dann stehen mega spannende Gespräche durch das. Und durch das ist es nur schon bei dem ein Türöffner und man kann einfach auf Leute zugehen. Ja. Und sich gleichzeitig hinter der Kamera verstecken, wenn man sich nicht so wohl fühlt.
3: Hat sich alles für das ein oder andere Date wahrscheinlich ergeben durch
4: das? Das ist ein Klischee. Das ist eben nicht so. Wie wenn ich arbeite, gerade auf Festivals, wir haben die Leute, das ist wirklich eine Frage, die ab und zu gestellt wird. Wenn ich an einem Festival so arbeite, dann bin ich so im Arbeitsmodus, dass ich wie keinen Kopf habe für so Sachen. Dann passieren Sachen um mich herum. Aber für mich gibt es in dem Moment in dem Sinn nur das Bild, die Bilder oder die Story, die ich verfolge. Und ich würde das wie nicht opfern wollen, nur für einen Flirt, blöd gesagt.
3: Aber das bestätigt eigentlich, dass etwas nur von Festivals redest, oder? Dass man als Fotograf sieht man die Welt tatsächlich durch ganz andere Perspektiven, ja. Oder fokussierter, vielleicht manchmal auch ein bisschen. Kann das
4: ja
3: sein?
4: Ja, also es gibt Leute, man, klassisch ist doch der, ja, kannst du es überhaupt irgendwie geniessen, wenn du nicht ein Foto davon machst? Und ich sage eindeutig nein, weil für mich ist das Fotografieren mittlerweile, wie du sagst, es fokussiert mich auf Moment. Also wenn ich einen Sonnenuntergang, blöd gesagt, ganz einfach gesagt, gesehen und ich ein Foto davon mache, dann kann ich das wie nochmal für mich, aus meiner Perspektive, einfangen. Und für mich ist das mega wichtig, weil das fokussiert mich auf das, was passiert. Ob es jetzt ein Mensch ist, wenn ich ein Porträt mache, ein Festival, ob mit Musikern, ob mit, keine Ahnung, Natur, ein Spektakel in der Natur, es fokussiert auf das. Und man fängt an zu analysieren. Man fragt sich, was ist spannend? Und bei mir stellt sich eben die Frage, was hat man in dem Sinn noch nicht gesehen? Nicht, dass meine Bilder alles Sachen zeigen, die man noch nie gesehen hat, aber es ist so die Challenge, so dass Dagewesenen vielleicht ein bisschen herauszufordern. Das, was man schon gesehen hat, 100-mal.
3: Wenn man rausgeht und fotografiert, und das ist ja ein kleiner Teil, blöd gesagt. Ja. Oder? Der grösste Teil ist nachher die Haare sitzen und das aussortieren und je nachdem bearbeiten. Kommt ja auch noch dazu. Hast du denn schon so einen Moment gehabt, wo du gemerkt hast, wow, das ist mir gar nicht aufgefallen vorher? Oder wo du dich auch schon gefragt hast, was habe ich da wollen?
4: Ja, definitiv. Also ich finde, den Prozess von der Nachbearbeitung der Bilder habe ich fast gleich gern, wie es Bilder machen. Also ich bin froh, dass wir in diesem Job auch das gibt von aussen, vom Feld, blöd gesagt. Aber für mich im Atelier hocken, meine Musik hören und die Bilder nochmal anschauen, ich kann die ganze Geschichte, all das, was ich erlebt habe, nochmal erleben. Ich kann es nochmal durchgehen. Ich kann auch wieder eintauchen in die Moment, weil es Momente sind. Und das, was ich vorhin gesagt habe, der Fokus, ich kann den Fokus nochmal nehmen. Ganz oft kommen Emotionen auf, weil sie emotional stark im Moment gewesen sind. Und gerade bei dem Durchschauen ist es eben genau das Lässige, wenn man dann Sachen entdeckt und Bilder, die man vielleicht während man es gemacht hat, unterschätzt hat. Weil wenn ich das Foto mache, habe ich meistens schon im Kopf, ich weiss ungefähr, das könnte was werden oder was nicht. Und die Momente, wenn du ein Foto vor dir hast, wo du gar nicht erwartet hättest, dass es so krass aussieht, das sind schon spannende Momente. Ja.
3: Was macht es aus, Fotograf zu sein?
4: Schwierige Frage. Als Foto.
3: Also ich muss die Frage zuerst oder eine andere Frage vorschieben. Ja, es gibt mittlerweile Fotografen wie Sand am Meer.
4: Definitiv.
3: Jeder, der einigermaßen gute Kamera hat, hat das Gefühl, er sei Fotograf. Ja. Mit den neuen Smartphones, also Samsung und iPhones da mittlerweile auch Bildqualität liefern, ist auch grossartig.
4: Definitiv.
3: Aber nervt einem das nicht als Profifotograf?
4: Überhaupt nicht. Für mich ist das eine Chance. Es ist eine mega Chance, weil ich bin absolut nicht der Meinung, dass der klassische ich bin nur Studiofotograf Zukunft hat. Für mich ist die Fotografie ein Erleben. Es hat wirklich immer mit Erleben von Sachen zu tun. Ob's auch, also, auch im Studio kann man viel erleben. Aber mir geht's darum, du musst mit den Tools, die du hast, das Maximum rausholen und versuchen zu erzählen, was da draussen passiert. Und wenn du stehen bleibst als Fotograf, die Welt dreht weiter. Und wenn jetzt halt Smartphones kommen, dann nimmt man Smartphone und macht mit Smartphones Fotos. Weil, die Kamera ist nicht schlussendlich der Faktor, wo einem erlaubt, ein Fotograf zu sein. Es ist die Herangehensweise und es ist die Leidenschaft dafür. Und es ist auch nicht darum, wer verdient wie viel Geld mit der Fotografie oder wo ist welches Bild publiziert worden. Das ist alles nicht die Definition vom Fotograf sein. Wenn ich als Privileg darf ich Fotos machen und Geld damit verdienen. Aber so eine reine Definition, ab wann ist man Fotograf, sehe ich nicht. Also ich habe jetzt noch Mühe, mich Fotograf zu nennen. Weil es ist wirklich schwierig, oder ich habe lange dafür gebraucht, auch können sagen, ja, ich bin Fotograf. Weil eben, wie du sagst, was macht ein Fotograf aus? Die Definition ist zum Teil so wässrig, weil ich sehe Fotos, wo ich denke, wow, die sind wahnsinnig. Und dann merkt man, es hat irgendjemand schnell eine Ferien gemacht. Aber auch das kann ja schon spannend sein. Also es geht wirklich darum, ja, es ist wirklich eine mega schwierige Frage. Also ich glaube nicht, dass es eine Formel gibt, 1+1 gleich Fotograf.
3: Das ist wie Musiker, wie sonst Künstler.
4: Ja.
3: Ja, da hat man immer das Gefühl, ja, nur einer mit einem riesen Equipment, der ist Fotograf.
4: Genau.
3: Und der, der mit dem Handy macht, ist es nicht.
4: Ist es nicht, das stimmt falsch. Einfach nicht, ja.
3: Was mich zu der nächsten Frage bringt, also das heisst, mir hat mal einer gesagt, es spielt gar keine Rolle, was du für eine Kamera hast. Wenn du das Auge nicht hast dafür, dann hast du eh verloren. Siehst du das auch ein bisschen
4: Nein,
3: so?
4: Nein, verloren hast du nie. Also auch wenn man Fotos macht, wo jetzt nicht der Mehrheit gefällt, Wer sind die Menschen, die einem sagen, was einem gefällt? Klar haben wir mit Social Media und all die Instagram, wo auch immer, eine Bewertungsplattform, blöd gesagt, für die eigenen Bilder. Aber wenn ich die analysiere, sehe ich auch, das hat überhaupt nichts mit der Qualität der Bilder zu tun, sondern mit was auf den Bildern ist und wie fest dass man Freude daran hat. Und auch wenn es nachher niemand gern hat, für wen macht man dann Fotos, ist die Frage. Und ich mache Fotos primär für mich.
3: Mit einem schönen Nebeneffekt.
4: Ich zeige es mega gern. Das ist so. Ich präsentiere es auch gern. Weil ich finde, das ist mein Leben oder das sind die Stories, die ich erlebe. Und ich finde die halt erzählenswert in dem Sinn. Aber schlussendlich bin ich Fotograf geworden, weil ich das kann machen, was ich liebe. Und eben, Türen öffnen sich, Sachen kann erleben. Und das ist in dem Sinn der Grund, wieso ich das mache. Und ja, wenn jetzt einem jemand sagt, nein, du bist kein Fotograf, du hast keine gute Kamera, du hast das Auge nicht. Es ist mega schwierig, dann zu sagen, scheiß drauf, aber eigentlich müsste ich das sagen, weil um das geht es einfach nicht. Es gibt nicht die Idee, die Formel, ab dann bist du Fotograf, ab dann nicht.
3: Aber man lernt doch in diesen Fotokursen, was ist ein gutes Foto und was ist ein schlechtes Foto.
4: Was ist gute Kunst, was ist schlechte Kunst? Ich bin nicht per se Künstler, aber definiere Kunst.
3: Du bist auf jeden Fall sehr offen, auch bei anderen Fotografen. Und ich habe vor der Sendung dich mal noch gefragt, was sind so deine drei Lieblingsfotografen. Du hast mir drei Namen dann geschickt. Ich habe mich ein bisschen informiert über die drei und wir schauen uns schnell drei Fotos an. Wir haben hier, wenn man es jetzt glaube richtig sieht, ein Foto von Chris Burkhardt.
4: Burkhardt, ja.
3: Burkhardt.
4: Genau.
3: Landschaftsfotograf.
4: Korrekt.
3: Warum gefällt er dir so?
4: Er war eigentlich prägendste Fotograf in meiner Anfang als Fotograf. Also, als ich angefangen habe mit Fotografie, ist eigentlich Landschaft und Reisefotografie im Vordergrund gestanden. Mit einem Hang zu Abenteuer, aber dort ist noch nicht so viel davon rum gewesen, aber Landschaft und Reise ist, aus dem raus habe ich angefangen zu fotografieren und er ist eigentlich als erstes mir aufgefallen, weil seine Bilder halt unheimlich viel erzählen. Sie sind schon primär schön, also sind in dem sind klassische schöne Bilder, aber gerade der Kontext mit dem Abenteuer, er ist ein unheimlich grosser Abenteurer. Er sieht sich mehr als auch, wie soll ich sagen, also nicht einfach nur mit der Kamera, sondern er zieht Expeditionen an, etc. Also er wird, ja, halt richtigen Abenteurer. Und das ist halt faszinierend, was er auf diesen Bildern erzählt. Also, das hat für mich von Anfang an mega einen Eindruck gemacht.
3: Ich habe mir die Fotos auch angeschaut und habe festgestellt, sie sind sehr, sehr glanzvoll. Er arbeitet sehr mit dem Licht.
4: Ja.
3: Sie sind wirklich sehr stimmig. Ja. Also er schaut auch wirklich nicht nur, jetzt das ist glaube ich eins, was er tatsächlich noch mit einem Skiwerfer irgendwo geschafft hat,
4: genau.
3: Aber er schafft es auf mit dem Licht, wo einem die Natur einfach gibt. Das habe ich sehr faszinierend gefunden. Ich habe gerade ein bisschen verstehen, warum du den gewählt hast. Du hast mir noch einen zweiten genannt.
4: Ja.
3: Da kommen wir jetzt ein bisschen in ein anderes Genre rein. Das ist von Jean-Luc Sieff. Spannend ist, er ist ziemlich knapp vor 20 Jahren gestorben.
4: Ja.
3: Und er war ein Modefotograf, ein bisschen Fashion, den er gemacht hat. Man sieht es auch
4: genau. Hier.
3: Vor allem schwarz-weiß hat er gemacht.
4: Korrekt.
3: Warum hat er so eine Wirkung auf dich?
4: Ich habe ihn noch nicht so lange auf dem Radar. Bei mich halt auch. Ich finde es wichtig, als Fotograf immer weiter zu schauen, wo man sich weiterentwickeln kann. Und er ist jetzt mir vor allem jetzt aufgefallen, halt durch seine Porträts, wo unheimlich viel Nähe und so eine gewisse Sinnlichkeit oder eine gewisse Ruhe ausstrahlen. Zusammen mit dem Fakt, dass er halt einfach auch, er ist auch Reportagefotograf gewesen, also er hat wahnsinnig tolle Arbeit im Reportagebereich. Und für mich ist er jetzt so in der klassischen Fotografie vom letzten Jahrhundert für mich einer von diesen Fotografen, die ich am faszinierendsten finde, weil er eben genau im Modebereich, aber auch im Reportagebereich unterwegs war. Und das finde ich eine mega spannende Mischung. Weil ich finde, das eine schließt das andere nicht aus.
3: Hat er irgendwo durch ein bisschen Akzent gesetzt, dass er an 20 Jahren nach seinem Tod immer noch so einen Namen hat?
4: Ich finde schon, ja. Also bei mir hat er, wenn ich seine Fotobücher anschaue, ist es wow. Also es ist fast jedes Foto, das ich anschaue, denke ich, ja, beeindruckt mich und challenged mich und sagt, hey, dort wollte ich mal ankommen, dass ich von so Menschen so persönliche, schöne Bilder machen kann. Ja.
3: Der dritte Fotograf, der dir wichtig ist, heisst Philipp Gladsom. Ich habe, glaube ich, den Namen richtig ausgesprochen, hoffentlich.
4: Jawohl.
3: Was ich jetzt mega spannend finde an diesem Foto ist, im Unterschied zu allen anderen, er ist ein im Moment Fotograf. Also er tut nichts in Szene setzen, sondern, ja, das ist mir gerade aufgefallen, er fotografiert das, was ist.
4: Genau.
3: Das ist Fotografie, die mir jetzt persönlich sehr zusagt.
4: Ja.
3: Und ich habe es spannend gefunden, dass du nicht eine Linie hast, sondern dass du dir selber einfach, dass dir mega viel gefällt.
4: Ja.
3: Aber warum er jetzt?
4: Er beschreibt in dem Sinn eigentlich, was ich am liebsten mache, am besten. Also zum ein bisschen Kontext geben, die drei Fotografen, die ich gewählt habe, der erste ist wirklich halt ein bisschen die Anfänge. Jean-Luc Sieff geht ein bisschen mehr in die Zukunft, aber das Aktuelle ist jetzt wirklich, Philipp Gladsom ist für mich ein Fotograf. Er ist in der deutschen Musikszene extrem unterwegs, auch mit Bands, mit Musikern, Künstlern, Künstlerinnen, die ich selber mega feiere. Und er schafft es, wie fast kein anderer, wie du sagst, im Moment einzufangen, eine Nähe einzufangen. Das Bild ist, glaube ich, Schweighöfer oder so. Ich weiß gar nicht mehr, wer es ist. Und es sind Momente, und das finde ich das faszinierendste Fotografie, wenn man einen Moment einfangen kann, wo der Betrachter vom Bild denkt, wow, also wie ist das entstanden? Wie kommt man so näher an so Leute an und kann so persönliche, schöne Momente einfangen, ohne dass man das Bild irgendwie, ohne dass es gestellt ist, ohne dass man sagt, hey, schau mal schnell, lach mal schnell, sondern dass man eine Beziehung mit Leuten kann aufbauen kann, dass man, dass man akzeptiert ist dort und so entstehen Bilder, wo aus einer Nähe kommen und aus einem Moment kommen, wo einfach, das ist dann für mich wirklich die hohe Kunst.
3: Wo das Leben zeigt, ist, oder?
4: Weil, blöd gesagt, das Bild von Chris Burkett ist ein wunderschönes Bild, aber das zu reproduzieren ist jetzt wahrscheinlich nicht so schwierig.
3: Ja.
4: Man geht dort hin, man nimmt sein Equipment mit, das ist eine sehr technische Fotografie. Das Bild jetzt von Philipp Gladsom, das kannst du nicht reproduzieren. Und das könntest du auch in dem Moment, ich kenne es mittlerweile selber, wenn ich mit Künstlern, Künstlerinnen unterwegs bin, das sind zum Teil mega kurze Sekunden, Momente, wo man einfach merkt, hey, jetzt muss man einfach Glück haben oder Pech haben. Und die Art von Fotografie, wo es halt auch mit Glück und Pech, mit dem richtigen Ort zu tun hat, das finde ich mega faszinierend.
3: Versucht man nämlich auch ein bisschen abzuschauen bei anderen Fotografen? Oder ist das ein bisschen so ein Tabu?
4: Es ist ein schwieriges Thema, ehrlich gesagt. Ein Abschauen, ich finde, man kann es ja inspirieren lassen, nennen. Ich finde grundsätzlich, ja, man darf sich inspirieren lassen und ja, man darf schauen, was andere machen. Und ja, man darf auch ausprobieren, wie haben die das gemacht und es versuchen nachzustellen. Was man wie nicht soll, ist ein Bild, das eindeutig von der Komposition her und von der ganzen Idee her eindeutig jemand anderem gegeben wird, das für sich zu beanspruchen. Aber das hat auch wieder mit dem Ego zu tun von Fotografie, dass man da ein bisschen sein Ego immer zurückhalten. Also es ist ein Foto und man nimmt ja in dem Sinn in dem Moment etwas von jemand anderem aus meiner Sicht. Und wenn ich dann als Fotograf das Gefühl habe, wenn jemand anders das Gleiche macht, dann fühle ich mich betupft. Ja, es gibt so Fälle, aber mehrheitlich finde ich, ist es auch ein Kompliment. Das ist ja etwas Schönes, wenn man für andere Fotografinnen und Fotografen kann auf eine Art ein kleines Vorbild sein oder so. Und darum, ja, ich finde, mich darf anschauen, weil es tut einem ja auch ein bisschen herausfordern. Also wenn ich das Bild sehe von einem Fotograf oder Fotografin, den ich mega, mega toll finde, dann habe ich das im Kopf. Und wenn ich das nächste Mal in einer Situation bin, wo ich ähnlich bin, dann kann ich da fast gar nicht anders als das wie zu reproduzieren versuchen, weil ich finde es ja der Wahnsinn. Und ja, also es gibt ein mega tolles Zitat, das ich jetzt zwar nicht auswendig kann, aber ich finde, in diesem Zitat geht es genau um das, dass eigentlich nichts, es gibt keine Einzigartigkeit, gerade in der Fotografie.
3: Ich habe mir selbstverständlich auch deine Fotos angeschaut, wenn man auf deine Homepage geht, andreinfritz.com, da hat man, kriegt man so ein bisschen eine Auswahl von dem, was du alles machst. Ja. Dort findet man Porträtfotos, man sieht Landschaftsfotos, im Lifestyle bestätigt Tier. Du fühlst dich in vielem wohl.
4: Ist das so? Ja, das hat vielleicht mehr mit meinem Charakter als Mensch zu tun. Ich bin an vielen Orten die auf eine Art. Ich fühle mich an vielen Orten wohl, sehr begeisterungsfähig und ich habe irgendwie mir manchmal schon probiert, Limiten zu setzen in der Fotografie und immer wieder gehört, hey, du musst dich da auf das fokussieren und dort eine Nische finden und dort den Fokus fokussieren. Aber eben, wie ich vorhin gesagt habe, ich mache es ja für mich und wenn ich ein Interessensgebiet habe und das festhalten dann mache ich das. Ich tue mich nicht einschränken lassen durch, du musst dich jetzt positionieren als Porträtfotograf oder positionieren als Konzertfotograf, sondern ich sehe mich ein bisschen in der Position, dass ich sage, hey, es ist doch eigentlich spannend, wenn man Verschiedenes kann, wenn man verschiedene Momente kann einfangen kann. Gerade auch, wenn man eine Reportage macht oder mit jemandem auf eine Tour mitgeht oder keine Ahnung, oder im Studio. Man hat viel mehr Freiheit, wenn man sich nicht selber einschränkt. Ich finde, selber einschränken durch ein Profil, das man sich gibt, ein bisschen schwierig. Und darum, ja, darum habe ich mich auch relativ breit aufgestellt, was da so geht. Es ist immer noch ein Prozess. Ich meine, vielleicht habe ich 5 bis 10 Jahre das Profil und bin fokussiert nur auf das. Aber ich finde, solange ich mir das wie noch nicht muss, finde ich es mega spannend, all die Bereiche auszuprobieren.
3: Eben, viele Bereiche. Aber etwas ist mir aufgefallen, was alle miteinander gemeinsam haben. Und zwar unglaubliche Symmetrie in deinen Bildern. Ich habe das Gefühl, deine Fotos sind alle sehr symmetrisch.
4: Wirklich?
3: Ja,
4: okay. Und spannend.
3: Das ist das Erste, was mir aufgefallen ist. Ich habe gedacht, so, es ist egal, ob Architektur oder ob ein Mensch oder so. Ich habe Symmetrie in diesen Bildern.
4: Ja.
3: Und das sage ich, weil ich bin so ein Symmetrie-Junkie. Ja. Wenn etwas nicht symmetrisch ist, drehe ich habe es halb durch.
4: Ja.
3: Und dann habe ich gedacht, so, gut, vielleicht bist du auch so einer. Bist du tatsächlich so ein bisschen so ein Symmetrie-Junkie?
4: Ja, im Fall, ich würde schon sagen, es geht schon ein bisschen da sein. Ja, ich habe das sehr gern. Klare Linien und auch eine gewisse Symmetrie. Also ich finde auch, wenn ein Bild nur ein bisschen schief ist, das triggert mich gerade.
3: Da kommt man die Wände rauf,
4: ja.
3: Oder?
4: Und dann denke ich mir so, wieso hat sich jetzt die Person nicht Mühe gegeben, das Bild einfach gerade zu machen?
3: Ja.
4: Und es gibt gewisse Schräge in Bildern, die artistisch spannend sind.
3: Ja.
4: Und gewisse Momente kannst du gar nicht einfangen mit schön geraden Linien. Aber in einer Szene, wo es wie nicht nötig gewesen wäre, dass das Bild schräg ist, denke ich so, nein, wieso ist das schräg? Das ist für mich so, also, ja.
3: Bist denn du aber auch im Privaten eher so ein ordentlicher oder ein ordnungsfanatischer, so ein pedantischer, weißt du?
4: Nein, das habe ich nur in der Fotografie, ehrlich gesagt.
3: Also eigentlich ein mega kreatives Mausleben, aber ja. In der Fotografie
4: genau, in der Fotografie finde ich, ich habe eine gewisse perfektionistische Ader und das, vor allem mit der Fotografie merke ich, das habe ich selber, verwitsche mich selber. Aber ich finde es mega spannend, dass man dass das auch sichtbar ist, weil das ist etwas, was mir oft auch fehlt, so die Perspektive von aussen, von anderen. Man hört oft, ja, deine Fotos nicht toll, bla, bla, bla, aber irgendwie wirklich ein Feedback konstruktiv, ob jetzt gut oder schlecht, das ist manchmal noch schwierig zu bekommen und darum finde ich es gerade mega spannend, was du sagst.
3: Das ist mir wirklich das Erste, was mir aufgefallen ist. Ich habe einmal die Seite durchgescrollt und denke so, die sind alle recht symmetrisch. Das finde ich mega schön.
4: Ja, geil. Schön.
3: Ja. Jetzt nimmt es mich aber Wunder, was ist der Andrin Fritz, wie bist du gewesen als Kind? Oder wenn man jetzt mal Fotograf wird, nimmt es mich Wunder. Und eben die Symmetrie so liebt, du bist zu Pfungen aufgewachsen.
4: Genau.
3: Wie hast du damals deine Zeit verbracht?
4: Ja, nicht so kreativ in dem Sinn, habe ich das Gefühl. Also wenn ich jetzt zurückschaue, eigentlich ganz mega normal, wie es ein normales Kind, also ich bin Einzelkind, aber in einem Quartier aufgewachsen mit jensten Kind, also nie alleine gewesen. Dort geht es Mittagessen, dort geht es Nachtessen, dort übernachten. Das war eine mega lebendige Kindheit gewesen und in dem Sinne nicht irgendwie außergewöhnlich kreativ oder so oder außergewöhnlich ordentlich, überhaupt nicht.
3: Gut, welcher Teenager ist schon ordentlich?
4: Genau, oder? Das kommt noch dazu, absolut, da gehöre ich definitiv auch nicht dazu.
3: Definitiv auch nicht, nein, ich habe lange gebraucht.
4: Ja.
3: Wann war deine erste Erinnerung an ein Foto gewesen, respektive welches Foto hat dich oder welcher Moment hat dich dazu gebracht, um zu wissen, ich will das mehr machen?
4: Klassische Frage, die man Fotograf stellt. Wann hat es angefangen? Es ist wirklich mega schwierig. Ich könnte jetzt auch sagen, ja, als ich meine erste Kamera bekommen habe. Ich habe nie eine Kamera bekommen, ich habe einfach die Kameras von meinen Eltern gebraucht und meine Mami. Ich glaube, was ein wichtiger Punkt ist, zwei Faktoren. Ich glaube, einerseits, meine Mami hat wollte Fotografin werden, hat es dann irgendwie nicht gemacht und ich habe immer auf der Reise mit ihrer Kamera dabei gewesen. Ich glaube, das ist mir im Kopf geblieben, so der Wunsch von meiner Mutter, Fotografin zu werden. Und das Zweite war eigentlich in der Oberstufe, wo wir das Freifach Fotografie hatten. Und das erste Mal auch mit analoger Fotografie und mit der quasi wirklich mit dem Handwerkfotografie in Kontakt gekommen bin. Und nicht einfach mit ein Foto ist ein Foto, sondern hey, wie entsteht das Foto, wieso? Ich glaube, dort hat es angefangen mit der Faszination für die Thematik. Und dann von dort weg halt die Kameras, die daheim rumgelegen sind, immer gebraucht, damit ausprobiert. Und dann ist Reisen gekommen.
3: Ich würde genau wollen sagen, also das Fotografie als Beruf ist nicht von Anfang an im Zentrum gestanden. Du hast mal einen Abstecher gemacht als Flight Attendant.
4: Genau.
3: Weil das wird eigentlich jetzt gar nicht noch gross eingehen. Aber das zeigt, dass du auch sonst im Leben vieles gerne ausprobiert hast. Was hast du eigentlich gelernt?
4: Ich habe das KV gemacht. Am Flughafen so, schon.
3: Ah,
4: also,
3: okay.
4: Gut, genau. Also, Aviatik ist eigentlich schon immer in meinem Leben gewesen und du da sag ins Reisen.
3: Dass du kein Planespotter geworden bist.
4: Ja, habe ich auch hinter mir. Aber das ist zum Glück. Nicht zum Glück, nein. Das ist jetzt ein bisschen fies. Nein, das habe ich wirklich in den ganz jungen Jahren als Schwäche gemacht. Ja.
3: Ich will noch ganz zum Schluss, weil die Zeit rennt uns ein bisschen davon, noch über zwei Projekte reden, die dir, glaube ich, auch sehr im Herzen liegen. Mhm. Viva Con Agua ist eins und Child Aid Papua, wo, das sind so zwei Hilfsprojekte.
4: Korrekt.
3: Warum engagierst du dich dort?
4: Für mich braucht die Fotografie einen Sinn. Für mich braucht das Arbeiten einen Sinn. Und mein Sinn als Fotograf ist nicht einfach nur Pleasure und Spass und Exzess, sondern ich finde, wenn ich meine Gabe als Fotograf, mein Arbeiten als Fotograf kann nutzen für etwas Gutes, erst dann fühle ich mich in dem Sinn erfüllt. Das ist für mich in dem Sinn ein bisschen der Sinn vom Leben. Versuche möglichst viel von seiner Energie guten Zweck zuzufügen. Und ich bin nicht reich, ich habe viel Geld, darum versuche ich das mit meiner Arbeit zu machen. Und ich habe mit Child Aid Papua und mit Viva Con Agua zwei Plattformen, zwei NGOs, wo ich persönlich engen Bezug dazu habe, wo ich das machen darf und wo ich die Chance habe und wo ich auch sehe, dass es einen Benefit hat, wo effektiv schlussendlich auch Menschen davon profitieren. Und das ist für mich die grösste Erfüllung, die es gibt. Also das ist für mich wirklich das Nonplusultra, wenn es um Fotografie geht. Wenn am Schluss Menschen davon profitieren können.
3: Und nicht nur Fotografie, ich glaube, du hast sogar noch ein Video produziert, oder?
4: Genau.
3: Für
4: also,
3: Child Aid,
4: genau,
3: Papua.
4: Child Aid Papua ist das Angel von einem Freund von mir, Jonas Müller, der in West Papua, im Osten von Indonesien, ein Hilfswerk hat für Umwelt und Kind, also ein Bildungsprojekt hat. Und die habe ich jetzt zwei bis drei Mal, bin ich schon vorbeigegangen, um es fotografisch begleiten, habe dann aber jetzt auch angefangen zu filmen. Und da bin ich jetzt gerade in der Produktion von einer Dokumentarserie über die Region und über sein NGO.
3: Aber auch das Lokale liegt dir am Herzen. Wirklich auch nur ganz zum Schluss, während dem Lockdown, hast du mit zwei Kollegen zusammen
4: Korrekt.
3: Das lokale Gastrogewerbe unterstützt oder haben unterstützt, und zwar mit Stadt Diehei. Erzähl uns noch kurz, um was ist es gegangen dort?
4: Uns ist es gegangen, darum gegangen, mit irgendeiner lustigen Idee oder etwas Sinnvollem, die lokale Gastro und vor allem auch Kultur, also eins geht ziehen, Kulturlokal, Gastrolokal zu unterstützen. Und dann haben wir ein Bier lanciert, wo wir direkt können seinen eigenen Lieblingsclub, seine eigene Lieblingsbasis, Lieblingsrestaurant können unterstützen. Und es war nicht einfach spannend gewesen, sondern wir haben noch ein feines Bier bekommen. Und wir haben geschaut, dass das auch etwas Spezielles wird, etwas ein Künstlerisches wird, dass man ja, jetzt die Flasche die Heike haben und mit denken zurück an den Lockdown und mit denken vielleicht zurück mit einem Lächeln oder mit einer positiven Erinnerung. Und das ist eine spannende, lässige Aktion gewesen, definitiv.
3: Corona macht auch kreativ, oder?
4: Definitiv. Also gerade wir müssen, wenn man gebeutelt ist, also ich als Kulturfotograf, wo eigentlich viel im Eventbereich mache in der Schweiz, jetzt rein zum Geld damit verdienen, aber halt auch leidenschaftlich mit vielen Bands, Musikern, Musikerinnen zusammen arbeiten. Ja, Lockdown wie auch jetzt, das ist einfach nichts mehr rum. Und dann muss man statt den Kopf in den Sand stecken, schauen, was kann man machen. Und es ist in dem Sinne eine Chance. Und ich bin mega froh, haben wir das Privileg in der Schweiz, dass wir das als Chance nutzen können. Nicht viele Leute können das. Und darum, ja, ist für mich auf der Hand gelegen, hey, die Zeit irgendwie kreativ nutzen, sinnvoll nutzen und Spass daran haben.
3: Aber schön ist ja auch in Corona-Zeiten, Fotos will man immer sehen und braucht es auch immer.
4: Das stimmt.
3: Andrinfretz.com, wenn man mal einen guten Fotograf braucht, dann ist das deine Adresse.
4: Genau.
3: Dann empfehle ich wirklich euch allen, dort mal vorbeizugehen. Ich danke dir vielmals.
4: Hey, ich danke dir vielmals.
3: Für den Besuch, schön bist du da gewesen. Und apropos Fotos von dem Szenario, wo wir da drin sind, gibt es bei uns auf Instagram. Und das Top 3 gibt es nächste Woche wieder. Ich freue mich, wenn ihr dann wieder mit dabei seid. Bleibt gesund und macht's gut.

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1: Ich bin Melissa Steuri. Guten Morgen. Wer während der Corona-Pandemie gegen bestimmte Regeln verstoßen hat, soll dafür heute nicht mehr büßen müssen. Das fordert SVP-Nationalrat Andreas Glarner. Wie das Newsportal Schweiz heute schreibt, will er per Vorstoss eine Amnestie erreichen für Menschen, die beispielsweise einen gefälschten Impfnachweis beschafft, ausgestellt oder verwendet hatten. 5 Jahre nach der Pandemie müsse man aufhören, Leute zu drangsalieren, sagt Glarner zum Portal. Ausnahmen soll es nur geben, wenn explizit Dritte durch den Verstoß geschädigt wurden. Trotz den vielen Krisen auf der Welt ist die Schweizer Bevölkerung nach wie vor zur Solidarität bereit. Eine Studie im Auftrag der Glückskette zeigt, 95% der Befragten halten solidarisches Handeln und Spenden für das gesellschaftliche Zusammenleben wichtig. Die Krisen haben das Spendenverhalten aber verändert. Fast 80% der Befragten schauen stärker, wofür sie Geld spenden. Israels Ministerpräsident Benjamin Netanyahu hat bei seiner Rede vor der UN-Generalversammlung den Krieg gegen den Iran verteidigt. Internationale Vorwürfe gegen sein Land wiesen er zurück. Israel des Völkermords zu bezichtigen sei die, Zitat, «größte Lüge des Jahrhunderts», sagte Netanyahu in New York. Vor seiner Rede hatten zahlreiche Ländervertreter den Saal aus Protest verlassen. In der Schweizer Eishockeymeisterschaft kassiert der EHC Kloten eine deftige Niederlage gegen Biel. Die Zürcher Unterländer verlieren gestern Abend gleich mit 0-6. Für Kloten ist es die dritte Niederlage in Folge.
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2: Es ist kalt draussen im Topland. Wir messen aktuell in Münsterlingen beim Kantonsspital 8 Grad, Niederbüren nur 6 Grad und Hallau 7 Grad. Heute ganz viel Sonne für euch parat, bis 21 Grad. Das Wochenende mit noch mehr Sonne bei maximal 26 Grad.
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2: Grüßt euch Auto um 4 ab 6. Ihr braucht länger auf dem Zürcher Nordring, Bern Richtung St. Gallen zwischen dem Limmataler Kreuz und dem Gubrisch-Tunnel Stauz. Sonst habt ihr freie Fahrt im Topland. Kommt gut ans Ziel.
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2: Der Herr Andi Arbeit, heute leider nicht dabei. Heute begleite ich den Sireloi Andi Arbeit. Wir haben dem Andi freigegeben heute Morgen. Er ist ab Nachmittag an der Vega zu Weinfeld. Also von dem her, wir lassen ihn, oder? Er darf ein bisschen ausschlafen heute Morgen. Was ich von euch jetzt aber brauche, ein bisschen Mitleid. Danke. Falls ihr viel Radio Top hört, wisst ihr natürlich, dass ich immer mit dem Velo arbeiten komme. Und heute war es wirklich kalt gewesen. Ich hatte zum Glück so eine Neoprenkappe für den Helm rein, damit die Ohren nicht abgehen. Aber alle im Geschäft machen sich immer lustig über mich. Aber Hauptsache nicht verfrieren, oder? Also alle, die heute Morgen mit dem Velo rausgehen, noch wollen joggen oder mit dem Velo voraus warm anlegen. Dazu schicke ich euch jetzt ganz viel gute Musik ins Auto oder noch ins Bett. Das ist unser Vielfalt-Vierer. 4 Hits am Stück aus 4 Jahrzehnten ohne Unterbrechung. Morgen!

18 ab 6 auf Radio Top und etwas Wichtiges zu verkünden. Happy Birthday to you. Happy, nein, nicht to you. Happy Birthday you too. Genau, wir feiern nämlich heute einen runden Geburtstag. Ab dem 7. feiern wir all zwei Stunden den 50. von U2. All zwei Stunden ab dem 7. jeden U2-Song. Können wir freuen und mitfeiern, dass die schon seit 50 Jahren gibt und einfach tolle Musik gemacht haben. Das machen wir heute. In 20 Minuten müssen wir dann unbedingt noch über mein Outing reden. Um 10 ab 7 gewinnen wir heute Tickets für das Zurich Popcon das Weekend. Ich habe keine Ahnung, was das ist. Tönt absolut super. Also irgendwie Game, Cosplay, Fantasy, einfach das Beste aus der dieser Welt, die ich keine Ahnung habe. Ich frage mal noch Corina nachher. 10 ab 7 also Tickets für Zurich Popcon. Und ab 8:30 spielen wir heute unser beliebtes Spiel. Ja und tschüss. Ein 50 Franken Gutschein für das kleine Rigi steht auf dem Spiel. Und wir müssen den Fluch brechen. Wir müssen den Fluch brechen. Wirklich. Es hat 8-mal niemand gewonnen. 8-mal schon. Also das 9. Mal lassen wir euch dann nicht verlieren. Regeln, ganz simpel, 1 Minute kein Ja sagen, wir spielen dann ab 8:30. Und jetzt spiele ich euch gerade die Madonna mit Vogue. Zuerst aber der Bill Medley, I've had the time of my life. Da am 19 ab 6 auf Radio Top, ich bin Cyril. Ja, muss auch noch zuerst aufstehen, guten Morgen. Ja.

0: Star von der Madonna. Eine Minute noch, dann haben wir 6:30 hier auf Radio Top. Die meisten 80er und 90er sind das da zum Aufstehen. UB40, Belinda Carlisle und Bon Jovi mit einem richtigen Power-Song habe ich parat für euch. Der King of Pop, der leitet den Freitag ein mit guter Laune. Gerade!
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0: Wir machen den Temperaturencheck im Topland. Zell, Zürich und Bichlsee, Balterswil 7 Grad, Hemberg 6 Grad. Heute dürfen wir ganz viel Sonnenschein geniessen. Bis maximal 21 Grad wird es heute Nachmittag. Kurzer Blick aufs Wochenende. Kurze Hosen dürfen wir wieder aus dem Schrank nehmen. Bis zu 26 Grad Samstag und auch Sonntag.
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0: In der Region Zürich mal wieder viel los. Ihr verliert Zeit am Gubrist-Tunnel am Limmataler Kreuz. Auf der A1 St. Gallen Richtung Zürich zwischen Ohringen und Döss und zwischen dem Rastplatz Balterswil und Zürich-Ost. Kommen wir gut ans Ziel. 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
0: Ganz lieber Gruß geht raus an Dylan. Dylan, der grösste Fan von Andi, unser treuer Hörer. Guten Morgen. Dylan, du freust dich ja immer, mit dem Andi aufzustehen. Tut mir leid, heute bin ich der Cyril. Ich hoffe aber trotzdem, wir schaffen das zusammen. Wir bestreiten den Freitagmorgen. Ich habe für dich, Dylan, auch ganz viel gute Musik dabei versprochen. Zum Beispiel aus den 2000er ein Heartbreak-Song. Aber keine Angst, macht sofort gute Laune. Die All-American Rejects Gives You Hell. Später noch Phil Power dann von Bon Jovi mit It's My Life. Und mit UB40 viben wir vor dem Badzimmerspiegel.
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0: Und jetzt aufdrehen. Ach, für meinen Lieblingssong, ganz ehrlich. King of Pop. Die Nummer geht immer. Vor allem an einem Freitagmorgen, wenn man das Wochenende kaum erwarten kann. Gute Laune. Black or White spielt für euch jetzt hier auf Radio Top. 6:30. In 7 Minuten müssen wir dann über mein Outing reden. Morgen.

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0: Was habt ihr als erstes heute Morgen gemacht, als ihr aufgestanden seid? Kaffee getrunken oder zuerst mal Zähne putzt? Also im Team sind sich gestern alle einig gewesen, jeder putzt am Morgen Zähne. Entweder als erstes oder dann, wenn er aus dem Haus geht. Der Andi hat nämlich eine Studie gefunden, in der Schweiz putzt sich jeder zweite Zähne nicht am Morgen. Das hat unser ganzes Team schockiert. Also hat er sich gestern Morgen auf die Suche gemacht, nach eben denen, die am Morgen nicht Zähne putzen.
1: Putzest du am Morgen Zähne oder nicht?
2: Ja, selbstverständlich.
1: Niemand erfährt deinen Namen. Putzest du am Morgen Zähne oder nicht?
3: Natürlich, immer. Das fühlt sich sonst nicht richtig an.
2: Nein, Zähne muss man putzen nicht. Sonst ist doch alles so verfault und so hässlich.
1: Du darfst wirklich ehrlich sein.
4: Ja.
1: Die Hälfte der Schweizer putzt Zähne am Morgen nicht. Gehörst du auch zu denen?
4: Nein.
1: Ja.
4: Nein.
1: Ganz ehrlich?
4: Ganz ehrlich.
1: Wirklich?
4: Ja, mit Sicherheit.
5: Nein, ich finde das ganz grusig. Ja. Das ist das Erste, was ich mache, wenn ich am Morgen aufstehe.
0: Der Jules hat sich dann da noch gerade eingeschaltet via Sprachnachricht.
6: Du, guten Morgen, Andy. Du, ich habe, glaube ich, eine kleine Vermutung. Ich glaube, Oral-B hat im Militär die Umfrage gemacht. Weil sonst kann ich mir da gar nicht vorstellen, dass wir so viele Sauhunde hätten.
0: Oh, harte Worte vom Jules. Aber der Andy, der hat dann doch noch jemanden gefunden, der es zugegeben hat. Aus der eigenen Reihe. Also, wer denkt jetzt? Wer hat heute Morgen natürlich nicht Zähne geputzt, als er aus dem Haus ist?

0: 12 Minuten an, dann haben wir 7 hier auf Radio Top. Ich bin der Cyril. Guten Morgen. Heute gehen wir zusammen an die Arbeit. Und für viele, um den Start in einen guten Tag zu haben, ist Zähneputzen. Als erstes am Morgen, noch vor dem Kaffee, finde ich sowieso übel. Vor dem Morgen Zähneputzen geht für mich gar nicht. Aber ich habe nicht viel zu sagen. Weil, ja, ich habe mich gestern und heute nochmal geoutet. Ich bin der, der am Morgen nicht Zähne putzt. Ja, ich weiss, sorry. Ich vergesse es einfach. Immer zu spät am Morgen unterwegs aus dem Haus und dann noch 3 Minuten müssen Zähne putzen. Zum Glück bin ich ja nicht der Einzige, es gibt auch noch andere da draussen.
1: Morgen, also ich tue sonst mal das Eis brechen. Ich tue nicht am Morgen Zähne putzen. Allerdings, bevor ihr mich verurteilt, entweder isse ich auf dem Arbeitsweg ein Kaugummi oder dann Mundspülung.
0: Okay, gut. Das mache ich nicht. Sorry. Aber heute Morgen habe ich es natürlich auch wieder vergessen. Ich habe mir fest vorgenommen, heute Morgen extra Zähne zu putzen, um ein gutes Vorbild zu sein. Ich weiss zum Beispiel auch, dass der Jonas und der Fabian hören, die Söhne von der Nicole aus Wallenwil. Und ja, man muss ja ein gutes Vorbild sein. Darum, für euch, putze ich jetzt Zähne. Da, ihr hört es nicht und seht es nicht. Vielleicht hört ihr das jetzt. Ich habe Zahnpasta, ich habe eine Zahnbürste. Ich putze mir am Mittag Zähne im Geschäft. So schlimm bin ich nicht. Und jetzt tue ich Zähne putzen. Und ja, ich habe jetzt einen Song, der 4 Minuten geht. Ich hoffe, es ist okay. Wir können jetzt alle zusammen Zähne putzen. Und nach 4 Minuten haben wir sicher gut so einen Rumputz, oder? Also, mein Beweis. Als nächstes richtig Power von Bon Jovi. Jetzt aber Belinda Carlisle. Morgen, 10 vor 7.

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1: Mit frischem Atem ist der Cyril zurück. Hier am 2 vor 7. Guten Morgen auf Radio Top. Schön, habt ihr uns eingeschaltet am Freitagmorgen, 25. September. Ich habe Zähne geputzt. Wirklich frischen Atem. Ihr habt schon recht, Beatrice hat geschrieben, ja, es ist einfach toll, frischer Atem. Weil es gibt ja so eine Studie, die sagt, dass anscheinend jeder zweite Zähne nicht putzt. Und da finden gewisse Leute in der Schule...
2: Dass wir so viele Sauhunde haben.
1: Ja, ja, ja. Aber der Martin aus Wiggeldingen, der sagt, es ist ja gar nicht so schlimm.
3: Das ist nicht so schlimm, wenn du Zähne nicht putzt. Wir am anderen Ende, am Radio, hören, schmecken das sowieso nicht. Wir hören dich nur. Was aber deine Arbeitskollegen dazu meinen, das ist ein anderes Thema.
1: Genau. Ich sage jetzt nichts mehr dazu. Gloria Estefan, Conga aus den 80ern, nicht parat in der nächsten halben Stunde. Der erste U2-Song. Wir feiern ihren 50. Geburtstag. Eagles Hotel California aus den 70ern, nicht parat. Und gerade nachher verlängern wir den Sommer im Radio. Perfekt für die 26 Grad, die uns das Wochenende erwartet. Gerade der Eros Ramazzotti.
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7: Ich bin Melissa Steuri. Guten Morgen. Wer während der Corona-Pandemie gegen bestimmte Regeln verstoßen hat, soll dafür heute nicht mehr büßen müssen. Das fordert SVP-Nationalrat Andreas Glarner. Laut dem Newsportal Schweiz heute will er per Vorstoß eine Amnestie erreichen für Menschen, die beispielsweise einen gefälschten Impfnachweis beschafft, ausgestellt oder verwendet hatten. Ausnahmen soll es nur geben, wenn Dritte geschädigt wurden. Trotz den vielen Krisen auf der Welt ist die Schweizer Bevölkerung nach wie vor zur Solidarität bereit. Eine Studie im Auftrag der Glückskette zeigt, 95% der Befragten halten solidarisches Handeln und Spenden für das gesellschaftliche Zusammenleben wichtig. Die Krisen haben das Spendenverhalten aber verändert. Fast 80% der Befragten schauen stärker, wofür sie Geld spenden. Israels Ministerpräsident Benjamin Netanyahu hat bei seiner Rede vor der UN-Generalversammlung den Krieg gegen den Iran verteidigt. Internationale Vorwürfe gegen sein Land wiesen er zurück. Israel des Völkermords zu bezichtigen sei die, Zitat, «größte Lüge des Jahrhunderts», sagte Netanyahu in New York. Vor seiner Rede hatten zahlreiche Ländervertreter den Saal aus Protest verlassen. In der Schweizer Eishockeymeisterschaft kassiert der EHC Kloten eine deftige Niederlage gegen Biel. Die Zürcher Unterländer verlieren gestern Abend gleich mit 0:6. Für Kloten ist es die dritte Niederlage in Folge.
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1: Trost für Kloten, es wird warm heute, bis zu 21 Grad. Aktuell messen wir Kesswil 9 Grad, Oberutzwil und Flach 6 Grad. Am Wochenende, liebe Kloten-Fans, auch dort voll easy. Einfach chillen, Sonne geniessen. Maximal 26 Grad. Also die kurzen Hosen nochmal aus dem Schrank nehmen.
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1: Länger brauchen heute Morgen am 3 ab 7 am Brütiseller Kreuz, am Limmataler Kreuz vor dem Gubrisch-Tunnel und zwischen Ohringen und Dös auf der Eis St. Gallen Richtung Zürich. Ich wünsche euch gute Fahrt.
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1: Das Wochenende, die grosse Popcorn Zürich. Es ist wieder viel los, es ist ja auch noch Zurich Film Festival. Aber eben, da kommen die Fans dann, was so Fantasy anbelangt, K-Pop, Manga, Anime, Cosplay und natürlich einfach mal zocken. Das läuft das Wochenende. Und für die Zurich Popcorn, für das ganze Wochenende, könnt ihr bei mir jetzt dann gerade zwei Tickets gewinnen. Nach zwei Songs.
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1: Und was wir natürlich am besten können, ist euch ein bisschen Sommerstimmung reinzubringen. Es ist noch dunkel draussen, es ist kalt. Aber es wird 21 Grad heute Morgen und am Sonntag 26 Grad. Oh, verlängern wir den Sommer im Radio. Bio Bella Cosa, Eros Ramazzotti. Morgen!

0: Perfekt für die 26 Grad des Wochenends. Das ist Radio Top am 12 ab 7. Guten Morgen. Ja, und wenn wir auf das Wochenende schauen, abgesehen vom tollen Wetter, könnt ihr auch viel Zeit drinnen verbringen. Zum Beispiel an der Zurich Popcorn das Wochenende. Ich game ja nicht. Darum komme ich nicht ganz draus. Also irgendwie K-Pop, irgendwie noch etwas mit Fantasy verkleiden. Ich habe keine Ahnung. Darum habe ich unsere Expertin gefragt im Team, Corina.
1: Hey, look, Cyril, so ein Popcorn ist das Schlaraffenland für alle, die ein Herz für Gaming, für Fantasy, für Cosplay, für Anime haben. Mhm. Da hat es ganz viele verschiedene Hallen mit Sports und Action Zones, wo man kann neueste Games anzocken kann.
0: Fantastisch.
1: Dann kann man ganz viele professionelle E-Sportler beim Schwitzen vor dem Bildschirm zuschauen. Es gibt eine ganze Cosplay-Village, also wo man sich quasi, wo sich die Leute verkleiden als irgendeinen Charakter von einem Film oder auch von einem Spiel. Aha. Wenn man noch nie war, man kann sich das gar nicht so wirklich vorstellen. Es ist wirklich eine eigene Welt, aber sehr, sehr geil.
0: Corinna, hast du mich überzeugt? Irgendwie habe ich auch Lust. Also, man kann ja auch den Nachmittag dann noch draussen verbringen. Aber so am Morgen, so durch eine Gamewelt durch, wieso nicht? Ihr könnt Tickets für die Popcorn das Wochenende gewinnen. Schickt mir jetzt das WhatsApp ins Studio mit dem Stichwort Popcorn. Den Kontakt findet ihr in der Top Now App. Es sind 2 Tagestickets für das ganze Wochenende. Stichwort Popcorn als WhatsApp. Guten Morgen.

0: Guten Morgen, Region Winterthur. 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
1: Guten Morgen.
0: Und auch einen guten Morgen in der Region Toggenburg und Wil.
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Stellt euch vor, ihr seid 14 und hängt einen Zettel als schwarzes Brett bei euch an der Schule. Auf dem Zettel steht, ihr sucht Musiker für eure Band. Genau das hat Larry Mullen vor 50 Jahren in Dublin gemacht. Und damit hat er einfach mal die grösste Band in der Geschichte des Rock'n'Roll gegründet. U2. Ich gratuliere ganz herzlich zum 50. U2 hat in diesen 50 Jahren ganze 175 Millionen Alben verkauft. Das Meisterwerk haben sie gerade mal 10 Jahre nach dem Zettel in Dublin rausgebracht. Der Joshua Tree. Dort war allen klar, U2 sind Superstars. Bis heute gehört der Joshua Tree zu den weltweit meistverkauften Alben. Auf dem Album haben sie gerade mal 2 Nummer 1 Hits rausgebracht. Einfach so. Einen davon spiele ich auch jetzt. Es ist mein persönlicher Lieblingssong von U2. Gitarre-Sound trifft ein bisschen auf Gospel-Vibes. I still haven't found what I'm looking for U2. Happy Birthday.

0: Nicht mehr ganz Monday Morning, Freitagmorgen auf Radio Top, 25. September. Schön, habt ihr eingeschaltet. Im Meister 80er und 90er im Radio sind gerade wieder zurück mit guter Laune von den Spin Doctors und ihrem Markenzeichen Two Princes. Dazu die grösste Boyband aus den 90er. Freue mich auf die Backstreet Boys und Starship mit einer Liebeserklärung an Rock'n'Roll gerade.
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5: Wir messen aktuell 7 Grad zu Rüdlingen und auch zu Steckborn. Nesslau meldet 6 Grad. Heute dürfen wir Sonne geniessen, bis zu 21 Grad wird. Blick aufs Wochenende. Wir haben nochmal Temperaturen für kurze Hosen und T-Shirt bis zu 26 Grad.
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5: Gross unser Auto am 2 über halb 8. Der Morgenverkehr hat angezogen. Ihr braucht überall ein bisschen länger. Vor allem in der Region Zürich am Gubrichstunnel und am Limmataler Kreuz. Dann braucht ihr länger auf der A4 Schaffhausen Richtung Winterthur zwischen Henkert und Winterthur Nord. Und auch am Brütiseller Kreuz geht es länger. Ich wünsche euch eine gute Fahrt.
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5: Unser Mister an die Arbeit, der Andi, der darf heute ausschlafen. Er ist ab dem Nachmittag an der Vega. Könnt ihr ihn besuchen? Jetzt sind wir noch mit mir da unterwegs, Cyril, an euren freitigen Morgen, 25. September. Ich habe die meiste Abwechslung parat. Pink mit einem dritten Arsch. So what? Dann Backstreet Boys, gerade als nächstes. Und Manager noch in der nächsten halben Stunde, der die 80er so richtig geprägt hat, der Song. Freu mich!
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5: Und was natürlich auch richtig prägend war, der Rock'n'Roll und Starship. We built this city. Wenn das eine Liebeserklärung für den Rock'n'Roll ist, dann ist es das. Wir lieben es. Guten Morgen.

0: Das ist Radio Top am 19 vor 8. Guten Morgen. Wir verlosen schon den ganzen Monat Tickets für, oder Gutschein für den Escape Room 24 hier in Winterthur. Immer beim Songquiz. Das spielen wir jetzt gerade. Erratet ihr einfach den Song, den wir übersetzt haben auf Schweizerdeutsch. Eben, erzähle immer Escape Room 24 in Winterthur. Ich wohne in Winterthur. Hey, und gestern bin ich das erste Mal mit dem Velo dort zufällig vorbeigefahren. Gar nicht so weit weg von dort, wo ich wohne. Ich muss sagen, also von außen hat es so richtig cool ausgesehen. Ich hätte schon mal wieder Lust auf so einen Escape Room. So jetzt im Herbst, wenn es kälter wird, mal am Wochenende mit den Freunden. Was meint ihr?
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0: Ihr könnt jetzt gewinnen, wenn ihr mir sagt, welchen Song wir hier auf Schweizerdeutsch übersetzt haben.
2: 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Und wenn du mir willst vielleicht sagen, dann mach das.
0: So geil, wirklich. Also ich habe keine Ahnung, um welchen Song das es geht, ganz ehrlich. Ich muss es nochmal spielen. Wie bitte?
2: Wenn du mich Baby nennen willst, dann mach das. Und wenn du mir willst vielleicht sagen, dann mach das.
0: Also, ihr dürft mich immer Baby nennen. Aber nur vielleicht. Also, wenn ihr wisst, welchen Song ich da suche, anruft auf 0848 80 0088. Und mir sagen, welchen Song ich suche. Ich muss ihn nochmal spielen, ist einfach super.
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0: Meine Nummer direkt ins Studio 0848 80 0088. Ich löse auf nach der Tracy Chapman. Und jetzt haben wir einen Arschkick. Pink. So what? Morgen.

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1: Guten Morgen, Claudia von Zürich bei mir in der Leitung. Wie hast du es?
2: Ja, gut. Ja. Immer noch wach.
1: Immer noch wach? Wieso immer noch?
2: Nicht immer noch, aber schon wach. Schon halb wach.
1: Zum Glück. Machst du etwas Schönes am Wochenende?
2: Weiss noch nicht, je nach Wetter. Also wahrscheinlich ein bisschen rausgehen, noch ein bisschen Sommer geniessen.
1: Hey, es wird 26 Grad im Fall, von dem her perfekt. Eben. Claudia, wir haben einen Song auf Schweizerdeutsch übersetzt. Ich spiele ihn nochmal schnell.
3: Wenn du mich Baby nennen willst, dann mach das. Und wenn du mir willst vielleicht sagen, dann mach das.
1: Was meinst du, welcher Song ist es?
2: Das ist Call Me Maybe. Von Carly Rae Jepsen oder irgendwie so.
1: Leider nicht. Nein, es ist ein Song aus unserem Top Mix aus 4% und darum ist es Spin Doctors mit Two Princes aus den 90ern.
2: Ich hätte sie sogar gekannt. Danke trotzdem.
1: Aber danke fürs Mitmachen. Danke fürs Probieren, einfach wieder mitspielen.
2: Ja, okay, ciao.
1: Und jetzt für euch in voller Länge da Spin Doctors mit Two Princes. Der Song aus den 90ern spielt ja aus dem Topmix aus 4 Jahrzehnten. Wir spielen das nächste Songquiz wieder am Montagmorgen ab 20 vor 8. Da jetzt 10 vor 8 im Morgen.

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12: Ich bin Melissa Steuri. Guten Morgen. Mitte-Präsident Philipp Matthias Bregi will den Anstieg der Krankenkassenprämien bremsen. Im Blick sagt er, dass heute Patienten wegen der ungenügenden Grundversorgung viel zu früh zum Spezialisten müssten. Nach seiner Vorstellung sollen Patienten aber erst zur Apotheke, dann zum Hausarzt und nur wenn nötig zum Spezialisten oder ins Spital. Weiter fordert Bregi, dass Medikamentenrabatte konsequent an die Versicherten weitergegeben werden. Zudem will er das elektronische Patientendossier fördern, um Doppelspurigkeiten bei medizinischen Leistungen zu vermeiden. In mehreren Schweizer Städten sind heute Aktionen gegen die Klimaerwärmung geplant. Ein Bündnis hat etwa in Zürich, Basel, Bern, Luzern und Bellinzona zu Kundgebungen aufgerufen. Mit den Aktionen fordern die Organisatoren einen grundlegenden Kurswechsel in der Politik und Wirtschaft. Der vergangene Hitzesommer habe die Folgen der Klimakrise auch in der Schweiz unübersehbar gemacht. Der Iran hat laut Medienberichten der US-Regierung einen neuen Vorschlag vorgelegt, wie die Verhandlungen über ein Ende des Kriegs weitergehen könnten. Der Iran stellt dabei offenbar neue Bedingungen für die Öffnung der Straße von Hormuz. Welche ist nicht bekannt, schreibt die New York Times. Aus Washington heißt es zum angeblichen Plan bloß, dass Vermittler konstruktive Gespräche führen. Im Pazifik sorgen gleich zwei Wirbelstürme für Alarm. Gefährdet sind Mexiko und Hawaii. Der Hurricane Polo zieht entlang der mexikanischen Westküste. Das US-Hurricane-Zentrum warnt vor lebensbedrohlichen Überschwemmungen und Erdrutschen. Weiter westlich nimmt der Tropensturm Nolo Kurs auf Hawaii. Er dürfte sich zu einem Hurricane verstärken und die Inseln morgen früh erreichen.
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0: Brrr, Temperaturen im Topland wirklich kalt. Aktuell Mogelsberg und Lindau 7 Grad, Salmsach 8 Grad. Aber keine Angst, wir dürfen heute den blauen Himmel geniessen. Bei maximal 21 Grad am Nachmittag. Das Wochenende genauso wie heute, einfach nochmal wärmer, bis zu 26 Grad.
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0: Grüß euch Auto am 3.8 auf der 1 Zürich Richtung St. Gallen. Zwischen Gossau und Winkler hat es getatscht. Der Überholstreifen ist blockiert. Dort verliert ihr bis zu 15 Minuten. Dann staut es noch auf dem Zürcher Nord- und Westring und am Guberstunnel bis zurück nach Dietikon. Und länger braucht ihr auch noch am Brütiseller Kreuz. Kommen gut das Ziel.
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0: Ich weiss ja nicht, ob ihr noch einen Grund braucht, um jeden Morgen Radio Top einzuschalten. Also ich meine, wir spielen die meisten 80er und 90er. Dann spielen wir noch das Beste aus den 70er und aus den 2000er. Also eine super Mischung, super Abwechslung jeden Tag. Aber nächste Woche, da lohnt es sich noch viel mehr einzuschalten. Wir tauchen nämlich ein. Und ich weiß, dass wir eintauchen nächste Woche. Ich erzähle es euch nach Roxette mit Sleeping in My Car. Guten Morgen.
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Temperaturen am Morgen bei 8 Grad aktuell im Topland. Da könnte man ja auch mal wieder in die Therme gehen, wenn man mal frei hat, so einen Morgen, wo es noch kühl ist. 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

0: Welchen Duft dürfen euch im Herbst nicht fehlen? Für mich ganz klar der Duft von heissen Maroni, den man gerade an jedem Bahnhof und am Marktplatz schmecken kann.
1: Maroni, Maroni, Maroni, die kaufen wir immer beim Toni.
0: Bei welchem Toni kauft ihr euch Maroni? Schickt mir ein WhatsApp ins Studio, den Kontakt findet ihr in der Top Now App. Und dann sammeln wir doch gemeinsam die besten Maroni-Stände im Topland. Was meint ihr? Ich will all. Das singt auch Queen. I want it all. Grad.

0: Ja, was ich besonders gerne habe, sind Maroni und vor allem die heissen. Ich suche gerade die Besten im Topland. Da hat sich der Sven aus Hüttlingen gemeldet. Moment, Sven, wo bist du? Hallo!
1: Guten Morgen. Also ich kaufe meine Maroni meistens zu Frauenfeld beim Seemannsbrunnen. Oder da Wochenende an der Vega.
0: Genau, wo Corinna und Andi auch dabei sind. Wo gibt es sonst noch feine heisse Maroni? Schickt uns jetzt jederzeit ein WhatsApp ins Studio. Den Kontakt findet ihr in der Top Now App. Und in dieser App hört ihr mich vielleicht gerade mit den meisten 80er und 90er. Metallica, grad. Dazu Power von Michael Jackson und Cool and the Gang. Alles gerade nach einem kurzen Update.
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0: 7 Grad messen wir aktuell Zirnacht, Oberhelfenschwil und auch zu Talheim an der Tour. Heute Sonne und maximal 21 Grad. Morgen dürfen wir noch mehr Sonne geniessen bei maximal 26 Grad.
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0: Grosso unser Auto, mein über halb 9 Uhr. Auf der 1 Zürich Richtung St. Gallen. Zwischen Gossau und Winkel stocken es noch wegen einem Unfall. Und auf der 13 St. Margrethe Richtung Sargans. Zwischen Oberried und Haag. Dort eine Baustelle. Ein Zeitverlust von bis zu 15 Minuten. Dann noch Blick in die Region Zürich. Da braucht ihr am Gubrist länger. Dann auf dem Zürcher Westring in beide Richtungen und am Brütiseller Kreuz. Kommen wir gut ans Ziel.
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0: Heute bei mir im Cyril haben die Chance, 50 Franken Gutschein für das kleine Rigi im Schönenberg an der Tour zu gewinnen. Zum Brunchen, feinen Wein trinken oder einfach eine feine Nacht mit Freunden, oder? Was meint ihr? Was haltet ihr davon? Das Einzige, was euch davon trennt, 1 Minute, kein einziges Ja sagen. 0848 80 0088 ist meine Nummer. Dann spielen wir Ja und Tschüss. Meine Nummer direkt ins Studio. 0848 80 0088. Wir spielen Ja und Tschüss nach zwei Songs aus unserem Topmix aus 4 Jahrzehnten. Zuerst Metallica, Nothing Else Matters aus den 90ern und dann Nelly Furtado mit guter Laune Maneater aus den 2000er. Gerade. Also, wir spielen noch zwei Songs. Freue mich.

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2: Und heute unsere Schiedsrichterin Lana. Guten Morgen.
3: Guten Morgen.
2: Bist du schon bereit fürs Wochenende?
3: Ich bin ready.
2: Ready. Ja, es ist ja bei diesem tollen Wetter, gell?
3: Ja.
2: Schönes Machen und so. Jetzt ist es so. Wir haben am Dienstag die Madeleine von Kreuzlingen mitgemacht im Janschuss. Und sie hat einfach, Lana, du glaubst es nicht, in den letzten 2 Sekunden verloren.
3: Nein! Sondern?
4: Nein!
2: Nein! Ich habe schon den Gewinn daheim! Ich habe schon den Gewinn und Jingle parat gemacht. Mann! Ich habe gedacht, jetzt hat sie es geschafft! Nein! Wirklich, also in den letzten paar Sekunden hat sie es nicht geschafft. Und jetzt ist bei mir nicht Madeleine von Kreuzlingen in der Leitung, sondern der Bruno aus Winterthur. Und Bruno, guten Morgen. Du möchtest heute für die Madeleine gewinnen. Wieso?
5: Genau, ich würde gerne für die Madeleine gewinnen, weil sie bei der Spitex arbeitet und einen Haufen Erste Hilfe
2: leisten. Hey, danke vielmals, Bruno. Im Fall so lieb. Wir freuen uns mega. Dann probieren wir es, oder?
5: Genau.
2: 1 Minute nicht Ja sagen. Deine Minute startet jetzt.
5: Einverstanden.
2: Gut. Du bist auf Winterthur gekommen von Bern wegen der SBB. Bist du Lokführer gewesen, oder was hast du gemacht?
5: Nein, ich bin im Reitklin und habe Bahnhofreinigungen gemacht. Ich hatte eben einen Unfall gehabt und durch das hat die SBB geschaut, dass ich weiterarbeiten kann.
2: Mega gut. Was ist so das Ding gewesen, das am meisten Spass gemacht hat beim Arbeiten früher?
5: Ich hatte gute Kollegen gehabt, die mich unterstützt haben und mir geholfen haben, über die schwere Zeit zu überstehen.
2: Das ist mega wichtig, gell? Gute Kollegen.
5: Das stimmt, weil auch heute habe ich noch gute Kollegen.
2: Was machst du jetzt so, wenn du, also am Wochenende zum Beispiel, was hast du vor?
5: Ich bin durch das, dass ich Schiedsrichter geworden bin, ein Fußballfan geworden und gehe jedes Wochenende auf Bern einschauen und Winterthur schauen.
2: Bruno, ich weiss gar nicht, was sagen. Gratuliere.
5: Hallo, gewonnen.
2: Du hast gewonnen, danke. Im Fall. Hi. Jetzt danke vielmals fürs Mitspielen. Danke, dass du für die Madeleine gespielt hast aus Kreuzlingen.
5: Ja,
2: ich weiß nicht, was sagen. Ich bin sprachlos gerade. Ja. Danke, dass du mitgemacht hast, ja.
5: Ja, und Madeleine soll sich einfach bei euch melden und damit
2: sie
5: das Ticket
2: bekommt,
5: dass
2: er
5: den Gutschein habe ich sagen.
2: Schau mal, Bruno, wir möchten dir auch einen Gutschein schenken. Wir schenken der Madeleine und nein, dir einen Gutschein. Fürs kleine Riggi.
5: Das ist aber nicht wahr.
2: Mal sicher.
5: Nein. Dann können wir vielleicht zusammengehen.
2: Mal schauen, ja. Ich kann mal den Kontakt herstellen. Nein. Ist gut, Bruno?
5: Ja, das könntest du machen. Ja, das würde mich freuen. Du, danke vielmals.
2: Danke dir. Und alles Gute.
5: Mit dem habe ich nicht gerechnet. Ja, danke auch. Gell, dir auch ein schönes Wochenende.
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0: Radio Top am 3 vor 9 Uhr. Guten Morgen mit den meisten 80er und 90er. Gut in Start, in Tag starten, dem Freitag, 25. September. Mit der Madonna und Lais La Bonita habe ich parat. Den Sommer den wir im Radio verlängern. Parat für die 26 Grad am Wochenende. Dann feiern wir auch noch den 50. Geburtstag von U2 und noch viel mehr habe ich parat für euch. Nach den Nachrichten in 100 Sekunden.
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13: Ich bin Melissa Steuri. Guten Morgen. Mitte-Präsident Philipp Matthias Brägi will den Anstieg der Krankenkassenprämien bremsen. Im Blick sagt er, dass heute Patienten wegen der ungenügenden Grundversorgung viel zu früh zum Spezialisten müssten. Nach seiner Vorstellung sollen Patienten aber erst zur Apotheke, dann zum Hausarzt und nur wenn nötig zum Spezialisten oder ins Spital. Weiter fordert Brägi, dass Medikamentenrabatte konsequent an die Versicherten weitergegeben werden. Zudem will er das elektronische Patientendossier fördern, um Doppelspurigkeiten bei medizinischen Leistungen zu vermeiden. In mehreren Schweizer Städten sind heute Aktionen gegen die Klimaerwärmung geplant. Ein Bündnis hat etwa in Zürich, Basel, Bern, Luzern und Bellinzona zu Kundgebungen aufgerufen. Mit den Aktionen fordern die Organisatoren einen grundlegenden Kurswechsel in der Politik und Wirtschaft. Der vergangene Hitzesommer habe die Folgen der Klimakrise auch in der Schweiz unübersehbar gemacht. Der Iran hat laut Medienberichten der US-Regierung einen neuen Vorschlag vorgelegt, wie die Verhandlungen über ein Ende des Kriegs weitergehen könnten. Der Iran stellt dabei offenbar neue Bedingungen für die Öffnung der Straße von Hormuz. Welche ist nicht bekannt, schreibt die New York Times. Aus Washington heißt es zum angeblichen Plan bloß, dass Vermittler konstruktive Gespräche führen. Im Pazifik sorgen gleich zwei Wirbelstürme für Alarm. Gefährdet sind Mexiko und Hawaii. Der Hurricane Polo zieht entlang der mexikanischen Westküste. Das US-Hurricane-Zentrum warnt vor lebensbedrohlichen Überschwemmungen und Erdrutschen. Weiter westlich nimmt der Tropensturm Nolo Kurs auf Hawaii. Er dürfte sich zu einem Hurricane verstärken und die Inseln morgen früh erreichen.
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0: Wir messen aktuell 8 Grad zu Dotzwil, zu Uzwil und auch zu Felbenwellhausen. Heute dürfen wir ganz viel Sonne geniessen bei maximal 21 Grad. Das Wochenende vor uns mit ganz viel Sonne bei maximal 26 Grad. Also kurze Hosen und T-Shirt vielleicht doch nochmal aus dem Schrank rausnehmen.
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0: Liebe Grüße zu unserem Auto um 2 ab 9 Uhr. Auf der A13 St. Margrethe richtig Sargans zwischen Oberried und Haag staut wegen einer Baustelle. Dort verliert er 15 Minuten. Dann in der Region Zürich verliert er Zeit am Gubrisch-Tunnel und auf dem Zürcher Westring in beide Richtungen und dann noch am Brütiseller Kreuz. Kommen wir gut ans Ziel.
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0: Sonst ist es so, wenn man da im Radio moderiert, dann sieht man eigentlich gar niemanden. Und jetzt habe ich, glaube ich, 20 Kinder bei mir im Studio rein. Die 5. und 6. Klasse aus Felbenwellhausen. Sagt mal guten Morgen.
15: Guten Morgen.
0: Hey, da hat's den Leuten also, Kopfhörer aus den Ohren rausgehauen. Danke vielmals, schön sind ihr da. Ich hoffe, ihr habt einen guten Tag bei uns. Was nicht wegzudenken ist aus unserem Topmix aus 4 Jahrzehnten für euch hier daheim. U2. Ihren 50. Geburtstag feiern wir auch in der nächsten halben Stunde. Dazu gibt's Dire Straits mit und Madonna grad. Jetzt R.E.M. mit Losing My Religion. Kommt gut durch euren Freitagmorgen, 25. September. Jetzt haben wir 3 ab 9. Ich bin der Cyril. Hello. Oh,

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0: 12 ab 9 hier auf Radio Top. Guten Morgen. Ja, unser Andi, der ist noch am Schlafen gewesen, bis jetzt. Ja, Andi, bist du schon wach?
1: Hey, schönen guten Morgen miteinander. Oh, ist das schön. Ich konnte ausschlafen bis jetzt. Jetzt hat gerade vorher den Wecker geschält. Oh, jetzt einen Kaffee rausgelassen und dann starte ich in den Tag. Und zwar nicht, weil ich frei habe heute, nein. Ich bin heute an der Mega. Ja, den ganzen Sonntag. Bis am Abend an der Vega, an unserem Stand. Und ich würde mich mega freuen, wenn ihr vorbeikommt. Und dir, Cyril, noch ganz eine gute Sendung. Und übrigens, danke, dass du am Montag den Alpen nimmst, gell? Vielleicht. Die Vega wird streng, das kann ich jetzt schon sagen.
0: Hey, gerne, Andi. Also, unsere super Hörer und ich doch da gerne auch am Montagmorgen begleiten. Wir feiern nachher noch ganz den 50. Geburtstag von U2. Ich freue mich auf einen von ihren Songs aus den 90ern.

Herzlich willkommen auf Radio Top 22. Ab 9 haben wir es mit unserem Top-Mix aus 4 Jahrzehnten. Begleite ich euch heute den Cyril an die Arbeit am 25. September. Nicht wegzudenken aus unserem Top-Mix aus 4 Jahrzehnten, ganz klar U2. Wir feiern heute den ganzen Tag ihren 50. Geburtstag auf Radio Top. Jetzt mit einem Song, wo sie kurz vor dem Ende waren. 1990 hat sie ja schon ein Zeitchen gegeben. Und sie sind in Berlin ihres Album «Achtung Baby» am Produzieren 1990 und sind über ihre musikalische Richtung nicht einig gewesen und haben sich ganz fest gestritten, sind kurz vor der Auflösung gewesen und da dabei irgendwie beim Jammen sind sie dann auf diesen Song da gekommen. Er ist entstanden über Verschiedenheit. Es geht eigentlich gar nicht darum, dass man zusammen ist oder gleich sind, sondern dass wir eben verschieden sind und trotzdem aufeinander angewiesen sind. Es ist verpackt in eine Ballade. Es tönt eigentlich fast wie eine Liebesballade oder romantische Hymne, aber es geht um Uneinigkeit und Trennung. Und auch für das ist YouTube berühmt, auch so Sachen anzusprechen. Da jetzt YouTube mit One 1991 rausgekommen vom Album Achtung Baby. Geniessen's und Happy Birthday YouTube.

0: Happy Birthday, you two. Wir feiern dir ein 50-Jahr-Jubiläum den ganzen Tag hier auf Radio Top. Und da geht's jetzt gerade los mit dem 30-Minuten-Nonstop-Top-Mix. Ganz viel Musik für euren Freitagmorgen ohne Unterbrechung. Aus der 2000er Duffy mit Mercy, Depeche Mode habe ich parat. Und für die Karaoke-Party im Auto Tina Turner und gerade Whitney Houston.
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0: Der Temperaturencheck im Topland, aktuell 9 Grad in Eschen, Wildhaus und Elsau. Heute blauer Himmel und 21 Grad. Am Wochenende haben wir noch mehr blauer Himmel, noch mehr Sonne und noch wärmes Wetter, bis zu 26 Grad.
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0: Länger brauchen wir auf der A13 St. Margrethe Richtung Sargans zwischen Oberried und Haag. Dort Stau wegen einer Baustelle. Verlieren plus 15 Minuten. Dann noch Stau auf der A1 Bern Richtung St. Gallen zwischen Dietig und dem Guberistunnel. Und auf dem A3 Western in Zürich Chur Richtung Basel zwischen Urdorf Nord und dem Limmataler Kreuz. Kommen wir gut ans Ziel.
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0: Ich bin Cyril und bin heute mit euch an die Arbeit gegangen. Hat mir viel Spass gemacht. Danke vielmals, dass ihr dabei gewesen. Unsere Andi und Corina dann ab dem Nachmittag an der Vega zu Weinfelden. Geht doch vorbei, mit ihnen schwätzen. Es gibt Preise zu gewinnen, Spiele zu spielen und so weiter und so fort. Wir hören uns am Montagmorgen wieder ab dem 6. Wir tauchen dann zusammen ein in die Badewelt vom Sentis Park zum 40-Jahr-Jubiläum, das dann am Montag um 8 Uhr. Jetzt 30 Minuten Nonstop-Top-Mix mit der Tina Turner, Buffy habe ich dabei, Depeche Mode und jetzt Whitney Houston. Ab 10 Uhr begleitet uns Zoe Richtung Mittagspause.

Die Radio Top an die Arbeit. Heute mit dem Cyril.

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3: Im Studio für euch, die Melissa Steuri. Die Schweiz geht mit etwas weniger Energiereserven in den Winter als sonst. Die Stauseen sind aktuell zu 73% gefüllt, normalerweise wären es rund 80%. Auch Europas Gasspeicher sind weniger voll. Noch sehen Energieexperten im Blick zwar keine Strommangellage, heikel würde es aber, wenn mehrere Dinge zusammenkommen. Ein kalter Winter, wenig Sonne und Wind und gleichzeitig wenig Gas. Dann müsste die Schweiz deutlich mehr Strom aus dem Ausland importieren. Die Militäruniform Tenue A gibt es aus Spargründen nur noch für ausgewählte Armeeangehörige. Nun zeigt sich, die ausrangierten Ausgänger werden nicht etwa recycelt, sondern verbrannt. Das berichtet das Newsportal Schweiz heute. Recycling wäre zu aufwendig und teuer, weil Uniformen und Abzeichen unkenntlich gemacht werden müssten. Wie viele Uniformen insgesamt vernichtet werden, gibt die Armee nicht bekannt. Die Stadt Zürich rechnet für das kommende Jahr mit einem Minus von rund 400 Millionen Franken. Sie hat heute Morgen ihr Budget 2027 präsentiert. Um die Schulden zu bremsen, werden geplante Investitionen gekürzt. Zum Beispiel wird das Budget für städtische Liegenschaftskäufe auf 150 Millionen Franken pro Jahr reduziert. In Italien ist die umstrittene Obergrenze für ausländische Kinder in Schulklassen nun fix. Die Regierung hat sie nur 4 Tage nach der Ankündigung verabschiedet, berichten italienische Medien. Künftig sollen in italienischen Schulklassen nur noch 1/3 der Kinder ausländisch sein. Zur Obergrenze zählen im Ausland geborene Kinder, die nicht 2 Jahre im Kindergarten waren. Betroffen von der neuen Regel sind daher nur etwa 0,5% aller italienischen Schulklassen.
4: Wetter. Temperatur aktuell zu Oberwangen liegen bei 11 Grad, Borgen meldet 14, Feraldorf sind wir bei 12 Grad. Wir behalten es kurz, es ist und bleibt heute sonnig im Topland bei maximalen 22 Grad.
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4: Und am meisten Geduld braucht ihr aktuell auf der A13 St. Margrethe Richtung Sargans zwischen Oberried und Hagen Stau wegen Bauarbeiten. Es gibt einen Zeitverlust von rund 15 Minuten. Den Stau gibt es auch noch auf dem Zürcher Nord- und Westring, dort um den Gubrist und ums Limmataler Kreuz herum. Allen unterwegs eine gute und eine sichere Fahrt.
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4: Vor 50 Jahren hat die erste Bandprobe in einer kleinen Küche in Dublin, in Irland, stattgefunden. Die Rede kann ja nur von der wohl ausgeschmücktesten Band sein überhaupt, nämlich U2. Die feiert ihr 50. Bandjubiläum und wir feiern das auch mit ihren Hits, die sie uns schon seit 50 Jahren beschert damit. Wir hören noch 3 Songs. Zuerst gibt es noch Metafix, Christa Berg und zum Start Friday Feeling. Kommen gut durch den Freitag. Da hören wir den Ricky Martin in voller Länge.

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1: Als Kind bin ich mit einem riesen CD-Gestell aufgewachsen. Dort, wo man noch CDs gehört hat, natürlich. Und der ehemalige Partner von meiner Mutter zu diesem Zeitpunkt, der hat eine riesen CD-Sammlung an Rockbands gehabt. Der hat das geliebt. Und hat uns das auch immer gezeigt. Er hat sie sogar sortiert, aus welchem Land die Rockbands kommen. Und einen Stapel hat er mir gezeigt und hat gesagt, Zoe, die Musik aus diesem Land ist wohl die beste Musik, die es gibt. Die wissen einfach, wie man Songs schreiben tut und wie man gute Musik macht. Die Rede war von Irland. Und wisst ihr was? Da muss ich ihm recht geben. Die Iren, die haben es einfach drauf. Vor allem eine irische Band, die jetzt schon seit 50 Jahren Musik macht und das erste Mal in einer ganz kleinen Küche in Dublin geprobt haben und mittlerweile Stadien nach Stadien ausfüllen und ausverkaufen. Die Rede ist von U2, die heute ihr 50. Bandjubiläum feiert. Und wir feiern natürlich mit bei Radio Top. Pride in the name of love.

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1: Wetter. Oberwangen meldet aktuell 11 Grad, Bargen sind wir bei 14, Ferldorf meldet 12 Grad. Mir fällt es kurz, es ist blüht heute sonnig im Topland bei maximalen 22 Grad.
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1: Und als Update zu euch ins Auto. Aktuell im Topland braucht ihr am meisten Geduld auf der A13 St. Margrethe Richtung Sargans zwischen Oberried und Haag. Stau wegen Bauarbeiten, ihr verliert dort bis zu einer Viertelstunde. Stau gibt es auch noch auf dem Zürich Nord und Westring. Und für alle, die schon Richtung Süden fahren, auf der A2 Luzern Richtung Gotthard zwischen Amsteg und Wassen. Stau wegen Bauarbeiten. Die Fahrbahn wird auf einen Fahrstreifen verengt. Dort gibt es einen Zeitverlust von rund 10 Minuten. An und weg eine gute und eine sichere Fahrt.
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3: Im Studio für euch Melissa Steuri. Die Schweiz geht mit etwas weniger Energiereserven in den Winter als sonst. Die Stauseen sind aktuell zu 73% gefüllt, normalerweise wären es rund 80%. Auch Europas Gasspeicher sind weniger voll. Noch sehen Energieexperten im Blick zwar keine Strommangellage, heikel würde es aber, wenn mehrere Dinge zusammenkommen. Ein kalter Winter, wenig Sonne und Wind und gleichzeitig wenig Gas. Dann müsste die Schweiz deutlich mehr Strom aus dem Ausland importieren. Die Militäruniform Tenue A gibt's aus Spargründen nur noch für ausgewählte Armeeangehörige. Nun zeigt sich, die ausrangierten Ausgänger werden nicht etwa recycelt, sondern verbrannt. Das berichtet das Newsportal Schweiz heute. Recycling wäre zu aufwendig und teuer, weil Uniformen und Abzeichen unkenntlich gemacht werden müssten. Wie viele Uniformen insgesamt vernichtet werden, gibt die Armee nicht bekannt. Die Stadt Zürich rechnet für das kommende Jahr mit einem Minus von rund 400 Millionen Franken. Sie hat heute Morgen ihr Budget 2027 präsentiert. Um die Schulden zu bremsen, werden geplante Investitionen gekürzt. Zum Beispiel wird das Budget für städtische Liegenschaftskäufe auf 150 Millionen Franken pro Jahr reduziert. In Italien ist die umstrittene Obergrenze für ausländische Kinder in Schulklassen nun fix. Die Regierung hat sie nur 4 Tage nach der Ankündigung verabschiedet, berichten italienische Medien. Künftig sollen in italienischen Schulklassen nur noch 1/3 der Kinder ausländisch sein. Zur Obergrenze zählen im Ausland geborene Kinder, die nicht 2 Jahre im Kindergarten waren. Betroffen von der neuen Regel sind daher nur etwa 0,5% aller italienischen Schulklassen.
4: Wetter. Temperaturen aktuell zu Oberwangen und Zferldorf liegen bei 13 Grad, Bargen meldet 15 Grad. Wir behalten es kurz, es ist und bleibt heute sonnig im Topland bei maximalen 22 Grad.
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4: Und am meisten Geduld braucht ihr aktuell auf der A13 St. Margarete Richtung Sargans zwischen Oberried und Haag stocken wegen Bauarbeiten. Stau gibt es noch auf den üblichen Strecken auf dem Zürcher Nord- und Westring. Und wenn ihr schon Richtung Süden unterwegs seid fürs Weekend auf der A2 Luzern Richtung Gotthard, Stau zwischen Amsteg und Wassen wegen Bauarbeiten. Die Fahrbahn wird auf einen Fahrstreifen verengt und ich verliere bis zu 10 Minuten. Allen unterwegs eine gute und eine sichere Fahrt.
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4: Ja, Melfi, haben wir es auf der Uhr. Ich hoffe, ich komme gut durch den Freitag. Langsam, aber sicher steht das Wochenende vor der Tür. Wir feiern das natürlich mit einem perfekten Soundtrack. Unter anderem mit der Bios 90er The Rembrandts. Ich freue mich richtig auf den Track. Wir haben auch noch mit dabei Amy MacDonald aus den 2000er. Zum Start, gerade passend, würde ich sagen, es sind nicht mehr viele Stunden und dann ist auch schon Wochenende. Darum da Europe mit der Freitagshymne. Kommen gut, gut gelohnt durch den Arbeitstag. Hier ein riesen 80er-Hit, Volumen auf. Schön, sind ihr mit dabei.

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2: Heute haben wir ein ganz spezielles Ja und Tschüss dürfen spielen.
3: Jetzt ist es so. Wir haben am Dienstag die Madeleine von Kreuzlingen mitgemacht im Janschuss. Und sie hat einfach, Lana, du glaubst es nicht, in den letzten 2 Sekunden verloren.
4: Nein!
2: Ja, und einer von unseren lieben Hörern hat das mitbekommen und hat auch angerufen, nämlich niemand geringeres wie der Bruno aus Winterthur.
5: Genau, ich würde gerne für Madeleine gewinnen, weil sie bei der Spitex arbeitet und einen Haufen erste Hilfe leisten.
2: Also, was für eine nette Geste. Jetzt kommt es darauf an. Hätte Bruno können für die Madeleine gewinnen?
3: Das ist mega wichtig, gell, gute Kollegen.
5: Das stimmt, weil auch heute habe ich noch gute Kollegen.
3: Was machst du jetzt so, wenn du, also am Wochenende zum Beispiel, was hast du vor?
5: Ich bin durch das, dass ich Schiedsrichter geworden bin, ein Fußballfan geworden und gehe jedes Wochenende auf Bern einschauen und Winterthur schauen.
3: Bruno, ich weiss gar nicht, was sagen. Gratulieren.
5: Gratulieren.
3: Du hast gewonnen. Danke. Im Fall.
2: Ja, gratulieren auch noch von mir, Bruno. Was für eine Geste, wirklich bewundernswert. Danke fürs Mitmachen und ein Gruß geht an dieser Stelle an alle Leute, die bei der Spitex arbeiten.
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0: Kurz vor der halben zwölf haben wir es anspurt Richtung Mittag. Kurz vor dem Weekend auch noch. 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
0: Wetter. Temperaturen aktuell in jetzt. Wo sind meine Informationen? Ich brauche Wochenende, wie ihr gehört. Oberwangen meldet aktuell 13 Grad Ferlsdorf. Ebenso Bargen sind wir bei 15 Grad. Wir behalten es kurz. Es ist und bleibt heute schön sonnig im Topland bei maximalen 22 Grad.
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0: Ich habe aktuell keine außergewöhnliche Meldungen für euch, außer für alle, die Richtung Süden fahren. Fürs Wochenende auf der A2 Luzern Richtung Gotthard zwischen Erschfeld und Wassen Stau wegen Bauarbeiten. Die Fahrbahn wird auf einen Fahrstreifen verengt. Ihr verliert dort bis zu einer halben Stunde. An und weg, eine gute und eine sehr sichere Fahrt.
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5: Im Studio für euch, die Melissa Steuri. Winterthur stellt wegen der anhaltenden Trockenheit viele öffentliche Brunnen ab. Damit will die Stadt ihre Grundwasservorräte schonen. Ein Großteil der rund 330 städtischen Brunnen wird in den kommenden Tagen vom Netz genommen, wie das Departement Technische Betriebe der Stadt Winterthur mitteilt. Damit lasse sich viel Trinkwasser sparen. Fast das gesamte Brunnenwasser fließe ungenutzt direkt in die Kanalisation. Bei der PostFinance kommt es aktuell in der App und beim E-Banking zu Störungen. Das Newsportal Now schreibt von langen Wartezeiten. Die Ursache des technischen Problems ist noch nicht bekannt. Die PostFinance sagt zum Portal, dass man aktuell nicht wisse, wie lange die Störung dauert. Man arbeite aber mit Hochdruck an einer Lösung. Im Wallis leben deutlich weniger Luchse als bisher angenommen. Das zeigt eine Studie der Universität Bern. Die Forschenden haben das gesamte Wallis mit Wildkameras untersucht. Sie schätzen aufgrund dessen den Bestand auf 37 Tiere. Bisher war jeweils von bis zu 80 Luchsen die Rede. Diese Erkenntnis ist laut der Uni Bern entscheidend, denn im Wallis wird derzeit über eine Regulierung der Population diskutiert. Nach dem Ausschluss aus der Tournee des britischen Popsängers Ed Sheeran wegen pro-palästinensischen Aussagen plant US-Rapper Macklemore nun eigene Konzerte. Auf Instagram gab der Musiker eine Free Palestine Tour mit 3 Auftritten Ende Oktober in Dublin, Paris und London bekannt. Später soll es auch noch Termine in den USA geben. Die Konzerteinnahmen werden pro-palästinensischen Organisationen gespendet.
6: Wetter. Temperaturen aktuell in Oberwangen liegen bei 12 Grad. Nein, Entschuldigung, ich habe hier eine alte Vorlage vor mir. Ach, ich brauche wirklich Wochenende. Also, Temperatur aktuell in Oberwangen und Feraldorf, die liegen bei 14 Grad natürlich. Morgen meldet 15 Grad und viel mehr habe ich euch gar nicht zu erzählen. Es ist und bleibt jetzt sonnig im Topland bei maximalen 22 Grad.
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6: Ich habe aktuell keine außergewöhnlichen Meldungen für euch, außer für die, die Richtung Süden unterwegs sind, fürs Wochenende auf der A2 Luzern Richtung Gotthard, zwischen der Erschfeld und dem Rastplatz. Gut nehmen, Stau wegen Bauarbeiten, wegen einer Fahrbahnverengung auch. Es gibt einen Zeitverlust von rund einer halben Stunde. Und dann auch noch auf der gleichen Strecke zwischen Wassen und Güschenen 1 Kilometer Stau wegen Verkehrsüberlastung. Ich verliere bis zu 10 Minuten. All unterwegs, eine gute und eine sichere Fahrt.
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6: Wunderschönen Freitagmittag wünsche ich euch. Ich hoffe, ihr habt es gut. Wir im Team bekommen, glaube ich, bald Döner rüber, auf was ich mich sehr freue. Ich hoffe, ihr habt auch so einen feinen Mittag und wir versorgen euch schon mal mit einer Portion Top Mix aus 4 Jahrzehnten aus den 2000er, der Bruno Mars. Donna Summer meldet sich mit einem 70er Freitag Soundtrack Hot Stuff direkt aus der Disco. Zum Start gehen wir auf Schweden. der erste Nummer 1 Hit in den USA für Roxette. Und ein richtiger Nostalgiker. Zeitlose Musik hier für euch. Schön, sind ihr mit dabei. 3 auf 12 haben wir es auf der Uhr.

Ihr hört Radio Top. Wir haben kurz vor der Viertel ab 12 Uhr, den 25. September. Und heute vor 50 Jahren hat eine ganz wichtige Bandprobe stattgefunden in einer kleinen Küche in Dublin. Genau. U2 ist zusammengekommen. Und U2 hat sehr klein auch angefangen. Das erste Mal, wo die irische Band auf Grossbritannien über sind, um einen Gig zu spielen, haben sie gerade mal für 9 Menschen gespielt. Genau. 9. Und wann genau das war, ist unklar, auf jeden Fall noch recht am Anfang von ihrer Karriere. Und wenn wir jetzt ein paar Jahre früher reisen, dann haben sie zu London am ikonischen Live-Aid im Wembley Stadium vor 70'000 Menschen gespielt. Und die allergrösste Show war für 150'000 Leute im 1997 in Italien. Für mich ist absolut klar, dass die Songs von dieser Band mit so vielen Leuten wie möglich gehört und gesungen werden müssen. Genauso eben in einem Stadion. Und auch unsere Hörer draussen bei Radio Top. Wir hören rein in die Perle aus den 80s. 50 Jahre U2, wir feiern hier mit Sunday, Bloody Sunday.

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8: Wetter. Temperaturen aktuell in Oberwangen und in Feroldorf liegen bei 15 Grad, Borgen meldet 16 Grad. Wir behalten es kurz, es ist und bleibt heute sonnig im Topland bei maximalen 22 Grad.
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8: Ich habe aktuell keine außergewöhnlichen Meldungen für euch. Wenn ihr unterwegs seid, kommt gut und sicher an euer Ziel.
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0: Ich muss leider ganz kurz unterbrechen. Wir haben eine sehr wichtige Verkehrsmeldung.
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0: Und zwar betrifft die A4 Schaffhausen Winterthur zwischen Uwiesen und Rüliken in beiden Richtungen. Kommt euch ein falscher Fahrer entgegen. Bitte nicht überholen und Vorsicht auf beiden Richtungsfahrbahnen. Auf der A4 Schaffhausen Winterthur zwischen Uwiesen und Rüliken in beiden Richtungen kommt euch ein falscher Fahrer entgegen. An unterwegs eine gute und eine sehr sichere Fahrt.
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4: Im Studio für euch, Melissa Steuri. Winterthur stellt wegen der anhaltenden Trockenheit viele öffentliche Brunnen ab. Damit will die Stadt ihre Grundwasservorräte schonen. Ein Großteil der rund 330 städtischen Brunnen wird in den kommenden Tagen vom Netz genommen, wie das Departement Technische Betriebe der Stadt Winterthur mitteilt. Damit lasse sich viel Trinkwasser sparen. Fast das gesamte Brunnenwasser fließe ungenutzt direkt in die Kanalisation. Bei der PostFinance kommt es aktuell in der App und beim E-Banking zu Störungen. Das Newsportal Now schreibt von langen Wartezeiten. Die Ursache des technischen Problems ist noch nicht bekannt. Die PostFinance sagt zum Portal, dass man aktuell nicht wisse, wie lange die Störung dauert. Man arbeite aber mit Hochdruck an einer Lösung. Im Wallis leben deutlich weniger Luchse als bisher angenommen. Das zeigt eine Studie der Universität Bern. Die Forschenden haben das gesamte Wallis mit Wildkameras untersucht. Sie schätzen aufgrund dessen den Bestand auf 37 Tiere. Bisher war jeweils von bis zu 80 Luchsen die Rede. Diese Erkenntnis ist laut der Uni Bern entscheidend, denn im Wallis wird derzeit über eine Regulierung der Population diskutiert. Nach dem Ausschluss aus der Tournee des britischen Popsängers Ed Sheeran wegen pro-palästinensischen Aussagen plant US-Rapper Macklemore nun eigene Konzerte. Auf Instagram gab der Musiker eine Free Palestine Tour mit 3 Auftritten Ende Oktober in Dublin, Paris und London bekannt. Später soll es auch noch Termine in den USA geben. Die Konzerteinnahmen werden pro-palästinensischen Organisationen gespendet.
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5: Temperatur aktuell zu Oberwangen und Zferldorf, die liegen bei 14 Grad, Bargen meldet 16 Grad. Wir behalten es kurz, es bleibt heute schön sonnig im Topland bei maximalen 22 Grad.
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5: Und als Update zu euch ins Auto. In Entwarnung gibt es auf der A4 Schaffhausen Winterthur zwischen Uwiesen und Trülliken. Dort hat es keinen falschen Fahrer mehr. Ihr könnt wieder frei durchfahren. Auf der A2 Luzern Richtung Gotthard zwischen Amsteg und Güschenen 4 km Schaufe, also schon im Süden unterwegs sind. Dort gibt es einen Zeitverlust von rund 40 Minuten. An und wegs eine gute und eine sichere Fahrt.
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5: Spürt ihr es, wie das Wochenende immer näher kommt? Das müssen wir gerade feiern. Unter anderem mit Musik aus den 2000er von den Red Hot Chili Peppers, Alanis Morissette aus den 90er. Und dann gibt es auch etwas zu gewinnen in ungefähr, ja, ich würde so sagen, eine Viertelstunde. Bleibt also unbedingt dran. Wir gehen zuerst auf Canada. Oh ja, ein richtiger Party-Stimmungsmacher, würde ich sagen. Volumen auf für den 90er-Hit von der Shania Twain. 3 auf 1 haben wir es auf der Uhr. Schön.

Langsam aber sicher Richtung Wochenende mit meisten 80er und 90er. 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

0: Ihr hört Radio Top, kurz vor der halben zwei haben wir es. Ich hoffe, ich komme gut durch den Freitag. Es ist nicht mehr allzu streng. Die Mails sind so gut wie fertig, hoffentlich erledigt, abgeschickt und so weiter und so fort. Wir versorgen euch noch mit dem letzten Schub Energie. Und das unter anderem mit Katrina and the Waves, Will Smith, Toto, Anastasia und zum Start ein absoluter Partykracher, einer, der bei Karaoke immer sehr gerne von allen mitgesungen wird, ob jung oder alt. Bon Jovi mit Living on a Prayer hören wir gerade nach einem Break.
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0: Temperatur aktuell zu Oberwang und Zwerldorf liegen bis 16 Grad. Borgen meldet 17 Grad. Wir behalten es kurz. Es ist und bleibt heute sonnig im Topland bei 22 Grad.
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0: Und als Update zu euch ist Auto auf der A1 St. Gallen Richtung Zürich zwischen der Oberwinterthur und der Raststätte Vorenberg Nord. Dort hat es Gegenstände auf der Fahrbahn. Vorsicht also auf dieser Strecke. Dann hat es einen Unfall gegeben auf der A1 Bern Richtung St. Gallen. Es stocken zwischen Zürichseebach und Zürich Ost. Und für alle, die schon Richtung Süden fahren ins Weekend auf der A2 Luzern Richtung Gotthard zwischen Amsteg und Güschenen 4 km Stau. Ich verliere bis zu 40 Minuten. An und weg, eine gute und eine sichere Fahrt.
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4: Ich bin Tina Colatrella. Der Bundesrat will Mieterinnen und Mieter besser vor zu hohen Mieten schützen. Er hat dafür aber die Mietpreisinitiative abgelehnt. Diese fordert etwa automatische und regelmäßige Mietzinskontrollen. Das ist laut dem Bundesrat zu aufwendig. Deshalb hat er einen indirekten Gegenvorschlag beschlossen. Mit diesem sollen die Regeln im Mietrecht klarer und einfacher werden. Mieter sollen schneller erkennen können, ob ein Mietzins missbräuchlich ist. Im Zürcher Oberland sind gestern zwei Velofahrer zusammengestoßen und dabei verletzt worden. Es handelt sich um einen 69-jährigen E-Bike-Fahrer und einen 15-jährigen Rennvelofahrer, teilt die Kantonspolizei Zürich mit. Wie es genau zum Unfall kommen konnte, ist noch unklar. Im Ringen um die Zukunft des Spitals Wetzikon setzen die Verantwortlichen weiter auf die Thurgauer Spitalgruppe Thurmet. Das nachgebesserte Angebot der Immobilienfirma Infracore wird definitiv verworfen, heißt es in einer Mitteilung. Der Plan ist, dass die Spitalgruppe Thurmet das finanziell angeschlagene Spital Wetzikon übernimmt. Der finale Entscheid fällt Ende Oktober. Rund 3'000 Armeeangehörige haben diese Woche den Ernstfall geübt. Heute endet die Grossübung Mobilo 26 im thurgauischen Frauenfeld. Die Truppen trainierten unter anderem Verschiebungen in der Nacht und das Überqueren von Gewässern. Dabei hätten Armeeeinheiten zusammengearbeitet, die normalerweise getrennt voneinander trainieren. Mit der Übung will die Armee ihre Verteidigungsfähigkeit stärken.
5: Wetter. 18 Grad meldet aktuell Oberwangen und Feraldorf. Morgen sind wir sogar bei 19 Grad. Es ist und bleibt heute sonnig im Topland bei 22 Grad.
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5: Und noch ein Update zu euch. Ins Auto aktuell am meisten Geduld braucht ihr auf der A13 St. Margrethe Richtung Sargans zwischen Oberried und Haag Stau wegen Bauarbeiten. Dann hat es einen Unfall auf der A1 Berner Richtung St. Gallen zwischen Zürich Affolter und Wallisellen. Dort stockt es. Und stockender Verkehr gibt es dann auf der A13 Chur Richtung Sargans zwischen Bad Ragaz und dem Sarganserland wegen Bauarbeiten. Für alle, die schon Richtung Süden unterwegs sind, zum ins Weekend fahren. Auf der A2 Luzern Richtung Gotthard zwischen Amsteg und Güschen 5 km Stau. Ich verliere bis zu 50 Minuten.
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5: 25. September haben wir haben nicht nur Zahltag zum Glück, aber auch feiern wir ein ganz spezielles Jubiläum. Nämlich von einer Band, die die meisten Grammys überhaupt können ergattern. Zumindest als Band, aber auch nur schon das ist eine riesige Leistung. Die Rede ist von U2. Wir feiern mit einem von ihren Hits aus dem neuen Jahrhundert, aus dem 21. Jahrhundert. Ich höre jetzt gerade noch 3 Songs. Im 2000er nach dem 2. Zuerst aber Musik aus den 80er. Für die letzte Portion Energie. Dann ist bald Weekend. Und für alle, die die Sportschicht angefangen haben, auch ihr werdet motiviert mit dem 80er vom Rocky Soundtrack. Survivor, ich volle Länge. Schön, dass ihr mit dabei seid.

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2: Ja, und ich habe einen Song für euch von einer Band, die heute ihr 50. Jubiläum feiert. Sie haben insgesamt 22 Grammy-Auszeichnungen und machen sie zu der ausgeschmücktesten Band von allen Zeiten, was die Preiskategorie angeht. Und auch für den Track, der im Jahr 2000 rausgekommen ist, haben sie 3 Grammys gewonnen im 2001 für Song vom Jahr, Rekord vom Jahr und natürlich Best Rock Performance. Und ich muss sagen, der Song passt extrem gut zum heutigen Tag. Nicht nur, weil sie den Meilenstein als Band haben erreichen, sondern auch, weil wir einen schönen Tag können feiern können. Es ist Freitag, die Sonne scheint und das Wochenende steht vor der Tür. You too, damit Beautiful Day.

0: Ich höre Radio Top kurz vor der halben. In drei haben wir es. Alle Comicbook, Anime, also alle Popkulturfans, aufgepasst. Das Wochenende findet in Zürich nämlich Popcorn statt. 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
0: Wetter. 18 Grad meldet aktuell Oberwangen und Feraldorf. Bargen sind wir bei 19 Grad. Wir behalten es kurz, es ist und bleibt heute sonnig im Topland bei maximalen 22 Grad.
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0: Und als Update zu euch ins Auto. Aktuell am meisten Geduld braucht ihr auf der A13 St. Margarete Richtung Saar ganz zwischen Oberried und Haag Stau wegen Bauarbeiten. Auf der A52 auf der Forchstrasse Zürich Richtung Hinwil zwischen Ottiken und der Verzweigung Hinwil hat es einen Unfall gegeben. Dort kommt es zu Verkehrsbehinderungen. Dann auf der A1 Bern Richtung St. Gallen ebenfalls ein Unfall. Ein Stocken zwischen Zürich Affoltern und Zürich Ost. Und für alle, die Richtung Süden fahren, ist Weekend. Dort müsst ihr euch vor dem Gotthard auf der A2 zwischen Amsteg und Güschen 5 km Stau wegen Verkehrsüberlastung. Der Tunnel ist dort gesperrt. Allen unterwegs eine gute, eine sichere und eine geduldige Fahrt.
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0: Schönen guten Nachmittag. Das ist schon der Top kurz vor dem 3. Jetzt gerade das nächste News-Update. Und nachher wieder ganz viel gute Musik. Und da freue ich mich aus einem, den wir noch kennen aus dem Jahr 1996 von den Buggles. Video Kills the Radio Star. Ein legendärer Videoclip ist das gewesen. Bis heute aber natürlich eintroffen die These.
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3: Ich bin Tina Colatrella. Der Bundesrat will Mieterinnen und Mieter besser vor zu hohen Mieten schützen. Er hat dafür aber die Mietpreisinitiative abgelehnt. Diese fordert etwa automatische und regelmäßige Mietzinskontrollen. Das ist laut dem Bundesrat zu aufwendig. Deshalb hat er einen indirekten Gegenvorschlag beschlossen. Mit diesem sollen die Regeln im Mietrecht klarer und einfacher werden. Mieter sollen schneller erkennen können, ob ein Mietzins missbräuchlich ist. Im Zürcher Oberland sind gestern zwei Velofahrer zusammengestoßen und dabei verletzt worden. Es handelt sich um einen 69-jährigen E-Bike-Fahrer und einen 15-jährigen Rennvelofahrer, teilt die Kantonspolizei Zürich mit. Wie es genau zum Unfall kommen konnte, ist noch unklar. Im Ringen um die Zukunft des Spitals Wetzikon setzen die Verantwortlichen weiter auf die Thurgauer Spitalgruppe Thurmet. Das nachgebesserte Angebot der Immobilienfirma Infracore wird definitiv verworfen, heißt es in einer Mitteilung. Der Plan ist, dass die Spitalgruppe Thurmet das finanziell angeschlagene Spital Wetzikon übernimmt. Der finale Entscheid fällt Ende Oktober. Rund 3'000 Armeeangehörige haben diese Woche den Ernstfall geübt. Heute endet die Grossübung Mobilo 26 im thurgauischen Frauenfeld. Die Truppen trainierten unter anderem Verschiebungen in der Nacht und das Überqueren von Gewässern. Dabei hätten Armeeeinheiten zusammengearbeitet, die normalerweise getrennt voneinander trainieren. Mit der Übung will die Armee ihre Verteidigungsfähigkeit stärken.
0: Wetter. Aktuell in Winden haben wir 21, in Walden 16 Grad und zierlich an der Tour da haben wir 20 Grad. Es ist sonnig, Temperaturen bis 22 Grad.
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0: Geduld braucht schon beim Gubrisch zwischen Dietike und dem Gubrisch-Tunnel, dann auf der A1-Galerie Richtung Zürich zwischen Balderswil und Zürich-Ost. Einen Unfall haben wir auf der A52 Forchstrasse Zürich Richtung Hinwil zwischen Ottig und der Verzweigung Hinwil. Dann braucht es eben so Geduld auf der A2 Luzern Richtung Gotthard zwischen Amsteg und Göschne, dort 5 km, verlieren also etwa 50 Minuten. Alle unterwegs eine gute und sichere Fahrt.
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0: 3 Minuten nach dem 3, das ist Radio Top. Ich wünsche einen schönen Freitagnachmittag. Herrliches Wetter zum richtigen Wochenende. Driften sozusagen, könnt ihr euch also freuen. Und apropos cruisen und fahren, wenn ich da links schaue, da läuft sogar gerade Formel 1 Bast irgendwie. Und da schaut auch ein Studio rein. Halli, hallo. Ja, gute Laune da bei uns im Team, muss ich sagen. Ich hoffe, wir können die ein bisschen weitergehen und überbringen. Das Wochenende ist ganz nah. Und die gute Musik auch. Wir starten mit den Buggles und dann mit der Queen und Anastasia. Das ist eben der
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0: Tag, jetzt an 3:15.
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0: Ich habe da etwas entdeckt, und zwar in Frauenfeld. Da findet der Tag der offenen Tür vom Bridge Club statt. Am Samstag von 11 bis 4. Und ich habe mich gefragt, was ist überhaupt das Bridge Club? Ist das so ein bisschen etwas wie Jasse? Karl Haller, Mitglied vom Bridge Club in Frauenfeld.
2: Nein, das ist nicht das gleiche wie Jasse. Es ist ein Kartenspiel mit 52 Karten, wo 2 gegen 2 spielen, und es geht darum, möglichst viel Stich zu erzielen. Aber man hat, auch wenn man einen Trumpf hat oder einen oben-aben spielt, es gibt beim Trumpf zum Beispiel kein L und kein Bauer. Es ist nur die Anzahl Stiche, die zählen. Und es ist ein recht komplexes Strategiespiel.
0: Also am besten muss man das einfach selbstverständlich mal live erleben. Das kann man am Samstagnachmittag. Kann man da einfach vorbeikommen, oder was erwartet einem da?
2: Da kann man einfach vorbeikommen. Es erwartet einem Mitglieder vom Bridge Club Frauenfeld, die sie einführen ins Bridge-Spiel. Man kann das gerade live mal mitmachen. Es wird demonstriert, und man sieht auch Profis, dass man kann überall zuschauen kann. Und am Schluss, da kann man sich noch als James Bond betätigen. Das heisst, der James Bond hat in Moonraker auch mal eine Bridge-Partie gespielt und hat die haushoch gewonnen. Und das kann einen anspielen, der bei uns ist.
0: Ausprobieren, morgen Samstag von 11 bis 4 im Club Lokal Hunger, Bühlstrasse 23 vom Bridge Club Frauenfeld.
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0: Schönen Freitagnachmittag, jetzt sind gerade 3:30 Uhr. Sind bereit für die 30 Minuten Nonstop Music. Da kommt der Top Mix aus 4 Jahrzehnten ohne Unterbruch. Unter anderem mit einer Wahnsinnsnummer von Los Lobos aus dem Jahr 1987 mit La Bamba. Und dann noch passend für die Freitagabend so ein bisschen Elektrobeats von Snap, die wir da für euch parat haben. Das geht in ein paar Sekunden.
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0: Aktuelle Temperaturen hier bei uns in Winterthur vor dem Studio 22 Grad, in Walde 16 und Ehlich an der Tour, da haben wir 21 Grad. Heute recht sonnig, Temperaturen bis 22 Grad möglich.
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0: Man merkt schon, die ersten gehen Richtung Feierabend. Er stocht rund um den Gobridge und auch im Brütisellen Kreuz startet. Dann auf der A52 Forchstrasse Zürich Richtung Hinwil zwischen Ottig und der Verzweigung Hinwil. Dort haben wir einen Unfall, darum Verkehrsbehinderungen. Und dann auf der A2 Luzern Richtung Gotthard. Zwischen Amsteg und Götschene haben wir 5 km Stau, verlieren dort etwa 50 Minuten. All unterwegs eine gute und sichere Fahrt.
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0: Schönen guten Nachmittag, das ist schon der Top Kurz. Vor dem 4 Uhr sind auf der richtigen Welle. Der Sender mit ganz viel 80er und 90er. Auch in der neuen Stunde. Unter anderem aus dem 87 habe ich das Ding für euch parat und dann aus dem 1998 der Lenny Kravitz.
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5: Ich bin Tina Colatrella. Die Zürcher Polizei hat 8 Jugendliche und junge Erwachsene verhaftet. Die 16- bis 19-Jährigen sollen vor 2 Wochen an 2 Orten in Zürich junge Männer mit Glasflaschen und Fußtritten attackiert und verletzt haben. Den Verhafteten wird versuchte Tötung vorgeworfen, teilt die Kantonspolizei Zürich mit. Es handelt sich um Staatsangehörige aus der Schweiz, dem Kosovo, Nigeria und Eritrea. Zürich ist im April Austragungsort eines hochrangigen Politgipfels. Im April reisen voraussichtlich bis zu 50 Staats- und Regierungschefs nach Zürich. Die Schweiz wird dann Gastgeberin sein des 10. Gipfeltreffens der Europäischen Politischen Gemeinschaft. Das gab der Bundesrat bekannt. Der Gipfel soll im Kongresszentrum The Circle stattfinden. Der Bundesrat sieht die Schweiz gewappnet gegen die Tigermücke. Zwar breite sich die Tigermücke immer weiter aus, es bestehe aber keine direkte Gefahr für Ausbrüche von Tropenkrankheiten. Bisher seien in der Schweiz auch keine lokal übertragenen Fälle von Tropenkrankheiten verzeichnet, teilt der Bundesrat mit. Papst Leo stärkt den Medien nach dem jüngsten Streit mit US-Präsident Donald Trump den Rücken. Auf seinem Flug nach Paris betonte er, wie wichtig eine gute und frei zugängliche Berichterstattung sei. Hintergrund ist, dass US-Präsident Donald Trump mehreren Medien den Zugang zum Weißen Haus verwehrte.
0: Wetter. 18 Grad in Suppenau, Zwiele haben wir 18 Grad und 21 Grad haben wir in Regensdorf. Es ist meistens sonnig, Temperaturen bis 22 Grad.
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0: Auf der A4 auf Ausrichtung Winterthur zwischen Kleinwingen und Adligen haben wir einen Unfall, darum dort den Fahrstreifen blockiert. Auf der A52 hat es einen Unfall bei der Vorstrasse Zürich Richtung Hinwil zwischen Ottig und Verzwiege Hinwil. Dann stockt es rund um den Kubrist auf der Nord-Süd-Achse A2 Luzern Richtung Gotthard zwischen Amsteg und Göschene, da haben wir 4 km Stau. Und in der Gegenrichtung zwischen Quint und Airolo 5 km Stau. Der braucht es etwa 50 Minuten länger. Allen unterwegs eine gute und sichere Fahrt.
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0: 3 Minuten nach dem 4 hier bei uns auf Radio Top. Und wie immer um diese Zeit, da könnt ihr als Gewinnerin 4 anbiegen. Und da habe ich etwas ganz Spezielles heute. Und zwar einen guten Brunch. Z Rickenbach bei Wil im Restaurant Kaffee Sonne. Inklusive Prosecco. Unbedingt schon anrufen 0848 80 0088. Dann können wir zusammen spielen. Und mit dabei jetzt auch noch der Topmix aus 4 Jahrzehnten. Ganz viel 80er und 90er. Unter anderem mit Coldplay, Sting oder Shania Twain. Und starten tun wir mit einem Hit aus dem Jahr 1988. Entschuldigung, 98, nicht 88. von Lenny Kravitz. Fly Away, ein Titel, der eigentlich für eine Fernsehserie geschrieben wurde, aber nie gebraucht wurde und er ihn dann einfach selber zum Hit gemacht hat. Schönen Freitag!

0: Sensationelle Musik aus dem 87, 10 Minuten nach dem 4. Das ist Radio Top und Musik zum Mittanzen habe ich auch gerade nachher wieder für euch parat. Coldplay wartet da auf euch. Doch zuerst wollen wir jemanden zum Brunch schicken.
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0: Ei. Aber zum Glück haben wir die gute Musik. Wir müssen uns nicht aufregen. Aus der End 2000er, aus dem 08. Coldplay, einer von meinen Lieblings. Viva la vida. Schönen Freitagnachmittag.

0: Das ist Radio Top. Jetzt sind gerade 19 Minuten nach dem 4.
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0: Und auch im Uni-Hockey gibt es übrigens eine Champions League, habe ich gar nicht gewusst. Aber da ist der HC Reichenburg die Woche nach Prag gereist. Die haben dort das Spiel knapp mit 5-4 verloren. Aber vorbei ist noch nichts, oder? Also es ist wie die richtige Champions League. Es gibt ein Hin- und ein Rückspiel. Und das findet jetzt der Mittwoch da in Winterthur statt. Michael Wöcke, er ist Verteidiger und Captain vom HC Reichenburg in Winterthur. Ja, sag mal schnell, was erwartet einem da?
2: Ja, es ist die Dachs-Arena. Die Halle fast knapp 2000 Zuschauerplätze. Kommen vorbei, also wir freuen uns sehr um Unterstützung. Es ist ein Hexenkessel, es ist ein Indoor-Sport. Merkt man es auch ein bisschen, dass da, wenn es eine Stimmung gibt, dann kracht es. Und auf jeden Fall ein Erlebnis wert.
0: 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Schnell anrufen auf 0848 80 0088 oder das WhatsApp ins Studio schicken, irgendwie so ein Uni-Okay. Oder so.
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0: Schönen guten Nachmittag, das ist Radio Top, jetzt bald halb 5. Jetzt gibt es 30 Minuten lang den Top Mix aus 4 Jahrzehnten, ohne Unterbruch, mit dem Neck, Tears for Fears oder Pet Shop Boys. Auf die Nummer freue ich mich ganz besonders, aus dem Jahr 1987, als kleiner Bub bei uns daheim auf und runter gelaufen.
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0: Wetter. Aktuell in Matzing 21 Grad, in Freiestein Tiefen 22 Grad und in Oberutzwil 17 Grad. Heute Abend in der Nacht meistens trocken, morgen Morgen ein paar Nebelfelder, nachher meistens sonnig. Aufstehen mit Temperaturen zwischen 5 und 10 Grad, am Nachmittag zwischen 5 und 27 Grad.
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0: Stockt auf den üblichen Strecken, wie immer am Feierabend, dann auf der 1 Zürich Richtung Bern zwischen der Verzweigung Bierfeld und Lenzburg Stau wegen einem Unfall, gerade mit mehreren Autos. Der linke Fahrstreifen steht blockiert, verlieren etwa 15 Minuten. Auch ein Unfall auf der A4 Schaffhausen Richtung Winterthur, zwischen Kliandelfingen und Adliken, darum dort Verkehrsbehinderungen. Dann auf der 1 Bern Richtung St. Gallen zwischen Zürich-Affolter und Brütisellen-Kreuz braucht es Geduld. Auf der Nord-Süd-18 Fahrt Richtung Süden, dann haben wir 4 km Stau und in der Gegenrichtung zwischen Quinto und Airolo 5 km. All unterwegs eine gute und sichere Fahrt.
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0: Das ist schon der Top-Boy-Sendung mit den meisten 80er und 90er. Und nach den Nachrichten habe ich eine grossartige Nummer aus dem Jahr 1984 parat. Jump vom Van Halen. Legendäre Nummer. Macht so richtig Freude auf das Wochenende, würde ich sagen, oder?
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10: Ich bin Tina Colatrella. Die Zürcher Polizei hat 8 Jugendliche und junge Erwachsene verhaftet. Die 16- bis 19-Jährigen sollen vor 2 Wochen an 2 Orten in Zürich junge Männer mit Glasflaschen und Fußtritten attackiert und verletzt haben. Den Verhafteten wird versuchte Tötung vorgeworfen, teilt die Kantonspolizei Zürich mit. Es handelt sich um Staatsangehörige aus der Schweiz, dem Kosovo, Nigeria und Eritrea. Zürich ist im April Austragungsort eines hochrangigen Politgipfels. Im April reisen voraussichtlich bis zu 50 Staats- und Regierungschefs nach Zürich. Die Schweiz wird dann Gastgeberin sein des 10. Gipfeltreffens der Europäischen Politischen Gemeinschaft. Das gab der Bundesrat bekannt. Der Gipfel soll im Kongresszentrum The Circle stattfinden. Der Bundesrat sieht die Schweiz gewappnet gegen die Tigermücke. Zwar breite sich die Tigermücke immer weiter aus, es bestehe aber keine direkte Gefahr für Ausbrüche von Tropenkrankheiten. Bisher seien in der Schweiz auch keine lokal übertragenen Fälle von Tropenkrankheiten verzeichnet, teilt der Bundesrat mit. Papst Leo stärkt den Medien nach dem jüngsten Streit mit US-Präsident Donald Trump den Rücken. Auf seinem Flug nach Paris betonte er, wie wichtig eine gute und frei zugängliche Berichterstattung sei. Hintergrund ist, dass US-Präsident Donald Trump mehreren Medien den Zugang zum Weißen Haus verwehrte.
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0: Aktuell in Rorschach 17 Grad, Kilchberg meldet 23 und Stetten 20 Grad. Heute Abend in der Nacht meistens schön heiter. Morgen Samstag dann im Flachland ein paar Nebelfelder, dann aber meistens sonnige Temperaturen. Morgen noch frisch, 5 bis 10 Grad, am Nachmittag dann zwischen 25, teils sogar bis 27 Grad möglich.
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0: Es klemmt auf den üblichen Strecken wie rund um den Gubrisch oder auch beim Brötiselenkreuz. Dann haben wir auf der A1 Zürich Richtung Bern zwischen Dietig und Lenzburg Stau wegen einem Unfall gerade mit mehreren Autos. Der linke Fahrstreifen ist darum blockiert. Die verlieren etwa 50 Minuten. Es wird eine Umleitung empfohlen für Reisende aus der Richtung Zürich in Richtung Bern ab der Verzweigung A1 Bierfeld via 3 A2. Dann auf der A4 Schaffhausen Richtung Winterthur zwischen Klianglfingen und Adlichen. Auch dort hat es einen Unfall gegeben. Der eine Fahrstreifen ist blockiert. Dann schauen wir auf Nord-Süd-Achse A2 Luzern Richtung Gotthard zwischen Amsteg und Göschenen. 4 Kilometer dort. Die verlieren etwa 40 Minuten für alle, die in den Süden wollen. Und für alle, die zurückkommen in Norden, da haben wir 5 Kilometer Stau, etwa 50 Minuten verlieren dort. Alle unterwegs sind gute und sichere Fahrt.
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0: Das ist Radio Top am Freitagabend. Willkommen. Hello, hello. Ich habe ganz viel gute Musik für euch dabei. Aus den 90ern zum Beispiel Snap, U2 oder Kid Rock. Für alle sicher etwas mit dabei. Starten wir mit einem Klassiker aus dem 84. Jump Van Halen. Das war ihr kommerzieller Durchbruch. Den gibt es gerade jetzt für euch.
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0: Schönen guten Abend, 11 Minuten nach dem 5 auf Radio Top. Ja, und wer heute wieder mal das Tanzbein schwingen möchte, in Zürich und irgendwie findet, die Clubs sind so teuer, da hat man etwas. Für wenig Geld kommt man heute Nacht in ganz viele Clubs. Gell, Alexander Büchli, Geschäftsführer von der Bar- und Clubkommission in Zürich?
1: Ja, heute Abend findet zum zweiten Mal Clubnacht Zürich statt. Über 24 Locations nehmen teil. Und die Leute, die sich im Vorverkauf einen Clubpass ziehen für 20 Franken, können potenziell eigentlich überall hin in die 24 Locations gehen.
0: Und was gibt es da so zum Erleben? Kannst du das ein oder andere Highlight vielleicht aufzählen?
1: Wahnsinnig breit, wie Zürcher Clubkultur auch ist. Also es gibt ein Konzert im Papiersaal, das man besuchen kann, wo es mehr um Surfrock geht. Es gibt verschiedenste elektronische Anlässe in einer Fridas-Büchse. Und man kann auch Salsa tanzen. Also die ganze Bandbreite vom Zürcher Nachtleben kann man heute entdecken für 20 Franken.
0: Und das für ganz wenig Geld. Also nur 20 Stutz, aber nur wer im Vorverkauf eben auch so ein Ticket holt für die Clubnacht in Zürich. Heute Abend geht's los. Und passend zu unserer Musik, die ich gerade parat habe, im Xtra gibt es eine 90er-Party. Und ich bin mir sicher, der Song von Snap, The Power, wird

Schönen guten Nachmittag. 19 Minuten nach dem 5. Das ist an der Top-Boys-Ende mit den meisten 80er und 90er. Und jetzt habe ich einen parat, der mich sofort in meine Kindheit zurückkapituliert. Und zwar bin ich als kleiner Bub immer mit meinem Kollegen und einem Velo unterwegs gewesen. Es war ein Peugeot gewesen. Für uns hat sich das angefühlt wie ein Auto. Ich am Steuer, er hinten auf dem Velo-Gepäckträger. Ich weiss, sollte man nicht machen. Bergauf, bergab sind wir. Ja, darum eigentlich so, schau, meine Wädchen kommen vermutlich noch aus dieser Zeit. Nicht, weil ich jetzt gerade Sport am Machen bin. Hey, und wir haben immer Musikbox mit dabei gehabt. Und dort ist ein Song rauf und runter gelaufen. Ein aus dem Jahr 1987 kommt von dieser Band, die heute ihr 50-jähriges Bandjubiläum feiert. U2, With or Without You. Ein Song, der die Hitparade gestürmt hat. Und der Bono gesagt hat, diese Melodie sei ihm einfach durch den Kopf, wo er im Studio gesessen ist. Ah, das sind ja Zeiten gewesen. Das sind's. U2 und Happy Birthday. Die ganze Band.

Das habt ihr euch verdient. 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
1: Und auch bei mir im Studio ist Remo Kaufmann von der Teletop News. 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
2: Der Kanton Thurgau ist hässig auf den Bundesrat. Der Kanton schafft es früher Französisch ab. Oui, oui.
1: Hm? Hast du Französisch? Ja, was aber.
2: Hast du es noch gelernt?
1: Ja, ja. Ja, mit Mühe und Not.
2: Ja, mit
1: Good News für mich.
2: Mit viel Not. Genau, aber der Bundesrat, der will das jetzt nicht akzeptieren, weil immer mehr Kantone das frühe Französisch abschaffen und will jetzt allen Kantonen verbindlich vorschreiben, dass eine zweite Landessprache in der Primarschule Pflicht wird. Der Thurgau wehrt sich jetzt gegen die Einmischung aus Bern. Das wird also spannend. Und auch die geplante Neugestaltung von der Schiffslände in Steinmries sorgt für grosse Diskussionen schon seit 7 Jahren. Der Regierungsrat hebt jetzt die Baubewilligung wegen einem Fehler auf. Wir klären auf, warum das so ist und wieso da immer ein Hin und Her ist die ganze Zeit. Und zur Winterthur gibt es einen neuen Escape Room, der durch die ganze Stadt geht und auf den Spuren von Götterinnen und Göttern wandelt.
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1: In Bartheim 21 Grad, Adorf ebenso 21 und in Lindau 20 Grad. Temperaturen heute Nacht dann wieder frischer, zwischen 5 und 10 Grad. Mit diesen Temperaturen stehen wir am Morgen früh auf. Dann ist es aber meistens sonnig und wir haben Temperaturen zwischen 5 und 27 Grad.
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1: Stocht auf den üblichen Strecken, dann haben wir 3 Unfälle im Sendegebiet, A1 Zürich Bern zwischen Dietig und Lenzburg. Dort verlieren wir etwa 50 Minuten. Gerade mit mehreren Autos hat es einen Unfall gegeben. Der linke Fahrstreifen ist blockiert und gesperrt. Es wird empfohlen für Reisende Richtung Zürich, in Richtung Bern, ab der Verzweigung A1 Bierfeld via 3 A2 zu fahren. Auf der A4 Schaffhausen Richtung Winterthur zwischen Kleihandelfingen und Adliken, dort auch ein Unfall. Ein Fahrstreifen ist blockiert und dann wegen dem Unfall auf der A1 Zürich Richtung Bern, auch auf der Strecke Dietikon-Lenzburg weiter vorne, auch dort verliert er etwa 10 Minuten. Es wird empfohlen, auch dort die Umleitung via A1 Bierfeld A3 A2 zu nutzen. Dann schauen wir auf die Nord-Süd-Achse in Fahrt Richtung Süden. Zwischen Dammsteig und Göschene gerade 4 km Stau, etwa 40 Minuten verliert er dort. An und weg eine gute und sichere Fahrt.
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kurz vor 6 jetzt gerade News und nachher wieder die meisten 80er, 90er, zum Beispiel aus dem 97 Iglei oder zum Auftakt in die neue Stunde aus dem 83 Frankie Goes to Hollywood mit Relax.

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2: Ich bin Tina Colatrella. Auch Nazi-Spieler Embolo reist nicht ins Camp zur Fußball-Nazi. 2025 hatte Breel Embolo eine bedingte Geldstrafe wegen Anstiftung zu Urkundenfälschungen erhalten. Der Nazi-Stürmer kaufte sich gefälschte Covid-Testzertifikate. Wie Granit Xhaka wird Embolo wegen der Verurteilung deshalb für die kommenden Spiele nicht zur Schweizer Nationalmannschaft stoßen. Ein Airbus der Schweizer Fluggesellschaft Swiss konnte heute Nachmittag wegen eines allgemeinen Notfalls nicht wie geplant landen. Laut 20 Minuten war der Grund eine Fehlermeldung eines Hydrauliksystems. Die Maschine war von Zürich in Richtung Valencia gestartet und musste 1,5 Stunden lang über dem Flughafen kreisen, bevor sie landen konnte. Das deutsche Parlament hat wegen der hohen Benzinpreise einen erneuten Tankrabatt beschlossen. Mit dem Gesetz der Regierungskoalition von Kanzler Friedrich Merz wird die Energiesteuer auf Diesel und Benzin von Oktober bis Ende Dezember gesenkt. Das Gesetz soll am 1. Oktober in Kraft treten. Allerdings äußern Kritiker Zweifel daran, dass dieser Rabatt an den Tankstellen in voller Höhe an die Kunden weitergegeben wird. Der Rabatt sei schon im Mai und Juni nicht vollständig weitergegeben worden. Tennisspieler Jannik Sinner muss sein Comeback verschieben. Grund sind anhaltende Knieprobleme. Sein letztes Spiel bestritt Sinner vor rund 2,5 Monaten. Seither fällt der 25-Jährige verletzt aus. Momentan führt Sinner noch die Weltrangliste an.
3: Wetter. Aktuell in Reichenbach 21 Grad, Rossreuthi meldet 17 und Dörflingen 20 Grad. Heute Abend Temperaturen zwischen 5 und 12 Grad. Mit denen stehen wir auch auf. Morgen früh, dann später im Verlauf des Nachmittags viel Sonnenstrahlen und warme Temperaturen bis 27 Grad erreichen wir da.
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3: Stockt immer auf den üblichen Strecken. Dann haben wir einen Unfall auf der A4 schon auf Hausrichtung Winterthur zwischen Klianfing und Adliken. Darum dort ein Fahrstreifen blockiert und Verkehrsbehinderungen. Dann auf der 1-Tür Richtung Bern zwischen dem Limmataler Kreuz und Lenzburg Stau. Ein Unfall mit mehreren Fahrzeugen. Der linke Fahrstreifen steht blockiert. Wir verlieren etwa 1 Stunde und 10 Minuten. Es wird empfohlen, Umleitung zu nutzen für Reisende aus Richtung Zürich in Richtung Bern ab der Verzweigung 1 Bierfeld via 3A2. Auch ein Unfall auf der 1 Zürich Richtung Bern zwischen Tiedeck und Lenzburg. Auch mit mehreren Fahrzeugen. Dort der linke Fahrstreifen blockiert. Etwa 50 Minuten verlieren dort. Und ihr könnt auch dort Umleitung via 1 Bierfeld via 3A2 nutzen. Fahrt vorsichtig und kommt gut und sicher ans Ziel.
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3: Mit ganz viel guter Musik läuten wir das Wochenende ein. Zum Beispiel jetzt gerade aus dem 1983 Frankie Goes to Hollywood. Und dann zum Jubiläum von der Band U2, das 50-Jährige. Viele haben auch noch angekündigt, dass sie ein neues Album rausbringen. Dann im November habe ich etwas für U2 parat. Oder auch noch der Jimmy Cliff. Für alle etwas mit dabei. Ich wünsche euch ein ganz schönes Wochenende. Mein Name ist Flavio, hallo.
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0: 16 Minuten nach 6 Uhr, das ist Radio Top. Und heute feiert U2 ihr 50-jährigen Bandjubiläum. Und haben angekündigt, dass im November ein neues Album rauskommt. Ich habe für euch jetzt gerade U2 mit ihrem legendären Hit aus dem Jahr 1984 Pride parat. Doch zuerst noch etwas für alle Formel 1 Fans. Aufpassen!
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0: Für viele Formel 1-Fans heisst es ja nach dem Brunch Fernsehen einschalten, Formel 1 schauen am Sonntag. Das Mal ist es aber nicht so. Da läuft, glaube ich, einfach durchgehend das Fenster zum Sonntag. Florian Zwahlen.
2: Ja, das genaue Programmraster kenne ich nicht von unseren Kollegen von SRF. Aber Formel 1 ist 100% nicht drin, weil das findet am Samstag statt. Und es hat einen ganz einfachen Grund. In Aserbaidschan, in Baku, wo das Rennen stattfindet, ist am Sonntag ein nationaler Trauertag. Also hat man einfach alles einen Tag früher verschoben, das Rennen jetzt am Samstag.
0: Und traurig ist es aus Schweizer Sicht, das Qualifying jetzt.
2: Ja, Audi hat Update um Update mit auf Aserbaidschan gebracht, hat sich wirklich etwas erhofft von dem Rennwochenende in Baku. Es hat überhaupt nicht gefunzt. Im Qualifying ist man wirklich abgeschifft und startet jetzt im Rennen auf ziemlich weit hinten.
0: Ein bisschen langsamer. Ja, ein iPhone-Update eigentlich
2: oder Rammel. Ja, genau.
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0: Das ist also Musik zum Mittanzen passend für den Freitagabend und vielleicht zum Paratmachen für den Ausgang. Jetzt geht's noch weiter mit ganz vielen so Hits, die eben genau den Freitag hier einläuten. Unter anderem gibt's in den 30 Minuten, wo wir ohne Unterbruch für euch senden, die Tirana Cara mit dem Flashdance Water Feeling aus dem 83. Und ich freue mich aus dem Hit aus dem 98 von New Radicals. Das ist das wunderbare Gitarre-Intro, das einfach nur motiviert. Das geht als nächstes.
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0: Wetter. In Reichenbach 21 Grad, Rossrüdi, Sitzendörflingen 20 Grad, heute Abend meistens trocken. Und klar, morgen stehen wir mit ein paar Nebelfeldern auf und bei frischen Temperaturen zwischen 5 und 10 Grad. Später dann Temperaturen aber zwischen 25 und bis 27 Grad mit ganz viel Sonnenstrahlen.
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0: Klemmt immer auf den typischen Strecken am Freitagabend. Dann haben wir einen Unfall und darum immer noch Stau auf der A1 Richtung Bern zwischen dem Limmatalen Kreuz und Lenzburg. Ihr verliert dort etwa 40 Minuten. Auf der A2 Luzern Richtung Gotthard zwischen Wasser und Göschnen 3 km Stau etwa halb Stunde. Und braucht es dort länger. Alle unterwegs eine gute und sichere Fahrt.
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2: Ich bin Tina Colatrella. Auch Nazi-Spieler Embolo reist nicht ins Camp zur Fußball-Nazi. 2025 hatte Breel Embolo eine bedingte Geldstrafe wegen Anstiftung zu Urkundenfälschungen erhalten. Der Nazi-Stürmer kaufte sich gefälschte Covid-Testzertifikate. Wie Granit Xhaka wird Embolo wegen der Verurteilung deshalb für die kommenden Spiele nicht zur Schweizer Nationalmannschaft stoßen. Ein Airbus der Schweizer Fluggesellschaft Swiss konnte heute Nachmittag wegen eines allgemeinen Notfalls nicht wie geplant landen. Laut 20 Minuten war der Grund eine Fehlermeldung eines Hydrauliksystems. Die Maschine war von Zürich in Richtung Valencia gestartet und musste 1,5 Stunden lang über dem Flughafen kreisen, bevor sie landen konnte. Das deutsche Parlament hat wegen der hohen Benzinpreise einen erneuten Tankrabatt beschlossen. Mit dem Gesetz der Regierungskoalition von Kanzler Friedrich Merz wird die Energiesteuer auf Diesel und Benzin von Oktober bis Ende Dezember gesenkt. Das Gesetz soll am 1. Oktober in Kraft treten. Allerdings äußern Kritiker Zweifel daran, dass dieser Rabatt an den Tankstellen in voller Höhe an die Kunden weitergegeben wird. Der Rabatt sei schon im Mai und Juni nicht vollständig weitergegeben worden. Tennisspieler Jannik Sinner muss sein Comeback verschieben. Grund sind anhaltende Knieprobleme. Sein letztes Spiel bestritt Sinner vor rund 2,5 Monaten. Seither fällt der 25-Jährige verletzt aus. Momentan führt Sinner noch die Weltrangliste an.
3: Wetter. Aktuell in Winterthur, da haben wir 20 Grad, in Rickenbach 21 und in Dörflingen 20 Grad. Heute Abend wird es ein bisschen frischer, Temperaturen zwischen 5 und 12 Grad. Morgen Morgen stehen wir ebenfalls mit diesen frischen Temperaturen auf. Am Nachmittag wird es aber dann richtig heiß und die Sonne drückt richtig durch, 25 bis 27 Grad.
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1: Rund um den Gubri ist der Klemzen und beim Brüdiseller Kreuz. Dann auf der 1 Zürich Richtung Bern zwischen dem Limmental Kreuz und Aarau Ost Stau. Verlieren etwa 20 Minuten. Ein Unfall hat es auf der 1 Bern Richtung St. Gallen zwischen Zürichseebach und dem Stelzentunnel. Dort der linke Fahrstreifen blockiert. Und auf der Nord-Süd-Achse in Fahrt Richtung Süden. Da haben wir 3 Kilometer Stau. Verlieren also etwa eine halbe Stunde. Alle unterwegs sehen gute und sichere Fahrt.
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2: Das ist die allererste Sendung Top hoch 3. Die Sendung, die den Gast in den Mittelpunkt stellt. Und der allererste Gast von dieser neuen Sendung kennt sich aus mit sich in den Mittelpunkt stellen. Ich freue mich sehr. Ist er da? Allegre e benvenia, Marco Cortesi.
3: Allegre e benvenia. Es freut mich natürlich sehr, dass ich die erste Sendung bestreiten und das noch mit einem Romanisch sprechenden.
2: Das freut mich auch. Aber das Romanisch lassen wir wieder auf der Seite, weil wir wetten ja, dass so viel wie möglich mehr über sie erfahren. Und darum fahren wir bei Geschichten im Deutsch weiter. Sie sind Oberengadiner, das haben wir heute schon geklärt. Wie kommt man als Oberengadiner auf Zürich?
3: Es gibt verschiedene Möglichkeiten. Samaden hat ja einen Flugplatz, also kann man auch mit dem Flüger kommen. Es gibt den Zug, es gibt das Auto. Ich bin fast mit allen Mitteln unterwegs gewesen, aber am liebsten komme ich natürlich mit dem Zug oder mit dem Auto auf Zürich.
2: Sie sind seit 36 Jahren bei der Polizei und Sie stehen eigentlich kurz vor der Pension, aber wenn man Sie so anschaut, würde man Ihnen die 65 eigentlich noch lange nicht geben.
3: Derige Komplimente haben wir früher den Frauen gemacht, aber ich freue mich natürlich, dass viele Leute sagen, ja, aber du bist noch nicht 65. Es ist so und der Zähler oder der Ticker, der geht für alle etwa gleich schnell.
4: Was ist denn das Rezept zum Jungbleiben?
3: Ja, ich mache natürlich sehr viel Sport und das vor allem natürlich im Oberengadin. Ich finde das Oberengadin wirklich sensationell, gerade zum Sport machen. Im Winter kann man lang laufen, der Skitouren, selbstverständlich auch Alpin. Im Sommer kann man Bergsteigen, Klettersteigen, Velofahren. Also die Möglichkeiten sind, glaube ich, unbegrenzt.
2: Dass Sie Mountainbike fahren, habe ich erfahren bei Ihnen auf Ihrem Instagram-Account. Was ich dort aber nicht erfahren habe, ist Skifahren. Sie sind sogar Skilehrer gewesen, mal.
3: Ja, aber das ist natürlich so im Alter von 18, in St. Moritz ist das der Fall gewesen. Ich gehe sehr gerne Skifahren, ich gehe auch relativ viel, wir machen auch ab und zu Skitouren. Ich habe es doch einmal geschafft mit meiner Freundin auf der Palü und das ist für sie eines der grössten Erlebnisse gewesen.
2: Aber Skilehrer wirklich nur in den jungen Jahren nachher nie mehr gemacht?
3: Nein, ich wäre ja sehr gern Golfprofi geworden und Samada hat einen Golfplatz und ich habe sehr gern Golf gespielt. Ich habe auch mal ein sehr gutes Handicap gehabt, aber das ist halt eben im Jahr irgendwie 1970 oder 80 gewesen und da bin ich jetzt wieder weit davon weg.
2: Warum denn? Fehlt mir Zeit? Fehlt mir der Platz?
3: Eine Zeit fehlt mir an und für sich nicht. Ich habe ja eine sehr gute Freizeitgestaltung, aber Golf spielen, das habe ich dann gleich mal gesehen, dass das mit Golfprofi gerne nicht geben wird, weil da bin ich doch einige Längen zu kurz und zu weit davon weg gewesen.
2: Können wir noch mal schnell auf den Skilehrer zu reden. Sie sagen, in den jungen Jahren sind Sie Skilehrer gewesen, sind Sie einer gewesen mit Patent oder so ein Hilfsskilehrer?
3: So ein Hilfsskilehrer im Oberengadin, wie es eben einen ganzen Haufen von denen gibt.
2: Und einer von den seriösen oder eher so ein bisschen der Schlitzohrtyp?
3: Das sieht man mir ja, ich bin seriös. Ich bin dann schon seriös gewesen und bin es auch heute.
2: Ich hätte jetzt eher auf den Schlitzohrtyp gedacht, oder?
3: Ja, das könnte sein. Ich habe sicher als junger Bursch einiges gemacht, was man vielleicht nicht machen sollte oder was man heute auch nicht mehr machen würde. Zu dieser Zeit hätte es das noch mögen leiden, heute vielleicht eben nicht mehr. Und dementsprechend bin ich eben froh, dass ich jetzt auch auf der richtigen Seite gelandet bin.
2: Ich war auch mal Skilehrer. Es ist noch nicht ganz so lange her wie bei Ihnen. Aber bei mir hat man noch etwas gelernt in der Grundausbildung vom Skilehrer. Und zwar, man soll den Gästen einfach etwas erzählen. Also, wenn man die Frage gehört hat, was ist das für ein Berg, dann hat man einfach irgendetwas gesagt, ein bisschen vor Ratschül zum Beispiel. Hat man so gesagt, hat man das bei Ihnen auch schon gemacht?
3: Nein, ich kenne mich natürlich aus im Engadin und ich kenne Berge. Also wenn ich sage, das ist der Palü und das ist der Bernina, dann ist das so.
2: Skilehrer mit Charme, sie gelten auch ein bisschen als Prince Charming unter den Mediensprechern und sie geben der Stadtpolizei Zürich eigentlich das sympathische Gesicht, das man ja vielerorts hört. Wie sind Sie eigentlich zu der Polizei gekommen?
3: Ja, ich hatte dann irgendwann einmal die Schwestern, die gesagt haben, du kannst dann nicht einfach das Leben lang ein bisschen Skifahren und Golf spielen. Du solltest vielleicht einmal noch etwas machen, zum Beispiel eine Schule. Da habe ich dann ein Handelsdiplom gemacht. Nach dem Handelsdiplom habe ich gedacht, ja, Bank. Nach 3 Tagen Bank habe ich gewusst, Bank ist es nicht. Und dann habe ich eine Freundin gehabt, die gesagt, Polizei, das wäre doch noch etwas. Ich habe mich dann einmal dort beworben und ich muss sagen, das ist einer der wichtigsten und auch richtigsten Schritte, die ich dann in meinem Leben gemacht habe.
2: Das haben Sie nie bereut?
3: Nie. Ich muss sagen, die Stadtpolizei Zürich, das ist so ein innovativer Arbeitgeber. Da hat man so viele Möglichkeiten, es gibt so viele Chancen. Man kann sich in ganz verschiedenste Richtungen entwickeln. Und ich glaube, wir haben auch die Leute, die dann eben sehen, in welchem Medien, dass man vermutlich am besten daheim ist. Und ich kann Ihnen sagen, wo ich zur Stadtpolizei Zürich gekommen bin, habe ich nicht einmal gewusst, dass es einen Mediensprecher gibt. Und heute bin ich der Chef. Und das zeigt einfach eben, wie viele Möglichkeiten dass man bei uns überhaupt hat.
2: Eben, Sie sagen es richtig. Also Sie sind schon so lange Mediensprecher, viele wissen ja noch gar nicht, dass Sie tatsächlich Polizist sind.
3: Ja, das ist natürlich dann vielleicht ein bisschen untergegangen, weil die Polizisten machen natürlich tagtäglich ihre Arbeit und das ist die wichtigste Arbeit, die die Uniformpolizei und Kriminalpolizei macht. Das passiert sehr oft natürlich im Hintergrund und gerade der Kriminalpolizist, das ist natürlich ein Beruf, der wirklich im Hintergrund passiert. Man stellt sich natürlich immer das vor, dass es etwa gleich zu und her geht wie im Fernsehen, wie in den Forensiker Film und so weiter. Aber das ist ein knochenhärter Job, wo es darum geht, eben Fakten zu sammeln, entlastende und belastende. Und das ist eben halt nicht so wie im Fernsehen, wo nach einer Stunde der Fall gelöst ist.
2: Das klingt jetzt ein bisschen so, als zum einen als würden Sie es ein bisschen vermissen, den aktiven Dienst, und zum anderen aber auch, sind Sie Gott froh, wenn Sie das nicht machen?
3: Ja, da haben Sie sicher recht. Es ist so, dass natürlich der Streifendienst beim Polizist, der erlebt alles. Von dem Vögel, der davonfliegt, bis zur Frau, die zum Bett ausgeht, oder das Tötungsdelikt, Einbruch und so weiter. Es gibt alle Facetten. Und ich glaube, wenn jemand mal 4-5 Jahre Streifenwagen gefahren ist, dann hat er sehr, sehr viel gesehen und gelernt in der Stadt Zürich. Und wenn er dann nachher noch bei der Kripo ist, das bin ich auch ein paar Jahre gewesen, dann weiss er nachher wirklich, was die Polizeiarbeit alles beinhaltet.
2: Sie sagen, 4-5 Jahre ist das so die Zeit, wo die Leute langsam sich wieder etwas Neues suchen. Ist das so die Zeit, wo man in dem aktiven Dienst Polizist ist? Ist das etwas, was man nicht viel länger macht, oder?
3: Nein, zum Glück nicht. Zum Glück haben wir auch Streifenwagenpolizistinnen und Polizisten, die das machen bis zur Pension. Und das ist auch ganz wichtig. Wir brauchen auch erfahrene Polizistinnen und Polizisten, die den jungen Kollegen dann sagen, hey, hold the horses. Die anderen Leute sind auch jemand, die können auch etwas machen. Und es ist nachher eben die Möglichkeit, zum Beispiel in der Kriminalpolizei, sich in verschiedenste Richtungen, sei das Betrug, sei das irgendwie mit den Bränden oder jede Richtung. Der Polizist kann auch zur Wasserschutzpolizei, kann sich einen Hund zutun. Bei der Stadtpolizei Zürich hat man alle verschiedenen Möglichkeiten. Und ich glaube, es ist für jeden irgendetwas rum, wo er nachher am Schluss muss sagen, das ist das Richtige. Und wenn er Streifenwagenpolizist oder Polizistin bleibt, dann ist das für uns auch ganz etwas Wertvolles und Wichtiges.
2: Warum haben Sie denn in den Mediendienst gewechselt?
3: Ja, das ist so ein bisschen zufällig gewesen. Damals hat dann der Herr Kistler, der mein Vorgesetzter war, der Medienchef war, gesagt, du, das wäre doch noch etwas für dich, du kannst verschiedene Sprachen. Wir haben dann natürlich so ein bisschen auf die Sprache gesetzt und ich habe gedacht, ja, aber nein, das ist ja das Langweiligste, was du überhaupt kannst aussuchen. Es hat genau einen Radiosender gegeben, das war der Beromünster gewesen, und sonst hat es nichts gegeben. Und nachher ist dann gerade so der Pizzo Gruppera gekommen, Radio 24 und die ganze Medienwelt hat sich angefangen zu bewegen. Es hat viele Radios gegeben, es hat viel Fernsehen gegeben. Und in der Anfangszeit habe ich gedacht, dass es schneller ans Radio geht nicht mehr. Und heute weiss ich, dass es eben noch sehr viel schneller geht.
2: Ja, mit Social Media und Co. Oder? Kann man natürlich sofort raushauen. Was übrigens auch die Polizei gemerkt hat, oder? Die sind ja auf anderen Kanälen unterwegs mittlerweile. Das hat sich schon auch entwickelt.
3: Ja, da muss ich natürlich ein bisschen dagegen halten. Das ist nicht, wir sind jetzt auch unterwegs. Wir sind sicher vor euch unterwegs gewesen. Wir sind nämlich die Ersten gewesen, die das überhaupt gemacht haben. Das erste Polizeikorps, das twittert hat. Kann man nachschauen. Ist nicht eine Behauptung, ist es so. Und dementsprechend ist das bei uns an und für sich wirklich standardisiert. Also wir haben da ganz einen Haufen Spezialisten darunter, wo sich wirklich in dieser Richtung auch sehr weit entwickelt haben. Und die ganzen Social Media, ich glaube, das kann man heute halt einfach nicht mehr wegdenken, dass die Polizei da nicht präsent wäre.
2: Sie haben jetzt gerade etwas Gutes angesprochen, und zwar Behauptungen. Sie haben drei Behauptungen mitgebracht. Und eine davon ist tatsächlich, Sie behaupten ja, dass die Stadt Zürich der innovativste Polizeikorps von der Schweiz. Und mit dem, dass Sie die Ersten waren auf Twitter, wäre das eigentlich schon bestätigt, oder?
3: Das ist ein Beispiel. Ich könnte jetzt natürlich die ganze Sendung füllen, aber ich sage noch das Zweite. Das Virtual Reality, wo auch in Ihrem Sender über die Bühne gegangen ist, wo man sieht, wie die Polizisten eine Brille anlegen und dann in einer ganz anderen Welt sind. Das bietet Möglichkeiten eben für die Ausbildung, sei das taktisch, sei das operativ, wie auch immer. Was die Polizisten auch machen, in dieser virtuellen Welt ist man wirklich an einem anderen Ort. Ich habe das selber erlebt. Ich habe nach dem Training das Gefühl, wir können jetzt hier auf einem Sofa sitzen. Es war natürlich kein Sofa da, bin in einem Boden gegangen. Und so weiter. Ich habe mich auch nicht getraut, aus einem Lift rauszulaufen, obwohl ich gewusst habe, dass ich eigentlich in meinem Raum bin. Also das ist etwas ganz Fantastisches und das muss man unbedingt einmal erleben. Und ich kenne keinen Score in ganz Europa, wo das die Leute so trainieren können.
2: Woher kommt denn das, dass die Stadt Zürich so innovativ ist, so modern?
3: Wir haben natürlich eben aus allen Sparten Leute, die eben ganz gute Ideen haben, die Ideen dann nachher auch umsetzen und verwirklichen. Wir haben zum Beispiel eine Polizei-App, dass jeder Polizist auf der Straße mit dem Handy kann schauen kann, was ist eine verbotene Waffe, weil es ist jetzt keine verbotene Waffe, wie muss eine Klinge aussehen, dass sie verboten ist und so weiter. Wie gehe ich vor in einem Corona-Fall, wie gehe ich vor in einem Einbruch? Das hat auch kein Score auf der ganzen Schweiz und jeder Polizist in der Stadt Zürich hat das App.
2: Was sicher auch nicht alle Polizei haben, sind Mediensprecher, die eine Pistole haben. Sie haben die rein, oder?
3: Selbstverständlich habe ich die. Ich bin zwar nie der Meisterschütz gewesen, aber jeder, der Polizist oder Polizistin wird, muss gewisse Anforderungen erfüllen. Unter anderem gehört auch Schüsse dazu. Obwohl man die Waffe ja eigentlich fast nie braucht, ist es ganz ein wichtiger Bestandteil. Der Polizist ist sich völlig bewusst, oder die Polizistin, dass wenn er dann die Waffe führen nimmt, dass das allerletzte Mittel ist. Und wenn man auch die Statistik anschaut, in den letzten 10, 20 Jahren, das gibt vielleicht 1-2 Schussabgaben, die die Polizei pro Jahr macht. Und das ist sicher ein sehr gutes Zeichen für uns.
2: Aber Sie bräuchten die Pistolen eigentlich nicht. Ich mag mich an eine Szene erinnern, am 1. Mai in Zürich bin ich noch als Videojournalist, als Reporter draußen gewesen, habe auf Sie gewartet und dann sind Sie gekommen mit einem Büssli und dann sind Sie in Begleitung gewesen von eigentlich von zwei Leibwächtern.
3: Ja, die Bodyguards, die habe ich auch heute noch und da bin ich sehr, sehr froh um die Leute. Das sind absolute Profis, sind Grenadier von uns und ich muss Ihnen auch sagen, gerade so um den 1. Mai oder jetzt vielleicht am nächsten Samstag, wenn so Kundgebungen angesagt sind, die zum Teil nicht bewilligt sind oder wenn es zu Veranstaltungen kommt, die nicht bewilligt sind, da weiß man nie, was man antrifft und ich bin in den letzten paar Jahren x-mal angegriffen worden und dank dem, dass ich eben Profis bei mir habe, wirkliche Grenadiers, die Personenschützer sind, die Staatsleute wie Donald Trump bewachen oder derige Grössen, die schauen dann für mich und das gibt dann schon eine gewisse Sicherheit, weil ich habe ja hinten auch keine Augen.
2: Da kann man sich nur am Rand vorstellen, was Sie schon alles erlebt haben. Gibt es irgendein Ereignis, das Ihnen geblieben ist, positiv, aber vielleicht auch solche, die Sie in der Nacht wach behalten?
3: Ja, es gibt natürlich auch positive Ereignisse. Also der Polizeiberuf ist nicht negativ behaftet, aber es gibt in dem Zusammenhang mit Personenschützen natürlich auch negative Ereignisse, wo ich muss sagen, ich bin angegriffen worden, mal auf dem Helvetienplatz von einer Horde junger Männer mit Steinen und allem Möglichen. Und da bin ich natürlich Gott froh gewesen, habe ich die Grenadier dabei gehabt. Die sind dann vor mich angestanden. Und die haben gesagt, wenn ihr noch einen Schritt führen macht, dann machen wir das auch. Und das hat dann gelangt. Die sind dann gegangen. Der Angriff ist fertig gewesen, aber mir ist auch schon x-fach das Auto beschädigt oder demoliert worden. Also das sind nicht die schönen Geschichten. Aber es gibt sicher auch ganz Haufen gute und schöne Geschichten bei der Stadtpolizei Zürich, die ich erleben durfte in den letzten x Jahren.
2: Gibt es ein Erlebnis, das Sie verändert hat?
3: Jeden Tag gibt es das. Etwas, wo mich verändert, wo ich mir überlege, ja, was heisst das jetzt und was bedeutet das und was soll ich jetzt mit dem anfangen? Und es gibt natürlich auch immer sehr, sehr viele gute Begegnungen mit Journalistinnen, mit Journalisten, aber auch mit Menschen auf der Straße, die extrem spannend sind zu mir. Etwas, was ich zum Beispiel ganz sicher nie vergesse, ist einmal im Hauptbahnhof, habe ich gesehen, dass ein blinder Mann unterwegs ist mit einem Stock. Ich habe dann ihn gefragt, kann ich Ihnen helfen? Dann hat er gesagt, ja, er müsste gerne auf den Zug auf Schaffhausen. Ich glaube, das sei auf dem Gleis 14. Mich hin könnte ich da auf die weisse Linie bringen. Und dann habe ich gesagt, ja, darf ich sie im Ärmel heben? Hat er gesagt, ja, gern. Und dann bin ich zu dem Stück gelaufen mit dem. Dann hat er gesagt, gell, sie sind der Herr Cortesi. Und ich gedacht, ja, das ist ein Fake, oder? Aber der ist tatsächlich blind gewesen. Und dann hat er gesagt, ja, er lose mich halt eben auch im Fernsehen. Und das ist etwas, wo mir einfach geblieben ist, dass man eben nicht nur über Gesichter jemanden kann erkennen, sondern eben auch über die Stimme.
2: Das bringt mich zu der dritten Behauptung, oder respektive von diesen drei Behauptungen, die zweite, die Sie mitgebracht haben. Man braucht im Leben viel Glück. Das klingt, als hätten Sie viel Glück im Leben.
3: Das ist so. Ich habe sehr viel Glück im Leben. Ich bin an und für sich immer ein guter Mensch angekommen, die es gut gemeint haben mit mir, die in mir ein Potenzial sehen, die mir die Möglichkeiten gegeben haben, um mich weiterzuentwickeln, die mir die Möglichkeiten gegeben haben, um das zu sein, wo ich heute bin. Ich habe sehr viel Freiheit in meinem Beruf. Ich darf sehr viel machen. Und das bedeutet natürlich auch, dass ich sehr viel Vertrauen auf meine Vorgesetzten habe. Das hat aber nicht nur mit den Vorgesetzten zu tun, das hat auch in meinem Privatleben zu tun, mit meiner Partnerin. Das hat mit ganzen Haufen anderen Sachen zu tun. Ich habe wirklich sehr viel Glück gehabt, dass ich eben auf die rechte Seite gekommen bin vom Leben. Und es hätte durchaus auch können sein, dass wir eben die falschen Freunde haben, dass man dann eben auf die negative Seite kommt vom Leben. Und dementsprechend bin ich zu dem Punkt wirklich sehr dankbar, dass das so rausgekommen ist.
2: Dass Sie sich dann schlussendlich für die Polizei entschieden haben, das war eigentlich auch eine Glückssache gewesen. Ich habe mal so gelesen, das, was Sie heute dürfen machen, ist wie auf Sie zugeschnitten, das war genau das Richtige gewesen.
3: Ja, am Anfang bin ich ja sehr skeptisch gewesen. Ich dachte, also, Mediensprecher, was ist denn das? Und ich muss natürlich sagen, je länger ich das gemacht habe, je mehr ich mich ausbilden und weiterbilden lassen, je mehr, dass sich die Medienlandschaft verändert hat, mit jedem Tag habe ich irgendwann gemerkt, das ist eigentlich genau der Beruf. Ich könnte mir gerne nichts anderes vorstellen, wo ich lieber und besser machen würde. Weil ich glaube, der Beruf, den ich habe, das ist einer der spannendsten, einer der erlebnisreichsten, aber auch einer der faszinierendsten, wo man am Morgen nicht weiss, was jetzt passiert. Wenn ich am Morgen komme arbeiten, habe ich keine Ahnung, wie mein Tag endet. Das kann in einer Katastrophe enden, dass es tote Leute am Boden hat. Das kann aber auch mit einem Glücksgefühl enden, dass man irgendwann kann sagen, die Stadtpolizei Zürich hat der und der Person das Leben gerettet. Und das passiert nicht nur einmal im Tag.
2: Ich habe das Gefühl, Sie könnten auch auf dieser Seite vom Pult stehen und hätten auch ganz gut Radiomoderator werden oder ein Reporter, weil denen geht es ja eigentlich gleich. So unterscheiden von Ihrem Beruf, tut es nicht einfach, dass man da keinen Leibwächter hat.
3: Ja, das ist tatsächlich so. Also ich sehe das natürlich auch so, dass das natürlich viele Journalistinnen und Journalisten, die auch vor der Kamera stehen, ähnliche Ausgangslagen haben wie ich. Nur können sie dann nicht gerade als Erste einen Tatort, nur haben sie kein Blaulicht auf dem Auto oder eine Sirene zum Herfahren. Sie müssen dann halt hinten anstehen und sie müssen warten, bis es Zeit ist. Aber ich muss sagen, der Journalist oder die Journalistin haben sich in den letzten Jahren extrem auch verändert. Wir haben gelernt, dass die Polizei und die Medienleute zusammenarbeiten müssen. Wir müssen keine Freunde sein, wir sind auch keine Feinde, aber wir müssen professionell miteinander umgehen. Und dann haben wir eigentlich immer eine Win-Win-Situation.
2: Ist der Marco Cortesi eigentlich im Privatleben ein Polizist?
3: Nein, das bin ich eigentlich nicht. Ich bin zwar immer ein Polizist und es gibt Sachen, die ich weniger gerne sehe oder so, aber zum guten Glück kann ich nicht jetzt die Adrenalin in mir rein, dass wenn ich jetzt sehe, dass ein Auto an einem Ort falsch parkiert ist oder irgend so etwas, dass ich dann etwas machen würde. Ich würde aber schon reagieren, wenn ich zum Beispiel an ein Kapitalverbrechen ankomme. Oder ich muss sagen, auch dank meiner Ausbildung weiss ich, wie ich müsste mich verhalten. Oder ich kann schon müssen, wenn irgendjemand ohnmächtig am Boden fällt, dann weiss ich, was ich jetzt muss machen. Und das ist etwas, was ich bei der Polizei gelernt habe.
2: Und ist das auch etwas, wo, wenn jetzt in Ihrem Umfeld, in Ihrem Freundeskreis jemand ein Problem hat, dann sagt, Marco, ich habe ein Problem, du als Polizist, kannst du mir da helfen? Heisst es dann, du, look, ich bin professionell, das müssen wir trennen? Oder kommt dann da gleich ein bisschen der Helfer und Freund zum Vorschein?
3: Ja, selbstverständlich. Also ich glaube, eine von den guten Eigenschaften, die ich habe, ist das Zuhören. Ich kann jemandem zuhören, ich kann jemandem einen Tipp geben, aber ich kann nicht das Gesetz verändern. Und das Gesetz ist das Gesetz und das Gesetz wird als Gesetz bleiben. Und dementsprechend würde ich diesen Leuten, wenn es eben um eine strafrechtliche Sache geht, immer sagen, du musst den und den Weg beschreiten. Und das geht an und für sich über die Polizei oder die Staatsanwaltschaft. Ich hatte schon so einen Fall gehabt, wo ich jemanden musste dorthin weisen und sagen, ich bin da sicher nicht die richtige Person. Und der einzige richtige Weg ist, dass man dann eben den Weg, der sicher schwierig ist, aber den Weg zur Polizei wählt.
2: Schauen wir noch ein bisschen in Zukunft. Sie werden nächstes Jahr irgendwann pensioniert. Andere planen Reisli oder Ferien. Sie planen ihre Zukunft, und zwar irgendwie beruflich. Da steckt so viel Energie in Ihnen, dass Sie noch keine Lust haben, zurückzuleiden.
3: Ja, also ich werde jetzt mal sehen. Ich habe eine Internetseite machen lassen und man wird jetzt sehen, ob die Internetseite irgendwie der gewünschte Erfolg bringt, dass Leute sich bei mir melden, die sagen, ich möchte eine Beratung, ich möchte eine Weiter- oder eine Ausbildung. Es geht um Krisenkommunikation, es geht um Ereigniskommunikation, es geht um Fernsehauftritte, es geht um Radioauftritte, es geht um derige Sachen. Und ich glaube, ich habe jetzt in den letzten 35 Jahren so viel dürfen lernen, dass ich das gerne auch würde weitergeben. Es ist aber auch durchaus möglich, dass mit der heutigen Situation eben das Projekt gerne nicht zum Fliegen kommt und dann bin ich einfach pensioniert und das wäre auch okay.
2: Dann geniessen Sie ein bisschen Zeit. Die dritte und letzte Behauptung, die Sie mitgebracht haben, das Oberengadin sagt, die schönste Region der Welt. Da können Sie ja wieder dort ein bisschen das geniessen, oder? Ein bisschen mehr.
3: Also ich glaube, die Behauptung ist die einfachste zum Aufrechterhalten. Da wird jeder in der Schweiz und ganz Europa, vermutlich auf der ganzen Welt, sagen, Oberengadin ist einer der schönsten Plätze auf der Welt. Und die das nicht kennen, dann kann ich einfach empfehlen, fahren Sie mal über den Julier oder über den Albula, schauen Sie mal die Seen an, schauen Sie mal die Berge an, schauen Sie mal das Tal an.
2: Ich bin froh, dass Sie das sagen und hoffe, dass meine Kollegen zuhören, weil wenn ich immer sage, jetzt Oberengadin ist der schönste Ort von dieser Welt, dann lachen mit Leute aus.
3: Haben Sie das Problem nicht vielleicht mit ein bisschen mehr Enthusiasmus
2: kommen
3: sagen.
2: Richtig in Schwärmen an, aber ich musste das ein bisschen zurückstecken, weil ich gemerkt habe, es gibt auch andere schöne Flecken auf dieser Welt, aber bei dieser Behauptung von diesen drei gebe ich Ihnen ohne Widerrede recht.
3: Das ist schön, das freut mich, dass ich einmal recht habe.
2: wir kommen schon langsam auf den Schluss. Jetzt haben wir es gesehen, Sie werden langsam, kommen langsam ins Pensionsalter, Sie gehen nächstes Jahr in Pension. Wird Ihnen der Beruf ein bisschen fehlen?
3: Ja und nein. Das muss ich ganz klar sagen. Also ich freue mich auf die Pension. Ich freue mich darauf, dass ich keine Termine mehr habe. Ich freue mich darauf, dass ich nicht mehr angebunden bin, dass ich meine Freizeit frei kann gestalten kann. Dass ich zum Beispiel keine Picke habe. Ich bin immer 24 Stunden, 365 Tage erreichbar. Auf der anderen Seite muss ich sagen, ich habe natürlich ein unglaublich gutes Team. Judith Hödl, der Michi Walker, der Marc Zurber, das sind Persönlichkeiten, das sind Menschen, die eben mir fehlen werden, weil die sind nicht nur im Beruflichen, im Fachlichen sehr gut, die sind auch menschlich super. Ich habe grundsätzlich ein Umfeld bei der Stadtpolizei Zürich, wo mir sicher auch fehlen wird. Mir wird vielleicht auch die Anerkennung fehlen von Journalistinnen und Journalisten, von Leuten auf der Strasse, die mich einfach erkennen. Die Arbeit selber wird mir fehlen, dass man einfach jeden Tag eine Herausforderung hat. Und die Stadtpolizei Zürich, das ist natürlich etwas, man kann jeden Tag üben. Wir haben die Situation, die eben die meisten Leute nicht haben. Wir kommen praktisch nie in eine Chaosphase, weil wir Gelegenheit haben, jeden Tag zu üben. Und die Punkte, die werden mir ganz sicher auch fehlen.
2: Dann ist nur noch die Frage da, haben Sie eine Löffelliste und was steht noch auf der drauf, wenn Sie nachher so viel Zeit haben?
3: Und keine Löffelliste. Ich schaue einfach dann mal, wie es kommt. Und es kommt sicher richtig. Also, wenn es so ist, dass ich so Beratungen kann machen oder Medientrainings, dann würde mich das freuen. Und wenn das dann eben nicht so ist, dann freue ich mich auch, dass ich nachher jetzt einfach unendlich viel Freizeit habe.
2: Marco Cortesi, der allererste Gast in dieser neuen Sendung Top Hoch 3. So schlecht haben wir es, glaube ich, nicht gemacht.
3: Also, das müssen Sie beurteilen. Ich bin zufrieden mit dem Interview.
2: Wunderbar. Ich bin auch zufrieden und ich hoffe, Sie die Hause sind auch zufrieden. Sie können den Talk selbstverständlich im Fernsehen schauen, jeweils am Freitagabend ab 6:30 stündlich wiederholt oder dann am Sonntagmorgen um 10 Uhr auf Radio Top oder selbstverständlich als Podcast für unterwegs. Ich freue mich, wenn Sie das mal würden abladen und reinhören. Grazie fit, arrivair und auch Ihnen vielen Dank fürs Zuhören und bis bald.
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5: Schon als Kind war er Tierfan, hat in der Pfadi gelernt, mit Menschen umzugehen und als Direktor vom Zoo Zürich hat er seinen Lebenstraum geschafft. Ich freue mich riesig, ist er heute mein Gast, der Alex Rübel. Herzlich willkommen.
6: Schön da zu sein, Frau Brändle, ich freue mich.
5: Sie sind jetzt knapp 30 Jahre Direktor vom Zoo Zürich und seit Ende Juni pensioniert. Wie läuft es so mit der Pensionierung?
6: Ja, es ist ein komisches Gefühl und man muss sich sehr noch daran gewöhnen. Ich bin noch am Suchen, aber das kommt schon gut. Ich freue mich jetzt auch auf neue Sachen.
5: Was treiben Sie denn bis jetzt, wo Sie eben keinen Job mehr haben in dem Sinn?
6: Ja, zuerst muss ich mal ein bisschen aufräumen, meine Sachen aufräumen. Aber ich kann auch vieles anderes. Ich arbeite für verschiedene Stiftungen, ich arbeite für die Bücherfreunde von der Schweiz. Ich arbeite auch mit an einem Buch und darum wird es mir nicht langweilig.
5: Sie haben ja auch noch eine Familie und ich nehme an, die hat jetzt doch auch Freude, dass Sie mehr Zeit haben für Sie.
6: Ja gut, meine Enkel vor allem, die haben jetzt Freude. Bin jetzt aber noch nie mit ihnen im Zoo gewesen, seit ich pensioniert war vorher, aber das kommt dann auch wieder.
5: Die kommen sicher auch immer eine spezielle Führung über von Ihnen. Ist das jetzt auch noch möglich, obwohl Sie nicht mehr im Zoo sind?
6: Ja, möglich ist das schon, aber auf der anderen Seite will ich mich jetzt ein bisschen zurückziehen aus dem Zoo. Jetzt, ja, muss mich nachfolgen und wann will ich mich dann können konzentrieren auf meine Enkel, wenn wir in den Zoo gehen. Und das braucht jetzt zuerst ein bisschen Distanz.
5: Sie sind jetzt 65, eben seit kurzem pensioniert. Ich würde aber gerne ein paar Jahrzehnte zurückgehen in Ihre Kindheit. Sie haben mir ja 3 Sätze geschrieben, die Ihr Leben beschreiben. Und in einem davon heisst es: Zu den Tieren habe ich als Kind auf dem Bauernhof und auf der Alp gefunden. Wie das?
6: Ja, ich bin schon mit 4, bin ich ganz allein in der Ferien gewesen, bei einer befreundeten Familie auf einem Bauernhof im Berner Seeland. Und die hat mich fasziniert. Die Kühe im Stall haben mich fasziniert. Das war so das Erste gewesen. Dann bin ich nachher, während eigentlich der Mittelschule, habe ich alle meine Ferien und alle die Landdienst-Zusatzferien, die man noch bekommen hat, bin ich auf der Alp gewesen, im Kanton Glarus, in Brumwald. Und das war für mich eine der allerschönsten Zeiten. Es war sehr streng, aber wunderschön.
5: Haben Sie als Kind auch schon ganz viele Haustiere gehabt, oder wie war das?
6: Also, meine Familie war gar keine Tierfamilie. Also, die Tiere sind allein von mir gekommen. Und ich habe dann die Wäschküche umgebaut zu einer Voliere zuerst. Für so japanische Möwen, für Kanarienvögel und Zwergwachteln. Also, so sind dann die Tiere doch auch bei uns eingezogen.
5: Also, eben nicht einfach ganz normal Katz und Hund, sondern dort schon ganz spezielle Tiere im Kopf gehabt.
6: Ja, weil wir keine Katze und keinen Hund hatten bei uns. Das war nicht so beliebt bei uns zu Hause. Und darum bin ich dann eher auf den Exotischen gelandet da und eben zuerst bei den Vögeln, ja.
5: Wie ist denn auch jetzt? Haben Sie jetzt Haustiere oder dann wenigstens Ihre Kinder, haben die dürfen Haustiere haben?
6: Wir haben dann später natürlich mehr so Tiere gehabt, die dann abgegeben worden sind. Wir haben Schildkröten gehabt, die bei uns draussen gestanden ist vor der Türen und haben dann noch 2 dazu bekommen von Nachbarn, damit die nicht allein haben müssen sein. Ich hatte einen Papageien gehabt, wo niemand mehr hat wollen oder gefunden worden sind, bis man dann wieder für die einen rechten Platz hat. Also so ist einiges gelaufen und wir haben auch einmal einen Orang-Utan aufgezogen, den die Mutter nicht angenommen hat für 7 Monate. Also so ist auch einiges zu den Tieren daheim gelaufen. Aber jetzt sind wir ohne Tiere und freuen auch eine gewisse Unabhängigkeit, durch das zu haben.
5: Haben Sie dann eben die Tiere in dem Fall auch ein bisschen aufpäppelt, schon wo Sie jung waren? Von wo haben Sie dann das ganze Wissen gehabt? Haben Sie da einfach die Intuition oder wie ist das denn passiert?
6: Ja gut, ich habe natürlich dann Tierarzt studiert und bin dort sehr näher dazugekommen, neben meinem Wissen, das ich hatte, eben von der Landwirtschaft her, oder, wo ich dann eben sehr intensiv drin hineingekommen bin. Aber nachher ist schon vor allem mein Tierarztstudium, das mich dann noch näher hergebracht hat.
5: Aber wo Sie wirklich noch ein Kind waren, dort ist das einfach wirklich, haben Sie ein bisschen pröbelt? Oder wie muss man sich das vorstellen, wenn Sie...
6: Nein, pröbelt nicht, das kann man nicht sagen. Wie der Tier nicht. Aber ich habe zum Beispiel mein ganzes Sackgeld, das ich gespart habe, habe ich in Chimex Tierleben investiert und alles gelesen, was ich gefunden habe über Tiere. Also dort war es von binnen mal auch in einem Reikurs in den Ferien. Also so ist man zu sagen, so ist das gekommen. Und dann in der Mittelschule bin ich 2-mal im Herbst im Zoo Basel gewesen, als Volontär bei den Nashörnern. Das hat mich sehr geprägt und hat auch die Freude am Zoo letztlich auch befördert.
5: Generell, wie sind Sie aufgewachsen so in der Familie? Was haben Sie für eine Kindheit gehabt?
6: Also ich bin mitten in der Stadt Zürich aufgewachsen. mitten in der Stadt Zürich mit vier jüngeren Schwestern. Bin relativ schnell, selbstständig gsi, han die Stadt gut gekannt, also auf der einen Seite, aber eigentlich da hat's mich immer rausgezogen aufs Land. Ich han eben wollen, grosser Arzt werden oder so etwas. Das ist dann ein bisschen anders gekommen. Und, heute fühle ich mich auch sehr wohl in der Stadt, bin immer noch mitten in der Stadt drin, aber dazu mal ist das ein bisschen anders gsi. Und eben sehr selbstständig und durch das, nicht zuletzt auch durch die Pfadi, die nachher dann gekommen ist. Und dort hatte ich sehr viele Freiheiten auch zu Hause. Und einen grossen Garten haben wir gehabt, wo wir geklettert sind und gebastelt haben. Und ja, es war schön. Schöne Jugend gehabt.
5: Sie haben jetzt eben gerade schon gesagt, ein grosser Teil war auch die Pfadi in Ihrem Leben. Das haben Sie auch geschrieben in einem zweiten Satz, dass Sie ja in der Pfadi gelernt haben, mit Menschen umzugehen und auch das Unmögliche möglich machen. Was meinen Sie mit dem?
6: Ja, wir haben gewaltige Sachen gemacht. Ich habe immer gesagt, also so viel, wie wir haben können machen in der Pfadi, auch wilde Sachen, ich will nicht sagen gefährliche Sachen, aber wilde Sachen, das hat man nachher nie mehr können. Da haben alle freiwillig mitgemacht. Und wir haben, da Freundschaften gewonnen, die das ganze Leben hebt und ganz verschiedene Sachen von irgendwelchen Polizeiaktionen mitten in der Stadt Zürich und Schmuggelübungen über die Limme bis zu Volkstanzauftritt in der Royal Hall in London und also ganz, ganz tolle Sachen und viele Freunde gewonnen, die wir heute noch haben.
5: Mit Menschen gelernt umzugehen, Sie meinen einfach wirklich so, weil man mit so vielen Leuten zusammen ist, oder sind Sie vielleicht einfach früher auch noch ein Schücherer gewesen, haben das in der Familie vielleicht auch nicht so gelernt, mit Menschen so ein bisschen umzugehen, oder?
6: Ja, das würde ich jetzt so nicht sagen, aber es ist natürlich so, wenn man in einer freiwilligen Organisation arbeitet, dann ist man immer darauf angewiesen, dass alle freiwillig mitmachen, muss man können motivieren, das ist nicht immer ganz einfach, die einen finden dann, ja, soll man jetzt das oder soll man das nicht, und ich glaube, das hat einfach viele Faktoren zeigt. Ich war dann sehr aktiv im Jugend- und Sport, so dann in der Ausbildung von den Leitern der Pfadi. Und das war auch eine wunderschöne Zeit, mit diesen Menschen Sachen zu erreichen, eben, wo man sonst vielleicht nicht kann. Wir haben mal aus zwei Velo beispielsweise haben wir eine Art ein vierrädiges Velo gebastelt. Es war dann eine lotterige Sache gewesen. Und so hat man versucht, da irgendwelche Sachen umzusetzen. Ich hatte einen Freund gehabt, der hat versucht, aus Militärplachen einen Delta-Segler zu bauen und hat uns dann auch ein paar Meter abgehoben vom Boden, aber alles so Sachen, hat man ausprobiert und ist eine tolle Zeit gewesen.
5: Eine Idee hat es in dem Fall nicht gefehlt. Und Sie haben ja in der Pfadi Küngel geheissen. Ich habe mich dann gefragt, ja, also Sie sehen nicht aus wie ein Hase, aber hat es in dem Fall wichtig, wie mit dem Gevetterle, mit dem Küngeln zu tun, dass Sie irgendwelche Sachen zusammengeküngelt haben?
6: Also ich weiss bis heute nicht genau, woher das kommt, aber ich glaube, es kommt eh nicht über meinen Namen von Rübel über Rübli zu Küngel. Aber das ist geblieben und unter der Pfadi sagt man sich auch noch so, gerade da in Winterthur habe ich viele Pfadi-Freunde und man kennt mich unter Küngel. Ja.
5: Sie sind eben ein Tierli-Freund gewesen und Sie haben gesagt, Sie haben ganz viele unterschiedliche Sachen gemacht. Aber haben Sie vielleicht gleich auch in der Pfadi, wie man es auch kennt, im Wald getreckt und dann irgendwie noch Tierli gesammelt? Oder kann man es auch noch sagen? Irgendwie so
6: ja, also der Pfadi habe ich jetzt nicht spezifisch etwas mit Tier gemacht. Also, aber getreckt haben wir schon, natürlich gefühlt und alles, was dazugehört und Bauten, so Konstruktionen gebaut und abgeseilt und Seilbrücken und alles, was man so macht. Das war eine tolle Zeit gewesen.
5: Sie haben ja in dem Sinne noch einen anderen Namen, der ein bisschen speziell ist. Neben dem Vati-Namen heissen Sie ja eigentlich nicht Alex Rübel, sondern Georg Alex Rübel, wenn man Sie ja googelt. Was steckt denn da dahinter?
6: Ja, also meine Eltern haben mich Georg Alexander Rübel getauft und meine Großmutter hat das Georg einfach nicht gepasst und sie war eine sehr dominante Frau gewesen und hat dann so ein bisschen zu Unwillen von meiner Mutter dann immer Alex gesagt und dann ist das dann irgendwann einmal geblieben. Natürlich in einer Zeit, wo ich das noch nicht so mitbekommen habe.
5: Was gefällt denn Ihnen besser, Georg oder Alex? Respektive Alexander?
6: Alexander ist mir zu lang, oder? Das ist mir zu lang. Alex ist gut, Georg wäre auch recht gewesen. Also ich bin da nicht so. Es ist mir ein bisschen gleich.
5: Aber auf dem Pass heissen Sie immer noch Georg, oder haben Sie das mal geändert?
6: Ja, und heutzutage muss man ja, es wird alles sehr genau kontrolliert, sogar bei der SBB, oder? Wenn es Alex, habe ich mich registriert mit Alex. Das ist dann nicht gegangen, da ist dann reklamiert worden im Zug. Ich heisse ja gar nicht Alex, weil dort halt die Identitätskarte zum Zug kommt. Und darum erscheint das das heute wieder ein bisschen häufiger, das Georg.
5: Jetzt zurück zu den Tieren. Sie haben sich eben, wie Sie schon gesagt haben, dann ein Veterinärstudium gemacht. Spätestens dort haben Sie sich wahrscheinlich so ein bisschen den Tieren verschrieben. Wie war es dort? Haben Sie wirklich schon gewusst, ich wollte Tierarzt werden, oder ich wollte besser gesagt, ich wollte schon Zoodirektor werden? Wie war es so ein bisschen mit dem Beruf, mit der Berufswahl?
6: Ja, ich habe sicher geschwankt zwischen Zoologe und Tierarzt, oder? Also, ich habe mich natürlich eben die Bücher vom Jim Eck und so, da ist Zoologie eigentlich im Vordergrund gestanden. Aber meine beiden Eltern waren Lehrer gewesen und ich wollte jetzt einfach ums Verrotten nicht Lehrer werden. Und ich habe gedacht, als Zoologe, da ist die Chance so gross, dass dann am Schluss, wenn du sonst nichts findest, wirst du Lehrer, oder? Und, das war eigentlich der Hauptgrund gewesen, dass ich dann, Tierarzt studiert habe. Tierarzt studiert habe. Ich habe eigentlich hier eher gedacht, von meiner Alpenerfahrung her, ich werde Grosstierarzt. Dazumal. Aber natürlich bin ich aufgewachsen in Zürich und der Zoo war näher und ich war sehr viel im Zoo gewesen. Ich hatte schon mit 10 ein Jahresabonnement im Zoo und bin dort, immer wieder schauen, häufig. Und so ist da, sind die beiden Sachen gewesen. Beim Zoo habe ich gedacht, ja, das wirst du ja nie, oder? Du kommst ja nie in den Zoo. Da hat's zu wenig Job, oder? Dass du da überhaupt reinkommst. Es hat zwei Tierärzte in der Schweiz, die den Zoo geschafft haben. Und dann die beiden Zoo, Basel und Zürich eigentlich, oder? Und das habe ich dann noch nicht so erwartet. Und da, wo ich dann fertig war, bin, habe ich gedacht, das probiere ich da bei dem Professor, der Isenbügel, der so die gemacht hat, mal zu fragen, vielleicht kann ich wenigstens dort noch dies machen oder so. Das habe ich dann gemacht und irgendwann ist bei ihm stellfrei geworden und so bin ich da reingerutscht zu diesen exotischen Tieren.
5: Sie sind dann eben nachher noch dort tätig gewesen. Was ist dann passiert bis zu dem Weg wirklich im Zoo Zürich? Was hat es da noch für Posten gegeben? Was haben Sie, wie steinig ist der Weg gewesen?
6: Ja, es ist so, ich bin dann in der Klinik für Zooheim und Wildtiere. Und zur Betreuung hat auch der Zoo Zürich gehört. Also, die vom Zoo Zürich, auch die vom Langenberg beispielsweise, auch die vom Zirkus Knie, die sind zu uns gekommen mit ihren Tieren. Also, ganz durch alles durch. Meersäule, Papageien, Schildkröten, alles, was nicht so Hund, Katz und Ross oder Kuh war, sind zu uns in die Klinik gekommen. Und, dort sind, haben wir dann recht grosse Fortschritte können machen. Auch wissenschaftlich. Die Klinik ist hier zu einer europäischen, wahrscheinlich von den zwei wichtigsten Kliniken in diesem Bereich aufgestiegen. Wir haben Papageien aus ganz Europa, die gekommen sind, Krankheit, weil wir da gewisse Schritte haben können machen. Die Klinik hat sich entwickelt. Ich bin dann als Weiterbildung, bin ich 7 Monate in den USA gewesen. In verschiedenen Universitäten und Zoos, um mich auch so weiterzubilden. Gesamthaft dann 10 Jahre an dieser Klinik dann auch als Vorlesungen gehabt. Und ich habe eigentlich gedacht, das ist jetzt meine Karriere und da bleibe ich jetzt. Oder? Ich habe noch ein Hobby angefangen, das habe ich dann noch später aufgegeben, als ich dann nicht so gekommen bin. Ja, und dann war die Zoodirektorenstelle ausgeschrieben gewesen. Und dann habe ich gedacht, das ist once in a lifetime chance, oder? Das muss ich jetzt mindestens probieren. Bin auch sehr jung gewesen. Ich habe eigentlich nicht daran geglaubt, dass sie mich nehmen, oder? Es hat andere gehabt, wo ich dachte, die sind dann schon noch vor mir. Aber jetzt probierst du es, oder? Das ist auch eine gute Erfahrung. Ja, und dann haben sie mich genommen. Und so bin ich dann dort gelandet.
5: Das ist doch schön. Und gleichzeitig haben sie dann aber dann bald auch noch Familie gehabt. Das ist sicher auch nicht einfach, wenn man wirklich da eben gerade so einen neuen, riesigen Job hat und noch Familie, Kind. Wie war das gewesen, so das Ganze unter einen Hut zu bringen?
6: Ja, es ist natürlich schon eine grosse, ist viel gewesen, wenn man dem so sagen kann. Meine Frau hat die Kinder wunderbar aufgezogen, aber der Zoo ist natürlich auch eine sehr grosse Aufgabe gewesen. Das hat vielleicht auch geführt, dass es dann zu einer Trennung gekommen ist. Aber wir haben es wunderbar mit den Kindern und den Enkeln und immer viel gemacht, sind dann natürlich auch miteinander gereist. Wenn ein Kongress war, weit weg, haben wir dann noch ein paar Tage angehängt. Zu Australien beispielsweise oder auch zu Südafrika, um noch ein bisschen etwas auch mit der Familie zu erleben.
5: Hat es dann auch Ferien ohne Tier gegeben oder ist das immer ein fixer Programmpunkt gewesen?
6: Ja, also, das ist immer ein kleines Problem. Es war dann meistens keine Ferien gewesen ohne Tier und einmal sind wir mit einem Wohnmobil in Florida rumgereist. Immer gereist, wo die Jüngsten, die sind so gewesen zwischen 5 und 8. Und ich habe gesagt, nein, jetzt gehen wir mal so jetzt machen wir vieles anders und gehen ins Disney World und sonnige Sachen und haben dann auch vieles gemacht, sind in die Naturpark gegangen, gehen schwimmen mit den Manatees und alle möglichen Sachen und am Schluss haben wir King gefragt, was hat euch jetzt am besten gefallen, oder? Und dann bin ich ein bisschen schwach rausgekommen, weil die Älteste hat gesagt, ja, Minnie Maus hat mir am besten gefallen, die Tochter. Und dann hat der Sohn gesagt, mir hat es im ganzen Zoo gut gefallen. Das ist nicht so, was man hier hören wollte.
5: Aber Minnie Maus ist immerhin auch ein Tier. Von dem her ist ja gut.
6: Ja.
5: Sie haben ja dann geschrieben, eben als dritten Satz, dass ihr Lebenstraum in Erfüllung gegangen ist, indem sie Direktor vom Zoo Zürich geworden sind. Was ist da das, wo Sie besonders stolz drauf sind?
6: Ja, als Tierarzt ist man immer eigentlich Feuerwehr, wenn es schon brennt. Wenn das Tier krank ist, ist man Feuerwehr. Und ich habe immer gehofft, ich könnte mal etwas machen für Tiere, also im präventiven Sinn. Und der Zoo hinzuführen zu einem Zentrum, zu einem Naturschutzzentrum, wo die Leute sensibilisiert werden für die Tierwelt, für die Erhaltung der bedrohten Tiere, für die Natur. Das ist etwas gewesen, wo eigentlich was mich angetrieben hat, oder? Da Freude zu wecken bei den Leuten, einen Weg zu finden, wie er so wirklich beitragen kann, über das, was er zeigt, aber über auch das, was er macht, zu einem besseren Verständnis von der Tierwelt und von der Haltung von dieser Tierwelt, die ich finde, ist ein Wunder auf dieser Welt, die wir nicht verlieren sollten, die wir dafür arbeiten sollten. Und das habe ich können und das freut mich. Das ist das, was mich angetrieben hat und was mich heute noch freut.
5: Wie sind Sie denn überhaupt auch? Es ist ja wirklich in dem Sinn da eine Pioniersache, dass man jetzt so umkrempelt. Wie sind Sie auf das gekommen?
6: Ich habe natürlich eben schon als Zootierarzt, wenn man dem so sagen kann, in meiner Zeit, wo ich am Tierspital war, natürlich sehr gut genau geschaut, in welcher Richtung sollen sich die Zoo entwickeln. Es gibt ja auf dieser Welt, kann sich jeder Zoo nennen, der ein Meersäule haltet. Und das ist es auch ein bisschen schwierig, weil es gibt schlechte Zoos, es gibt aber auch sehr gute Zoo. Und geschaut, ja, was ist denn eben die Qualität von einem guten Zoo? Und das habe ich in den ganzen 10 Jahren dort versucht zu beobachten. Natürlich auch gesehen, eben in meinem Aufenthalt in den USA habe ich allein dort etwa 150 Zoo gesehen. Also ich habe viele Erfahrungen gewonnen und das dann ein bisschen können in mein Projekt, wenn man dem so darf sagen, umsetzen. Und das ist dann auch mitgetragen worden von meinen Mitarbeitern, von meinem Vorstand. Und darum haben wir auch so viel können umsetzen. Und natürlich auch von der Bevölkerung. Der Zoo ist ja eine Kulturinstitution, wie ein Treib oder von der Bevölkerung. Und die Bevölkerung muss sagen, doch, das ist ein toller Zoo. Ich bin stolz auf den Zoo. Nur dann können wir ja das, was ich vorher gesagt habe, eben diese Funktion erfüllen, zu motivieren für die Erhaltung der Natur.
5: Eben, der Zoo ist ja gleich auch ein bisschen wie der Zirkus. Immer wieder mal in der Kritik, dass er eben nicht tierfreundlich ist. Sind Sie jeden Morgen aufgestanden und können stolz sein? Oder hat es auch Tage, wo Sie zweifelt haben, mache ich das Richtige?
6: Also, ich habe nie zweifelt, dass ich das nicht habe. Aber meine erste Aufgabe ist zu schauen, dass es diesen Tieren gut geht. Und natürlich auch, es hat immer Sachen gehabt, wo ich denke, das können wir noch verbessern, wo man dann einen Anlauf nehmen muss, um das zu verbessern. Das hat es natürlich gehabt. Aber für das bin ich ja da gewesen. Also, das war meine Aufgabe gewesen. Aber ich bin mit sehr gutem Gewissen geschlafen. Also, unsere Tiere haben es gut. Und das sieht man diesen Tieren auch an. Ja.
5: Sie sind eben ein Pionier gewesen, ein bisschen in der Zoowelt, in dem, dass Sie wirklich da mit diesem Naturschutzprojekt etwas gemacht haben. Vielleicht gleich eben, es hat Kritik gegeben. Was haben Sie sich da einmal so müssen anhören?
6: Ja, natürlich hat es derjenige, der das Gefühl hatte, die Tiere die kann man jetzt gar nicht halten im Zoo. Aber ich glaube, das ist für mich nie ein Argument gewesen. Die Frage ist nicht, das nicht halten, sondern die Frage ist, was braucht das Tier, dass ihm gut geht? Da habe ich auch, hat sie aber geheißen, ja, Wildtier, oder? Man sollte doch Haustier haben, zum Beispiel, oder? Aber dass ein Haustier genauso empfindet wie ein Wildtier und dass gewisse Wildtiere zahmer werden als Haustier, das ist häufig, wird nicht erkannt, oder? Man hat das Gefühl, kein Wildtier im Zirkus. Aber dann halt Haustier. Aber es muss dem Haustier genauso wohl sein und es kann einem Wildtier genauso wohl sein wie einem Haustier. Und darum glaube ich, und ich habe mich immer Challenge lassen, auch von diesen Tierschutzorganisationen. Ich habe hergelost, oder? Ich meine, ja, vielleicht kann man Sachen besser machen. Man ist nicht perfekt. Aber wenn es dann so apodiktisch wird, oder so die Fundamentalopposition. Ich glaube, das wird auch dem Tier nicht gerecht. Und dort habe ich dann Mühe gehabt, aber man muss ja dann nicht alles so umsetzen, wie das gesagt wird.
5: Wie ist es dann auch von Seiten der Familie gewesen? Sie haben eben gesagt, Ihre Familie sind die Eltern und auch Geschwister die Lehrer gewesen, mehrheitlich. Sprich, sie sind da so ein bisschen der Aussenseite gewesen, der Familie. Ich kenne es von mir, so mit dem Journalismus hat es geheißen, der Grossvater, ja, aber kannst du mit dem überhaupt Geld verdienen? Ist das etwas? Wie war das bei Ihnen gewesen? Haben Sie da auch müssen von der Familienkritik einstecken?
6: Ich hatte also sehr grosse Freiheit von zu Hause. Das muss ich sagen. Wunderbare Freiheit. Die haben mir alles gelassen. Eben sogar, dass ich, wo ich da eingezogen bin mit den Vögeln in der Küche, haben Sie das toleriert? Ja. Nein, das habe ich eigentlich, also nie Kritik gehabt. Sie haben mich auch unterstützt. Aber ich habe meinen Weg sehr selbstständig gefunden. Ich glaube, das kann ich sagen, ja.
5: Und Sie haben nie daran gedacht, wirklich etwas komplett anderes zu machen? Sie haben nie etwas weg von den Tieren machen als Beruf?
6: Also, das ist jetzt eine schwierige Frage. Ich hätte sehr viele verschiedene Sachen können machen. Ich bin sicher jemand, der in verschiedenen Gebieten Freude hat und wo ich meinen Weg gesucht hätte, einen Weg zu finden. Ich finde auch eine Betriebsleitung etwas Spannendes oder ich könnte einen ganz anderen Beruf machen. Ich habe Freunde, die haben ein Restaurant, wenn gar nicht, bin ich Deko servieren, wenn es Not am Mann war oder so. Also ich würde gerne etwas machen mit Leuten, aber das hätte noch vieles anderes können sein. Ja.
5: Sie sind ja auch dann noch Präsident von der Weltzoo-Organisation gsi, also wirklich eben in dieser ganzen Zoo-Welt ein Pionier. Was bedeutet Ihnen das?
6: Also es hat mir natürlich meinen Horizont sehr erweitert und das habe ich sehr geschätzt. Auch der Umgang mit diesen vielen Leuten aus der ganzen Welt, das war unheimlich spannend gewesen. Das ist unheimlich und hat mein Leben bereichert, wenn man dem so sagen kann. Bereichert und auch dort habe ich die Möglichkeit gehabt, die Organisation ein bisschen zu gestalten, auch ein bisschen hinzuführen zu mehr Naturschutz. Und das war sehr, sehr spannend gewesen. Es hat gewisse Hindernisse gegeben und die zu überwinden, das war eine spannende Aufgabe gewesen. Das habe ich sehr gerne gemacht.
5: Und was ich natürlich auch noch wissen will, was ist Ihr Lieblingstier? Und es zählt nicht, dass Sie sagen, ich habe alle Tiere gerne oder so und alle sind meine Lieblingstiere.
6: Ja, das habe ich immer gesagt. Ich finde auch ein Zoodirektor sollte kein Lieblingstier haben. Das ist mir auch jetzt von meiner Einstellung her zum Zoo ist das wichtig. Aber ich kann sagen, welches Tier mich zum Zoo gebracht hat. Und das ist das Nashorn. Das Nashorn. Und ich habe auch spezifisch, ich habe ein Praktikum gemacht im Zoo Basel. Und ich habe spezifisch wählen zu den Nashörnern. Und dann hat es aber natürlich andere Tiere, die einem ans Herz gewachsen sind, wo man sich sehr viel damit beschäftigt hat. Papageien beispielsweise, Schildkröten, auch die Elefanten ein Stück weit. Aber dort habe ich mich einfach viel mehr nachher damit ihnen auch beschäftigt. Nashorn hat nicht viel Krankheiten. Und das ist immer noch geblieben.
5: Und welches Tier haben Sie nicht gerne? Geben vielleicht Angst davor oder finden Sie es grusig?
6: Also grusig, das gibt's bei mir nicht bei den Tieren. Das gibt's bei mir nicht. Ich habe Respekt, oder, für gewisse Tiere. Und im Zoo habe ich sicher am meisten Respekt vor den Menschenaffen. Das ist, von den Menschenaffen, ja, die haben ihr eigenes Sozialleben, aber dort, wenn man dort dazwischen ging, das wäre schwierig. Und als Tierarzt hat man die auch müssen irgendwann narkotisieren und das haben die einem nachgetragen. Das haben die einem lang nachgetragen. Und dort hat man Respekt, das kann man sagen, ja.
5: 30 Jahre sind Sie fast Zoodirektor gewesen in Zürich. Sie haben sich mit dem über einen Lebenstraum erfüllt. Jetzt so ein bisschen als Abschlussfrage, was ist Ihr Pensionierungstraum?
6: Ja, mein Traum jetzt ist, dass ich möglichst noch ein bisschen etwas machen kann auf der einen Seite, aber auch ein bisschen etwas zurückgeben. Ich bin noch tätig für die Bibliophilen, das sind die Bücherfreunde von der Schweiz, noch etwas fürs Buch zu tun. Aber vielleicht auch ganz verschiedene Sachen, wo ich jetzt gar noch nicht weiss, aber sicher auch noch im Tierbereich tätig sein. Ich bin noch tätig im Reservat, in der Aufsicht vom Reservat in Kenia beispielsweise, wo man versucht, dort in der Wildnis die Tiere zu halten. Oder auch mal noch auf eine Reise gehen, wenn es dann wieder möglich ist. All das gehört so dazu.
5: Sie bleiben den Tieren in diesem Fall treu. Danke Ihnen vielmals, sind Sie mein Gast gewesen, Alex Rübel.
6: Danke vielmals, Frau Wendle.
5: Das war sie, die Sendung von Top Hoch 3. Die Sendung, die es auf Teletop am Freitagabend, am Sonntagmorgen auf Radiotop gibt und auch immer für unterwegs als Podcast. Danke vielmals, sind Sie dabei gewesen, alle miteinander.
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2: Ein wunderprächtiges Grüezi in die Runde und willkommen bei einer brandneuen Folge von Top Hoch 3, die Sendung, wo wir den Gast im Mittelpunkt stellen. Und ich freue mich heute besonders über meinen Gast. Wir erleben heute nämlich eine gewaltige Ladung Appenzeller Naturgewalt. Mein heutiger Gast hat ein Werkzeug, das ist seine Stimme. Und ich bin überzeugt davon, wenn er anfängt zu singen, dann zittert sogar der Alpstein. Schön bist du da, Marius Bär.
7: Ciao zusammen, hallo miteinander.
2: Hört ihr die Stimme? Ich finde, die Stimme, die hat einfach, die umarmt einem gerade so ein bisschen. Und ich kann mir vorstellen, wenn man die Stimme hat und das Werkzeug möchte brauchen, dann ist die Zeit, die wir jetzt gerade erlebt und erlebt haben, schwierig gewesen.
7: Ja, definitiv. Wir haben ein bisschen schauen während dem Corona. So Konzerte waren schwierig. Ja.
2: Aber nicht nur Corona. Also ich kann mir vorstellen, bei dir wäre das wäre dieses Jahr gewesen für Auslandkonzerte. Und so ein bisschen außerhalb von der Schweiz Musik machen. Jetzt ist aber wahrscheinlich ein bisschen verschoben.
7: Ja, wir hätten eigentlich wirklich viel zu tun gehabt dieses Jahr. Wir hätten 15 Festivals gespielt in der Schweiz. Grosse, lustige Festivals. Und eine Deutschlandtour von sieben Städten hätten wir gehabt. Und das ist halt alles ein bisschen ins Wasser gefallen. Aber ich glaube, da bleibt uns nichts anderes übrig, als positiv bleiben und Vollgas weiter, oder?
2: Aber wie kann man positiv bleiben? Also es gibt ja, ich weiß jetzt nicht, viele übersäuern ein bisschen, oder? Es gibt viele Prominente, die im Moment so ein bisschen Mühe haben mit diesen Einschränkungen. Darum frage ich mich, wie kann man als Künstler, wenn man davon abhängig ist, einfach auch positiv bleiben?
7: Ja, eigentlich auf das fokussieren, was man jetzt kann. Und das ist Geld in die Hand nehmen und ein Album produzieren und die auf Social Media fokussieren, ein bisschen Instagram, ein bisschen TikTok, ein bisschen Facebook machen, alles das. Oder?
2: Du gehörst zu den Musikern, die plötzlich da gewesen sind. Und heute kann man sich, oder will man sich, glaube auch so eine Schweizer Musikszene ohne Marius Bär gar nicht mehr vorstellen. Könntest du dir das noch vorstellen? Nicht mehr Musik zu machen?
7: Ich habe es während dem Corona habe ich mal mit dem Gedanken gespielt. Ich habe mit den Eltern mal darüber geschwätzt. Und mein Vater dann so, hey, ja, willst du nicht arbeiten vielleicht und so. Und ja, dann muss ich sagen, nein, das ziehen wir jetzt Vollgas weiter. Aber das geht mir gut. Ich glaube, wir können das so durch. Wir machen jetzt einfach viele Privatshows und so. Und ich habe wirklich genug zu tun, jetzt auch während dem Corona. Also es ist nicht so, dass ich irgendwie am Hunger durchknacken. Aber wir müssen definitiv sparen, das ist schon der Fall, ja.
2: Das klingt so, willst du nicht ein bisschen arbeiten? Also wer Musik machen kann, kann es arbeiten, oder? Das ist so ein typischer Stempel auf der Stirn.
7: Genau, das ist immer so eine Aussage, gell? Das ist immer lustig. Aber das ist halt eben, ich habe Baumaschinenmechanik gelernt. Und das ist halt ein handwerklicher Beruf, oder? Und meine Eltern kommen beide aus handwerklichen Berufen. Mein Vater hat eine Firma auf Abbruch und Abbaugerät. Und alle können die Einsätze dort irgendwie ein bisschen arbeiten. Aber eigentlich, ich bin super froh, dass ich eigentlich an meiner Musik festhalten kann und weiterzuhören. Das ist mir eigentlich wichtig sehr.
2: Aber der Stolz von deinem Vater, dass du erfolgreicher Musiker bist im Moment, der überwiegt
7: also
2: hoffentlich,
7: oder?
2: Er
7: ist super oder? Stolz. Nein, er ist wirklich super stolz. Und er unterstützt mich auch immer. Er schon von Anfang an war er super herzig. Auch als ich mit der Strassenmusik angefangen habe, hat er gesagt, ja, mach mal. Und dann verleitet er den schon.
2: Wir reden gerade nachher noch ein bisschen intensiver über deine Familie, deine Herkunft und vor allem nimmt es mich wunder, was deine Eltern effektiv gesagt haben, wo du angefangen hast, Musik zu machen. Spannender finde ich, wie du zu der Musik gefunden hast. Und das stimmt, gell? Du hast erst im Militär mit 21 angefangen, Musik zu machen.
7: Ja, das ist so. Ich bin bis Militär, ehrlich gesagt, nicht wollen. Und dann hat es mir plötzlich mega gefallen. Und

0: Aber das heisst, bisher, also Gitarre spielen auch erst dann im Militär?
1: Nein, ich habe vorher schon ein bisschen Gitarre gespielt, aber für mich war es nie im Vordergrund gewesen. Für mich war es mehr, die Eltern haben gesagt, ja, wenn du Sport, willst machen, dann musst du auch ein Instrument machen. Das ist so irgendwie von der Schule auf. Da bin ich mit dem Gitarreunterricht, aber irgendwie voll keinen Bock gehabt. Meine Gitarrenlehre hat mir immer so Country-Songs gezeigt, die ich voll nicht gefühlt habe. Und dann ist das irgendwie nicht so, bin ich jetzt nicht so fasziniert gewesen von Musik. Bis ich gemerkt habe, dass ich eigentlich durch Singen wie meine Gefühle kann mega gut, zusammen.
0: Ausdrucken,
1: ja.
0: Was für Musik hast du denn gemacht im Militär? Also ich meine, gerade dort singt man doch vor allem so ein bisschen Country und so ein bisschen, weißt du, so Songs, wo man sich ein bisschen zusammenhocken
1: kann. Wir haben einfach so ein bisschen, keine Ahnung, so Singer-Songwriter-Songs haben wir ziemlich gespielt. Das hat mir sehr gepasst und nach dem Militär habe ich dann gedacht, ja, ich habe die Offizierschule noch angefangen, aber dann dachte ich, fuck, ich kann jetzt keine Strassenmusik machen. Ich hatte sehr Bock drauf. Dann bin ich in Freiburg gezogen. Weil am Anfang ich hatte noch ein bisschen Angst vom Singen und dann habe ich gedacht, okay, weißt du, jetzt gehst du, und jetzt gehst du so weit weg wie möglich von Appenzell, dass sie sich niemand kennt. Und dann bin ich in Freiburg gezogen und von Freiburg aus bin ich dann in die ganze Schweiz umgezogen und habe dort eigentlich 8 Monate lang von Strassenmusik gelebt. Ja.
0: Und offensichtlich hat man können davon leben.
1: Ja, damals schon noch. Also jetzt, heutzutage ist es vermutlich noch tricky, weil jetzt hat niemand mehr Bargeld. Da muss noch so einen, es hat man so die Sum-Up-Kädel oder irgendeinen Twin-Code oder irgendetwas. Völlig.
0: Ich mag mich an eine Geschichte erinnern, wo die Strassenmusik-Ding, das erinnert mich ein bisschen an meine Jugend und Kindheit. Ich habe meiner Mutter mal vorgeschlagen oder positiv gesagt, ich brauche keine Ausbildung. Ich mache wieder Strassenmusiker oder sowieso Musiker. Und das hat sie mir lange nicht gesagt, aber sie ist heute Gott froh, habe ich eine Lehre gemacht und ist doch noch etwas aus mir, etwas Schlaues aus mir geworden. Wie haben deine Eltern oder deine Familie reagiert, wo du gesagt hast, ich gehe jetzt auf die Strasse? Und
1: ich meine, bei mir ist es jetzt so tragisch, ich habe ja eine Lehre gehabt, also ich habe Baumaschinenmechaniker gelernt und bin ich im Verkauf gearbeitet. Und das ist ein geiler Job und das ist ein Job, wo du eigentlich immer etwas findest. Scheißegal, ob du mal weg bist oder nicht. Das ist die Baubranche. Die Baubranche funktioniert eigentlich immer in der Schweiz. Also dort habe ich wirklich keine Angst. Ich habe meine Eltern auch nicht. Ich habe gesagt, dann gehst du halt wieder arbeiten nachher. Und ist eben herzig. Mein Vater ist eben auch. Mein Vater ist so ein bisschen im Freigeist. Mein Vater hat seine Firma erst irgendwie mit 35 aufgemacht. Er ist vorne eigentlich und die Welt umgereist, hat immer auf einem Containerschiff gearbeitet, ist dort Mechaniker gewesen und hat mal ein, zwei Jahre in Australien gewohnt und bei mir ist auch die Lebensschule sehr wichtig gewesen und ich finde es eigentlich, und ich bin sehr froh, dass ich mit dieser Einstellung eigentlich aufgewachsen bin, dass die Lebensschule mehr im Vordergrund ist als einfach irgendeine Ausbildung. Und ich merke, dass auch wenn das mit der Musik, wenn ich irgendwann mal vielleicht aufhöre, ist das, was ich da gelernt habe, wie jetzt heute Abend im Casino-Theater von 300 Leuten spielen und schwätzen und mich zu verkaufen, das ist etwas Wichtiges, was man vielleicht nicht immer in einer Schule lernt. Oder?
0: Aber wieso Strassenmusik? Die Schweiz ist jetzt nicht so bekannt dafür, dass man auf die Straße geht und Musik machen oder dass man viele Musiker, das ist wie in anderen Ländern, England zum Beispiel, wo das noch anders zelebriert wird.
1: Ja, für mich ist es wichtig, weil ich bin an dem Punkt im Militär, wo ich dachte, okay, das hat mir jetzt eine gute Stimme. Und jetzt habe ich zwei Möglichkeiten, und jetzt habe ich zwei Möglichkeiten und entweder gehe ich Schweiz sucht einen Superstar oder The Voice und probiere es dort und vielleicht kacke ich da, vielleicht ist es gleich scheiße und dann lache ich mich alle aus. Oder ich gehe mir ein ehrliches Feedback holen und das ehrliches Feedback, das du kannst haben, ist von den Leuten auf der Straße. Also entweder laufen sie vorbei oder sie rühren Geld rein. Eines von beiden, oder? Und darum habe ich gedacht, okay, komm, Strassenmusik, wir probieren es. Und dann bin ich während dem Militär, bin ich ein, zwei Mal auf Freiburg gefahren und dort ein bisschen Strassenmusik gemacht. Und plötzlich habe ich gemerkt, wow, es macht mir auch huere Spass. Und dann habe ich wirklich eben 8 Monate davon gelebt. Und der Lifestyle war eben schon mega toll gewesen, weil ich eine Wohnung hatte. Irgendwie, ich glaube, 600-700 Stutz Miete in der WG, wo ich gewohnt habe. Aber bin nicht viel dort gewesen, weil ich bin dann, je nachdem, bin fast 2 Wochen nie heimgekommen, weil ich bin zum Beispiel auf Luzern gefahren. Ich hatte ein GAK zu dieser Zeit, bin auf Luzern gefahren, habe dann dort Strassenmusik gemacht, laufe aus Berlin an und sagt, hey, wow, das ist so eine schöne Stimme, kommst du heute Abend bei unserer Hochzeit spielen? Und dann bin ich dort hin.

0: gibst mir 200 Stutz. Und dann bin ich an die Hochzeit gespielt. Und dann dafür darf ich bei euch hin. Und dann bin ich dann geschlafen. Und dann bin ich auf Bern. Und dann habe ich dort irgendwie bei meinem Kollegen geschlafen, weil der noch irgendeine Homeparty hatte. Dann habe ich einen aus dem Militär kennt. Und dann hat es einen Appenzell aus Zürich gegeben. Und dann bin ich nach fast zwei Wochen bin ich manchmal von Sofa zu Sofa gereist, ja.
1: Man hört es, bei dir hat sich immer wieder mal irgendwo die Tür geöffnet, einfach so.
0: Völlig.
1: Also du bist auch vom Glück begleitet worden.
0: Ja, und das mache ich jetzt noch so. Also ich bin sehr ein Mensch, der super mit dem Vibe geht. Wenn irgendetwas passiert, wenn mir irgendein Türchen aufgeht, dann mache ich mal. Und klar, ich bin ein paar Mal schon auf die Fressigkeit, aber ich glaube, das gehört zum Weg dazu, dass man auf die Schnorre geht. Und sonst weiss man ja gar nicht, wie es sich dann anfühlt, wenn es gut ist, oder?
1: Die Bodenständigkeit, die du da jetzt mir so zeigst, die zieht sich bei dir so ein bisschen durch. Ich habe viel davon gelesen, aber das ist etwas, wo man sich davon muss überzeugen. Aber das zeugt sich damals nicht davon, wie du aufgewachsen bist. Du bist aufgewachsen in engen Hütten, das stimmt, gell?
0: Enge Hütte
1: ja. Im Appenzell. Ich bin googeln und Google Maps hat es nicht gefunden. Liegt einfach da, es ist ein Weiler, ging es wie zwei, drei Häuser.
0: Anonymität hoch 5, oder?
1: aber trotzdem hat es mich gewundert. Wie bist du aufgewachsen? Was hast du für eine Kindheit gehabt?
0: Ich bin natürlich super behütet, eben dort draussen aufgewachsen. Das ist etwa, heute ist etwa 7 Kilometer weg von Appenzell. Voll im Ghetto draussen. Eben, es hat einen Brunnen, es hat ein Restaurant, eine Kirche und früher hat es mal eine Schule gegeben. Mit einer Turnhalle, das war etwas so gross wie das Studio. So richtig, eben so einen abgelegenen Appenzellweiler. Und es ist super schön, eben, wenn du so ein altes, wir wohnen bei so einem alten 300-jährigen Bauernhof aufgewachsen. Mit Stall ausgenommen, viel Land und etwa 5-6 Hektar Land rundherum. Und halt schon, ja, alles durchgemacht. Ich habe Töffli gepflegt. Ich habe viel gemacht, was viele nicht haben können in ihrer Jugend. Also eben Luftgewehrli rumgeschossen, Töffli gepflegt, im Bach gehen, zöseln, Jackass haben wir alles nachgemacht. Irgendwie irgendwelche Flecken auf der Wiese mit Benzin angezündet und ein paar Silobälle aufgeschlitzt und alles.
1: Was man auf dem Land halt so macht.
0: Genau, was man halt so macht auf dem Land. Oder?
1: Ja, aber wenn du mal Kinder hättest, hättest du es angehen, dass deine Kinder so aufwachsen?
0: Definitiv. Ich glaube einfach, wenn du auf dem Land aufwachst, bist du tougher, als in der Stadt aufwachst. Also, wie ich einfach heutzutage die Jungen, also ja, dann, als ich in Fribourg gewohnt habe, bin ich viel mit so jungen Kids, also jungen Kids, die sind da, das ist ein Jahrgang, was sind die gewesen? 97 damals. Oder 97 oder 99. Also die sind da irgendwie 16 gewesen. Die sind den ganzen Tag sind sie von der Mac gehängt und sind irgendwie rum. Die haben mehr gemacht als Mac rumgehängt. Dann sind sie daheim und sind sich getroffen und sind echt so, Guys. Weißt du, so, irgendetwas mal in die Luft jagen ist. Das hat mir hure gefehlt in dem Ding. Also, weißt du, ich habe wirklich mit mir so irgendwelche Patronen, weißt du, vom Schießstand nebenan bin ich Sprengstoff holen und Bömbeli bauen und Zeug und Sachen. Und das habe ich schon. Und das wollte ich meinen Kindern definitiv auch antun, ja.
1: Das hoffe ich, gehört jetzt nicht allzu viel. Nein, ich bin auch ähnlich aufgewachsen und ich will es auch nicht missen. Ich wünsche mir, meine Kinder wachsen einmal so ähnlich auf. Das bringt auch echt vieles. Du hast 3 Beschreibungen von deinem Leben und von dir mitgebracht. Eine davon heisst, du kannst dich schlecht konzentrieren, vor allem wenn du leise bist. Und das manchmal fast ein bisschen verwirrt. Das musst du mir erklären.
0: Ja, ist eben. Ich meine, Ich bin sehr ein Geschaffiger. Also eben vor allem, wenn ich in meinem Team bin. Also dann, ich bin immer der, der züchtet. Ich bin immer der, der gegenführt züchtet. Ich bin immer der, der das letzte Bus einladet und der, der das letzte heimgeht und so. Aber eben, wenn ich allein bin, dann brauche ich, ich brauche die Gruppendynamik. Ich brauche die Leute, die mich befruchten mit Ideen. Ich brauche mein Umfeld. Und ich habe es gemerkt, während Corona, ist einfach fucking einsam gsi und dann habe ich keine, weißt du, dann wie in so einem Mehlsack und dann brauche die menschliche Dynamik mit Menschen etwas zu tun. Weil wenn ich allein im Raum bin, jetzt keiner, der jetzt da den ganzen Tag seine fokussiert, seinen Shit machen, weil es ist ja null Kreativität drin.
1: Aber hast du darum mit 26 entschieden, mal auf London zu ziehen, dort ein Studium anzufangen? Ich habe es aufgeschrieben, British and Irish Modern Music School.